Money Rhyme mit Vitamin Du. Und Robbie Rockabilly machen weiter mit It's All About Memphis, Tennessee. Pia Villa Chan mit Prego na Havaiana. Les Harmas Vasquez Pai. The Quiero Mucho. The Chess Woman Oye Como Va. Jenny Robert. Fotografie Aguata.

Sugar Free Millionaire Party Medley. Und weiter geht's mit Rolf Wegmann, Sexy Hammer, Powerfrau, José Sepp, The Lieftel, die Belieft, Franziska Fink, Tanze in die Nacht, Melia, heiße Sommer und Monika Gu mit Enzo, lass meine Haare sein, wie sie sind.

Player Rouge mit Du bist du. Und mit der Stefania und Party Like a Rockstar gehen wir auch schon wieder ins Ende von meiner heutigen zweistündigen Sendung. Ich hoffe, ihr habt Spass daran. Ich bedanke mich fürs Zuhören und freue mich, wenn wir uns wieder hören. Bis gleich wieder.

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2: Hitze bringt Dinge dazu, sich auszudehnen. Ich bin also nicht dick, sondern heiß. Zumindest heiß auf diese Sendung. Willkommen zur 147. Ausgabe von Bogarts Schlagershow. Schön, dass ihr wieder euer Lieblingsradio eingeschaltet habt und mich durch die kommenden 2 Stunden begleitet möchtet. Mal ehrlich, wer von euch ist schon genervt von diesem Sommer? Also ich tatsächlich nicht, denn es gibt doch nichts Schöneres, als am Morgen die ersten Sonnenstrahlen zu genießen und am Abend den Sonnenuntergang, ganz egal wo ihr auch seid, zu beobachten. Für all diejenigen, die sich mit dem Sommer noch immer nicht anfreunden können, hier zu Beginn der heutigen Sendung eine kleine musikalische Aufforderung von Ramon Rosselli. Lass den Sommer in dein Leben.

Was online als unverbindliche Begegnung beginnt, schlägt ein wie ein Schmiedehammer und entzündet ein Feuer, das keine Fragen offen lässt. Jennifer Brie liefert mit ihrer neuen Single die Antwort auf die ewige Frage nach dem Glück und zeigt, dass die Liebe ihre eigenen Gesetze schreibt. Es ist diese Art von Geschichte, die man eigentlich nur in Filmen erwartet, die aber erst das echte Leben schreibt. Ein kleiner Chat im Netz entwickelt sich bei Jennifer Brie zu einem wahren Sturm der Gefühle. Ihr neuer Titel »Wieso? Weshalb? Warum?« ist dabei das musikalische Tagebuch ihrer ganz persönlichen Liebe zu ihrem Partner Sven, der als Schmied und Tai-Chi-Meister in Thüringen arbeitet und der sogar in Jennys Musikvideo zum Song zu sehen ist. Zu hören ist jedoch erstmal meine liebe Kollegin Jennifer Brie und ihre brandneue Single »Wieso? Weshalb? Warum?«

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1: Die Schweizer Sängerin Diana veröffentlichte mit Verbotene Liebe ihre 5. Single des Jahres. Der Titel erzählt von einer Beziehung, die eigentlich keine Zukunft haben dürfte. Sehnsucht, Herzklopfen und der Wunsch, den eigenen Gefühlen trotzdem zu folgen, bestimmen die Geschichte des Songs. Musikalisch bewegt sich Diana zwischen modernem Popschlager und tanzbaren Pop-Elementen. Noch vor der offiziellen Veröffentlichung stellte sie Verbotene Liebe erstmals bei der Schlagernacht in Weiß live vor. Dort bekam das Publikum bereits einen ersten Eindruck von der neuen Single und reagierte absolut positiv auf den Titel. Die Premiere markierte zugleich den ersten öffentlichen Auftritt des Songs, der nun als Veröffentlichung seinen Weg zu den Schlagerfans findet. Mit jeder neuen Single erweitert Diana ihr Repertoire im modernen Popschlager und verfolgt ihren eingeschlagenen musikalischen Weg konsequent weiter. So auch mit ihrer brandneuen Single Verbotene Liebe.

Auch in dieser Woche haben wieder liebe Kolleginnen und Kollegen aus der deutschen Schlagermusikwelt Geburtstag gefeiert. Und ich darf da natürlich wieder sehr gern gratulieren. Geburtstagskind Nummer 1 ist heute Olli P., welchen wir passend zur Jahreszeit und zu seinem Geburtstag mit seinem Song »Die Sonne« hören werden. Dann folgt Tanni mit ihrer Interpretation von »Seemann, deine Heimat ist das Meer« und Geburtstagskind Nummer 3 in dieser Runde ist dann Hannes, der vom wunderschönen Bodensee erzählt. Happy Birthday Teil 1.

Weiter geht es mit den Geburtstagen der Woche und da gehen jetzt auch hier übers Radio nochmals nachträglich viele liebe Grüße und Glückwünsche an meine Kollegin Casey Neumann und dann an den unverwechselbaren Hein Simons, den viele von euch sicherlich noch als Kinderstar Heintje in Erinnerung haben. Wir hören in dieser Geburtstagsrunde also Casey Neumann mit Viertel nach Glück und im Anschluss dann Hein Simons mit Wo meine Sonne scheint. Happy Birthday, Teil 2.

Ebenfalls Geburtstag feierte in dieser Woche die österreichische Sängerin Daniela Uhrig, welche wir gleich mit ihrem Song »Da waren doch mal Schmetterlinge in meinem Bauch« hören werden. Happy Birthday, liebe Daniela. Und auch Andreas Bergersbacher hat die Kerzen auf seiner Geburtstagstorte ausgepustet. Und auch für dich, lieber Andreas, herzlichen Glückwunsch und liebe Grüße auch an deinen Schatz Claudia Adel von hier aus. Andreas Bergersbacher hören wir dann mit einem seiner Songs, nämlich »Mitten im Regen«, den es ja im Sommer auch ab und zu mal geben sollte. Doch zuvor geht natürlich auch heute ein herzliches Happy Birthday an euch alle, die ihr in dieser Woche ebenfalls euren Geburtstag gefeiert habt. Viel Gesundheit, viel Glück und viel Liebe für euer neues Lebensjahr.

Es gibt Songs, die man einfach hört. Und es gibt Songs, die den Zündschlüssel gleich mit umdrehen. Mit ihrer neuen Single Love Highway schenkt Patricia Laras dem Sommer seinen Soundtrack. Ein Song, der sich anfühlt wie warme Abendsonne auf der Haut, kilometerlange Straßen am Horizont und das unbeschreibliche Gefühl, dass alles möglich ist, solange man einfach weiterfährt. Und nach der Neuauflage seines Klassikers Sommer in der Stadt gibt Wolfgang Petri seinen Fans gleich den nächsten Grund zur Freude. Mit Morgengold veröffentlicht die Schlagerlegende eine brandneue Single. Der Titel ist der nächste Vorbote des Jubiläumsalbums Ein Leben lang, das Ende September anlässlich seines 50. Bühnenjubiläums erscheint.

Andrea Berg ergänzt ihr Best-of-Record-Album um einen neuen Song. Das kann uns keiner nehmen, eröffnet die zweite CD mit Hits und Kultschätzen seit 2001. Seine Weltpremiere feierte der Titel beim 21. Heimspiel Kult Open Air in Asbach. Den Text schrieb Andrea Berg selbst, Musik und Produktion stammen von René Baumann, Alexander Strasser und Alex White. Inhaltlich dreht sich alles um eine ziemlich direkte Aufforderung. Das Leben nicht länger auf später verschieben, weniger auf das Gerede anderer geben und den Augenblick nutzen. Andrea Berg selbst nennt den Titel eine Lizenz zum Spaß haben. Und auch Steffen Sturm veröffentlichte einen brandneuen Song, in dessen Mittelpunkt ein Mann steht, der jeden Morgen dieselbe Bäckerei besucht. Natürlich kauft er Kaffee und Brötchen, doch der eigentliche Grund für seinen Besuch ist die sympathische Verkäuferin hinter der Theke. Ihr Lächeln genügt, um seine Fantasie auf Reisen zu schicken. Während sie routiniert die nächsten Bestellungen entgegennimmt, malt er sich bereits das große Glück aus. Aus einem kurzen Blick wird in Gedanken ein Rendezvous, aus einem Heißgetränk beinahe eine Liebeserklärung. Doch hört einfach dann selbst. Coffee to go, die neue Single von Steffen Sturm.

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2: Die Schlagerpiloten fliegen wieder. Mit einem brandneuen Album an Bord führt sie ihr Weg diesmal an die Laguna Blue. Sie nehmen uns mit auf ihre musikalische Reise über die Iberische Halbinsel, wo sie so manche spanische Nacht erleben, Bella Napoli bis Koh Samui. Sie erzählen von Pretty Woman, dem Treffen mit einem teuflischen Engel und was man so erleben kann, wenn das ein oder andere Gläschen Limoncello im Spiel ist. Ich darf euch heute zwei Songs aus diesem neuen Album der Schlagerpiloten hier im Powerplay der Woche spielen und beginne mit dem Titelsong Laguna Blue. Hier sind die Schlagerpiloten.

Du hast mein Wort. Die ebenfalls brandneue Single von Vanessa Neigert war das soeben. Und passender könnte ein Songtitel nicht sein, denn auch Nadine Ellrich hat Ja gesagt zum Heiratsantrag von Julian Fliege. Und das direkt in der Giovanni Zarella Show, welche am 8.8. im Mainzer Fernsehgarten aufgezeichnet wurde. Nun werden einige von euch sagen, toll, andere schön, aber wer die Namen der beiden kennt, der weiß auch, dass Julian und Nadine als Schlagerduo Neonlicht gemeinsam auf der Bühne stehen. 2021 wurden sie im Rahmen eines Schlagercastings im ZDF-Fernsehgarten als Duo formiert und seither von Giovanni Zarella gefördert. Nachdem Julian und Nadine anfangs nach eigenen Angaben nur befreundet waren, machen sie im November 2023 ihre Beziehung öffentlich. Und damals erklärten sie, wir wohnen zusammen und ja, wir sind ein Paar. Dass Julian ausgerechnet in einer ZDF-Show auf dem Lerchenberg um Nadines Hand anhielt, passt zur Geschichte von Neonlicht. Zu sehen ist die Giovanni Zarella Show, die große Sommerparty, übrigens am 29. August um 20.15 Uhr im ZDF. Du und ich heißt passenderweise dazu jetzt der Song der beiden und mein lieber Labelkollege Uli Schwinge ergänzt dann musikalisch und weise, versprich mir den Tanz.

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2: Wir haben uns wieder etwas überlegt für einen neuen Schlagerdreier, schrieb mir meine Görlitzer Musikredaktion dieser Tage. Diesmal haben wir uns wieder einige Reiseziele herausgesucht, auch wenn man da vielleicht nie hinkommt, aber mit Musik kann man sich dahin träumen. Wieder eine sehr schöne Idee von Christian und Thorsten und so kommen hier die Musikvorschläge für den Schlagerdreier dieser Woche. Von Christian, der Fernando Express mit Holiday in Montego Bay. Von Thorsten, der unvergessene Bernd Lüber mit Keine Angst, so ist Mallorca. Und als dritter Vorschlag von den beiden, der ebenfalls unvergessene Rex Gildo mit Copacabana. Also, die Sitze bitte in eine aufrechte Position, die Tische hochklappen, anschneiden bitte und wir starten in die Schlager-Dreier-Reise. Ja, und wenn wir gestartet sind, darf natürlich auch getanzt werden.

Von der Copacabana geht es wieder zurück nach Mallorca und hier präsentiert uns Anja Nova ihre brandneue Single, in der sie sich einer ganz besonderen Liebe widmet. Anders als bei vielen ihrer bisherigen Veröffentlichungen steht diesmal kein Mensch im Mittelpunkt, sondern die Baleareninsel selbst. Seit Jahren verbindet die Sängerin persönliche Erinnerungen mit Mallorca und genau diese Einflüsse fließen in den Song ein. Wer selbst schon einmal mit gemischten Gefühlen am Flughafen Abschied von Mallorca genommen hat, wird sich in vielen Zeilen wiederfinden. Statt die Insel nur zu beschreiben, rückt der Song das Lebensgefühl in den Vordergrund, das viele Besucher mit ihr verbinden. Und im Anschluss erzählt uns meine liebe Kollegin Anja Behrendt aus der Oberlausitz von einer anderen Insel in dem tollen Song Die Insel aus ihrem 2022 veröffentlichten Erfolgsalbum Seelenanker.

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1: Im April 1976 traten Hans Kreuzmeier und Josef Krasnitzer, besser natürlich bekannt als Waterloo und Robinson, in einem schrillen Bühnenoutfit für Österreich beim Eurovision Song Contest in Den Haag an. Ihr Song My Little World belegte dort den 5. Platz der Gesamtwertung und damit das bis dahin beste österreichische Resultat seit Udo Jürgens Sieg im Jahr 1966. Die dann deutsche Version Meine kleine Welt, von den beiden selbst getextet, wurde im Laufe des Jahres ein absoluter Radio- und Hitparadenerfolg und so traten sie auch in der ZDF-Hitparade auf und belegten dort in der letzten Sendung vor der Sommerpause den 2. Platz. Meine kleine Welt, Waterloo und Robinson aus dem Jahr 1976.

0: So, habt ihr die Badehose schon eingepackt für morgen? Oder geht es vielleicht heute noch direkt ans Wasser? Die Aufforderung nach der Badehose kam soeben von Romy, welche diesen Song, geschrieben von Gerhard Fröbes und seiner Tochter Conny, im Original gesungen von den Schöneberger Sängerknaben, im vergangenen Jahr neu aufgenommen hat. Eine Verbindung zwischen modernen Schlagerklängen und einer emotionalen Liebesgeschichte präsentiert uns jetzt Timo mit seinem brandneuen Song Für immer. Mit der neuen Veröffentlichung setzt der Sänger seinen erfolgreichen musikalischen Weg fort und präsentiert einen modernen Schlager, der Gefühl, Energie und Leidenschaft auf gelungene Weise miteinander verbindet. Und auch Vincent Groß und Tim Peters haben einen neuen Song am Start, der mit viel Humor die klassische Ausrede beim Dating oder auf Partys aufgreift, bei der man eigentlich in eigener Sache nachhakt, aber vorgibt, die Frage für jemand anderes zu stellen. Ich frage für einen Freund. Gleich im Anschluss an Für immer von Timo.
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1: 7 Jahre ist es mittlerweile her, dass die Schlagerpiloten das erste Mal in die Luft gingen. Ihr erstes Album »Lass uns fliegen« landete auf Anhieb auf Platz 3 der deutschen Albumcharts. Seitdem konnten sie sich 9 weitere Male in den Top 10 platzieren. Ihr Weihnachtsalbum schaffte es auf Platz 13 und der Longplayer Rio sogar bis auf den Chartgipfel Platz 1. Doch Kevin Marx und Stefan Peters ruhen sich nicht auf dem Erreichten aus. Voller Spaß und Elan und Energie sind sie unermüdlich auf der Suche nach neuen Destinationen, Melodien, Geschichten und Träumen für ihre musikalische Weltreise. Dass sie dabei so einiges erleben, bringt das Leben mit sich. Mit Laguna Blue, Sterne überm Paradies, ist ihnen nun ein grandioses neues Album gelungen, mit dem sie ihr Publikum wieder begeistern werden. Hier ein weiterer Song aus diesem Album der Schlagerpiloten. Wieso? Warum?

Meine liebe Kollegin und Freundin Niki Schubert ist derzeit wieder im Studio und wir können uns schon jetzt mit Sicherheit auf einen tollen neuen Song von ihr freuen, der demnächst dann erscheinen wird. Wann genau, kann ich euch derzeit noch nicht sagen, denn so ein Song braucht auch immer seine Zeit. Und davon singt jetzt Niki Schubert.

Ja, viele von uns wünschen sich in besonderen Situationen, im Urlaub, bei Freunden und natürlich in der Liebe, Zeit, die nie vergeht. Danke, dass meine neue Musical-Radio-Version dieses Klassikers meiner und vielleicht auch eurer Jugend so gut bei euch ankommt. Und Zeit, die nie vergeht, wünschen sich, und das schreibt ihr mir auch ganz oft und lieb, auch einige unter euch in Bezug auf Bogarts Schlagershow bei eurem Lieblingsradio. Dies ist in diesem Zusammenhang leider nicht möglich, aber zumindest kann ich euch heute ein Happy End anbieten in musikalischer Form der brandneuen Single meiner lieben Kollegin Angelika Martin, mit der sie den dritten und letzten Teil ihrer musikalischen Trilogie veröffentlicht und nunmehr das große Finale folgt, und zwar genau so, wie es sich das Publikum in einem Voting gewünscht hat, mit einem echten Happy End. Angelika Martin schließt damit die Geschichte zwischen zwei Menschen ab, die zunächst Freunde waren, sich nach einem One-Night-Stand jedoch ineinander verliebten. Plötzlich stehen beide vor der entscheidenden Frage: Soll ihre Freundschaft bestehen bleiben oder wagen sie den Schritt in eine gemeinsame Beziehung? Hört einfach selbst. Happy End von Angelika Martin.

0: Und darum wird beim Happy End im Film gewöhnlich abgeblendet, schrieb einst Kurt Tucholsky. Und auch ich blende jetzt die Musik ab, die Lichter hier im Studio aus und mache Platz für meine tollen Kolleginnen und Kollegen bei euren Lieblingsradios. Das war die 147. Ausgabe von Bogarts Schlagershow. Danke, dass ihr wieder eingeschaltet habt. Ich wünsche euch ein schönes weiteres Sommerwochenende. Denkt daran, in 5 Monaten haben wir schon wieder Mitte Januar. Aber vorher hören wir uns natürlich hier gern wieder, wenn ihr möchtet, schon am kommenden Wochenende. Bleibt oder werdet gesund, genießt eure Ferien oder die kühlen Abende nach der Arbeit. Passt bitte gut auf euch und eure Lieben auf und wie immer, bleibt im Rhythmus. Alles Liebe, euer Ralf Bogart.
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2: Richtig, aber was hat das mit der Show zu tun?

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2: Hitze bringt Dinge dazu, sich auszudehnen. Ich bin also nicht dick, sondern heiß. Zumindest heiß auf diese Sendung. Willkommen zur 147. Ausgabe von Bogarts Schlagershow. Schön, dass ihr wieder euer Lieblingsradio eingeschaltet habt und mich durch die kommenden 2 Stunden begleitet möchtet. Mal ehrlich, wer von euch ist schon genervt von diesem Sommer? Also ich tatsächlich nicht, denn es gibt doch nichts Schöneres, als am Morgen die ersten Sonnenstrahlen zu genießen und am Abend den Sonnenuntergang, ganz egal wo ihr auch seid, zu beobachten. Für all diejenigen, die sich mit dem Sommer noch immer nicht anfreunden können, hier zu Beginn der heutigen Sendung eine kleine musikalische Aufforderung von Ramon Rosselli. Lass den Sommer in dein Leben.

Was online als unverbindliche Begegnung beginnt, schlägt ein wie ein Schmiedehammer und entzündet ein Feuer, das keine Fragen offen lässt. Jennifer Brie liefert mit ihrer neuen Single die Antwort auf die ewige Frage nach dem Glück und zeigt, dass die Liebe ihre eigenen Gesetze schreibt. Es ist diese Art von Geschichte, die man eigentlich nur in Filmen erwartet, die aber erst das echte Leben schreibt. Ein kleiner Chat im Netz entwickelt sich bei Jennifer Brie zu einem wahren Sturm der Gefühle. Ihr neuer Titel »Wieso? Weshalb? Warum?« ist dabei das musikalische Tagebuch ihrer ganz persönlichen Liebe zu ihrem Partner Sven, der als Schmied und Tai-Chi-Meister in Thüringen arbeitet und der sogar in Jennys Musikvideo zum Song zu sehen ist. Zu hören ist jedoch erstmal meine liebe Kollegin Jenny von Brie und ihre brandneue Single »Wieso? Weshalb? Warum?«

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1: Die Schweizer Sängerin Diana veröffentlichte mit Verbotene Liebe ihre 5. Single des Jahres. Der Titel erzählt von einer Beziehung, die eigentlich keine Zukunft haben dürfte. Sehnsucht, Herzklopfen und der Wunsch, den eigenen Gefühlen trotzdem zu folgen, bestimmen die Geschichte des Songs. Musikalisch bewegt sich Diana zwischen modernem Popschlager und tanzbaren Pop-Elementen. Noch vor der offiziellen Veröffentlichung stellte sie Verbotene Liebe erstmals bei der Schlagernacht in Weiß live vor. Dort bekam das Publikum bereits einen ersten Eindruck von der neuen Single und reagierte absolut positiv auf den Titel. Die Premiere markierte zugleich den ersten öffentlichen Auftritt des Songs, der nun als Veröffentlichung seinen Weg zu den Schlagerfans findet. Mit jeder neuen Single erweitert Diana ihr Repertoire im modernen Popschlager und verfolgt ihren eingeschlagenen musikalischen Weg konsequent weiter. So auch mit ihrer brandneuen Single Verbotene Liebe.

Auch in dieser Woche haben wieder liebe Kolleginnen und Kollegen aus der deutschen Schlagermusikwelt Geburtstag gefeiert. Und ich darf da natürlich wieder sehr gern gratulieren. Geburtstagskind Nummer 1 ist heute Olli P., welchen wir passend zur Jahreszeit und zu seinem Geburtstag mit seinem Song »Die Sonne« hören werden. Dann folgt Tani mit ihrer Interpretation von »Seemann, deine Heimat ist das Meer« und Geburtstagskind Nummer 3 in dieser Runde ist dann Hannes, der vom wunderschönen Bodensee erzählt. Happy Birthday, Teil 1.

Weiter geht es mit den Geburtstagen der Woche und da gehen jetzt auch hier übers Radio nochmals nachträglich viele liebe Grüße und Glückwünsche an meine Kollegin Casey Neumann und dann an den unverwechselbaren Hein Simons, den viele von euch sicherlich noch als Kinderstar Heintje in Erinnerung haben. Wir hören in dieser Geburtstagsrunde also Casey Neumann mit Viertel nach Glück und im Anschluss dann Hein Simons mit Wo meine Sonne scheint. Happy Birthday, Teil 2.

Ebenfalls Geburtstag feierte in dieser Woche die österreichische Sängerin Daniela Uhrig, welche wir gleich mit ihrem Song »Da waren doch mal Schmetterlinge in meinem Bauch« hören werden. Happy Birthday, liebe Daniela. Und auch Andreas Bergersbacher hat die Kerzen auf seiner Geburtstagstorte ausgepustet. Und auch für dich, lieber Andreas, herzlichen Glückwunsch und liebe Grüße auch an deinen Schatz Claudia Adel von hier aus. Andreas Bergersbacher hören wir dann mit einem seiner Songs, nämlich »Mitten im Regen«, den es ja im Sommer auch ab und zu mal geben sollte. Doch zuvor geht natürlich auch heute ein herzliches Happy Birthday an euch alle, die ihr in dieser Woche ebenfalls euren Geburtstag gefeiert habt. Viel Gesundheit, viel Glück und viel Liebe für euer neues Lebensjahr.

Es gibt Songs, die man einfach hört. Und es gibt Songs, die den Zündschlüssel gleich mit umdrehen. Mit ihrer neuen Single Love Highway schenkt Patricia Laras dem Sommer seinen Soundtrack. Ein Song, der sich anfühlt wie warme Abendsonne auf der Haut, kilometerlange Straßen am Horizont und das unbeschreibliche Gefühl, dass alles möglich ist, solange man einfach weiterfährt. Und nach der Neuauflage seines Klassikers Sommer in der Stadt gibt Wolfgang Petri seinen Fans gleich den nächsten Grund zur Freude. Mit Morgengold veröffentlicht die Schlagerlegende eine brandneue Single. Der Titel ist der nächste Vorbote des Jubiläumsalbums Ein Leben lang, das Ende September anlässlich seines 50. Bühnenjubiläums erscheint.

Andrea Berg ergänzt ihr Best-of-Record-Album um einen neuen Song. Das kann uns keiner nehmen, eröffnet die zweite CD mit Hits und Kultschätzen seit 2001. Seine Weltpremiere feierte der Titel beim 21. Heimspiel Kult Open Air in Asbach. Den Text schrieb Andrea Berg selbst, Musik und Produktion stammen von René Baumann, Alexander Strasser und Alex White. Inhaltlich dreht sich alles um eine ziemlich direkte Aufforderung. Das Leben nicht länger auf später verschieben, weniger auf das Gerede anderer geben und den Augenblick nutzen. Andrea Berg selbst nennt den Titel eine Lizenz zum Spaß haben. Und auch Steffen Sturm veröffentlichte einen brandneuen Song, in dessen Mittelpunkt ein Mann steht, der jeden Morgen dieselbe Bäckerei besucht. Natürlich kauft er Kaffee und Brötchen, doch der eigentliche Grund für seinen Besuch ist die sympathische Verkäuferin hinter der Theke. Ihr Lächeln genügt, um seine Fantasie auf Reisen zu schicken. Während sie routiniert die nächsten Bestellungen entgegennimmt, malt er sich bereits das große Glück aus. Aus einem kurzen Blick wird in Gedanken ein Rendezvous, aus einem Heißgetränk beinahe eine Liebeserklärung. Doch hört einfach dann selbst. Coffee to go, die neue Single von Steffen Sturm.

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1: Die Schlagerpiloten fliegen wieder. Mit einem brandneuen Album an Bord führt sie ihr Weg diesmal an die Laguna Blue. Sie nehmen uns mit auf ihre musikalische Reise über die Iberische Halbinsel, wo sie so manche spanische Nacht erleben, Bella Napoli bis Koh Samui. Sie erzählen von Pretty Woman, dem Treffen mit einem teuflischen Engel und was man so erleben kann, wenn das ein oder andere Gläschen Limoncello im Spiel ist. Ich darf euch heute zwei Songs aus diesem neuen Album der Schlagerpiloten hier im Powerplay der Woche spielen und beginne mit dem Titelsong Laguna Blue. Hier sind die Schlagerpiloten.

Du hast mein Wort. Die ebenfalls brandneue Single von Vanessa Neigert war das soeben. Und passender könnte ein Songtitel nicht sein, denn auch Nadine Ehrlich hat Ja gesagt zum Heiratsantrag von Julian Fliege. Und das direkt in der Giovanni Zarella Show, welche am 8.8. im Mainzer Fernsehgarten aufgezeichnet wurde. Nun werden einige von euch sagen, toll, andere schön, aber wer die Namen der beiden kennt, der weiß auch, dass Julian und Nadine als Schlagerduo Neonlicht gemeinsam auf der Bühne stehen. 2021 wurden sie im Rahmen eines Schlagercastings im ZDF-Fernsehgarten als Duo formiert und seither von Giovanni Zarella gefördert. Nachdem Julian und Nadine anfangs nach eigenen Angaben nur befreundet waren, machen sie im November 2023 ihre Beziehung öffentlich und damals erklärten sie, wir wohnen zusammen und ja, wir sind ein Paar. Dass Julian ausgerechnet in einer ZDF-Show auf dem Lerchenberg um Nadines Hand anhielt, passt zur Geschichte von Neonlicht. Zu sehen ist die Giovanni Zarella Show, die große Sommerparty, übrigens am 29. August um 20.15 Uhr im ZDF. Du und ich heißt passenderweise dazu jetzt der Song der beiden und mein lieber Labelkollege Uli Schwinge ergänzt dann musikalisch und weise, versprich mir den Tanz.

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2: Wir haben uns wieder etwas überlegt für einen neuen Schlagerdreier, schrieb mir meine Görlitzer Musikredaktion dieser Tage. Diesmal haben wir uns wieder einige Reiseziele herausgesucht, auch wenn man da vielleicht nie hinkommt, aber mit Musik kann man sich dahin träumen. Wieder eine sehr schöne Idee von Christian und Thorsten und so kommen hier die Musikvorschläge für den Schlagerdreier dieser Woche. Von Christian, der Fernando Express mit Holiday in Montego Bay. Von Thorsten, der unvergessene Bernd Lüber mit Keine Angst, so ist Mallorca. Und als dritter Vorschlag von den beiden, der ebenfalls unvergessene Rex Gildo mit Copacabana. Also, die Sitze bitte in eine aufrechte Position, die Tische hochklappen, anschneiden bitte und wir starten in die Schlager-Dreier-Reise. Ja, und wenn wir gestartet sind, darf natürlich auch getanzt werden.

Von der Copacabana geht es wieder zurück nach Mallorca und hier präsentiert uns Anja Nova ihre brandneue Single, in der sie sich einer ganz besonderen Liebe widmet. Anders als bei vielen ihrer bisherigen Veröffentlichungen steht diesmal kein Mensch im Mittelpunkt, sondern die Baleareninsel selbst. Seit Jahren verbindet die Sängerin persönliche Erinnerungen mit Mallorca und genau diese Einflüsse fließen in den Song ein. Wer selbst schon einmal mit gemischten Gefühlen am Flughafen Abschied von Mallorca genommen hat, wird sich in vielen Zeilen wiederfinden. Statt die Insel nur zu beschreiben, rückt der Song das Lebensgefühl in den Vordergrund, das viele Besucher mit ihr verbinden. Und im Anschluss erzählt uns meine liebe Kollegin Anja Behrendt aus der Oberlausitz von einer anderen Insel in dem tollen Song Die Insel aus ihrem 2022 veröffentlichten Erfolgsalbum Seelenanker.

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1: Im April 1976 traten Hans Kreuzmeier und Josef Krasnitzer, besser natürlich bekannt als Waterloo und Robinson, in einem schrillen Bühnenoutfit für Österreich beim Eurovision Song Contest in Den Haag an. Ihr Song »My Little World« belegte dort den 5. Platz der Gesamtwertung und damit das bis dahin beste österreichische Resultat seit Udo Jürgens Sieg im Jahr 1966. Die dann deutsche Version »Meine kleine Welt«, von den beiden selbst getextet, wurde im Laufe des Jahres ein absoluter Radio- und Hitparadenerfolg und so traten sie auch in der ZDF-Hitparade auf und belegten dort in der letzten Sendung vor der Sommerpause den 2. Platz. Meine kleine Welt, Waterloo und Robinson aus dem Jahr 1976.

0: So, habt ihr die Badehose schon eingepackt für morgen? Oder geht es vielleicht heute noch direkt ans Wasser? Die Aufforderung nach der Badehose kam soeben von Romy, welche diesen Song, geschrieben von Gerhard Fröbes und seiner Tochter Conny, im Original gesungen von den Schöneberger Sängerknaben, im vergangenen Jahr neu aufgenommen hat. Eine Verbindung zwischen modernen Schlagerklängen und einer emotionalen Liebesgeschichte präsentiert uns jetzt Timo mit seinem brandneuen Song Für immer. Mit der neuen Veröffentlichung setzt der Sänger seinen erfolgreichen musikalischen Weg fort und präsentiert einen modernen Schlager, der Gefühl, Energie und Leidenschaft auf gelungene Weise miteinander verbindet. Und auch Vincent Groß und Tim Peters haben einen neuen Song am Start, der mit viel Humor die klassische Ausrede beim Dating oder auf Partys aufgreift, bei der man eigentlich in eigener Sache nachhakt, aber vorgibt, die Frage für jemand anderes zu stellen. Ich frage für einen Freund. Gleich im Anschluss an Für immer von Timo.
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1: 7 Jahre ist es mittlerweile her, dass die Schlagerpiloten das erste Mal in die Luft gingen. Ihr erstes Album »Lass uns fliegen« landete auf Anhieb auf Platz 3 der deutschen Albumcharts. Seitdem konnten sie sich 9 weitere Male in den Top 10 platzieren. Ihr Weihnachtsalbum schaffte es auf Platz 13 und der Longplayer Rio sogar bis auf den Chartgipfel Platz 1. Doch Kevin Marx und Stefan Peters ruhen sich nicht auf dem Erreichten aus. Voller Spaß und Elan und Energie sind sie unermüdlich auf der Suche nach neuen Destinationen, Melodien, Geschichten und Träumen für ihre musikalische Weltreise. Dass sie dabei so einiges erleben, bringt das Leben mit sich. Mit Laguna Blue, Sterne überm Paradies, ist ihnen nun ein grandioses neues Album gelungen, mit dem sie ihr Publikum wieder begeistern werden. Hier ein weiterer Song aus diesem Album der Schlagerpiloten. Wieso? Warum?

Meine liebe Kollegin und Freundin Niki Schubert ist derzeit wieder im Studio und wir können uns schon jetzt mit Sicherheit auf einen tollen neuen Song von ihr freuen, der demnächst dann erscheinen wird. Wann genau, kann ich euch derzeit noch nicht sagen, denn so ein Song braucht auch immer seine Zeit. Und davon singt jetzt Niki Schubert.

Ja, viele von uns wünschen sich in besonderen Situationen, im Urlaub, bei Freunden und natürlich in der Liebe, Zeit, die nie vergeht. Danke, dass meine neue Musical-Radio-Version dieses Klassikers meiner und vielleicht auch eurer Jugend so gut bei euch ankommt. Und Zeit, die nie vergeht, wünschen sich, und das schreibt ihr mir auch ganz oft und lieb, auch einige unter euch in Bezug auf Bogarts Schlagershow bei eurem Lieblingsradio. Dies ist in diesem Zusammenhang leider nicht möglich, aber zumindest kann ich euch heute ein Happy End anbieten in musikalischer Form der brandneuen Single meiner lieben Kollegin Angelika Martin, mit der sie den dritten und letzten Teil ihrer musikalischen Trilogie veröffentlicht und nunmehr das große Finale folgt, und zwar genau so, wie es sich das Publikum in einem Voting gewünscht hat, mit einem echten Happy End. Angelika Martin schließt damit die Geschichte zwischen zwei Menschen ab, die zunächst Freunde waren, sich nach einem One-Night-Stand jedoch ineinander verliebten. Plötzlich stehen beide vor der entscheidenden Frage: Soll ihre Freundschaft bestehen bleiben oder wagen sie den Schritt in eine gemeinsame Beziehung? Hört einfach selbst. Happy End von Angelika Martin.

0: Und darum wird beim Happy End im Film gewöhnlich abgeblendet, schrieb einst Kurt Tucholsky. Und auch ich blende jetzt die Musik ab, die Lichter hier im Studio aus und mache Platz für meine tollen Kolleginnen und Kollegen bei euren Lieblingsradios. Das war die 147. Ausgabe von Bogarts Schlagershow. Danke, dass ihr wieder eingeschaltet habt. Ich wünsche euch ein schönes weiteres Sommerwochenende. Denkt daran, in 5 Monaten haben wir schon wieder Mitte Januar. Aber vorher hören wir uns natürlich hier gern wieder, wenn ihr möchtet, schon am kommenden Wochenende. Bleibt oder werdet gesund, genießt eure Ferien oder die kühlen Abende nach der Arbeit. Passt bitte gut auf euch und eure Lieben auf und wie immer, bleibt im Rhythmus. Alles Liebe, euer Ralf Bogart.
1: Naja, es heißt ja immer, Erschöne muss mal ein Ende haben.
2: Richtig, aber was hat das mit der Show zu tun?

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2: Was hinterlässt der Hitzesommer für ein Gefühl bei Politikerinnen und Politikern? Wir fragen nach bei den Delegiertenversammlungen von Grünen und SVP. Nach dem Großbrand in Thusis wurden 2 Todesopfer geborgen, weitere Menschen werden noch vermisst. Die Bergungsarbeiten gestalten sich schwierig. Und dann fragen wir noch, wer hat die Kontrolle über das Internet in Afrika? Immer mehr heißt die Antwort Elon Musk. Im Studio heute Michael Wettstein. Braune Felder, verdorrte Pflanzen, ausgetrocknete Flüsse und Seen. Diese Bilder prägen den Sommer. Das Thema Klimawandel rückt wieder verstärkt in den Fokus. Ein Thema, das für die Grüne Partei schon lange wichtig ist. An der heutigen Delegiertenversammlung in Freiburg wurde denn auch intensiv über den Hitzesommer diskutiert. Die Delegierten verabschiedeten eine Klimaresolution und zeigten sich kämpferisch. Inlandredaktorin Michelle Scherer.
3: An der Delegiertenversammlung in Freiburg war deutlich zu spüren, die Grünen wollen die Gunst der Stunde nutzen. Man müsse jetzt auf die Straße gehen, laut sein und kämpfen, sagte Grünen-Präsidentin Lisa Mazzone in ihrer Rede.
4: Liebe Grüne, ich bin davon überzeugt, wir haben jetzt eine historische Chance, eine andere Umweltpolitik einzufordern.
3: Einstimmig verabschiedeten die Grünen Delegierten eine Klimaresolution. Bis 2040 soll die Schweiz klimaneutral werden. Mit einer Solaroffensive, einem Ausbau des öffentlichen Verkehrs, Gebäudesanierungen und einer vollständigen CO2-Reduktion im Inland, anstatt auf Auslandkompensationen zu setzen. Die Rezepte sind nicht neu. Es sind Massnahmen, welche die Grünen schon lange fordern. Doch jetzt sei der Moment gekommen, sie umzusetzen, sagt Mazzone. Sie spricht von einem Opportunitätsfenster.
4: Ich spüre es in der Bevölkerung sehr, sehr stark, ein Willen, dass etwas passiert. Es kann nicht so weitergehen.
3: Der Hitzesommer habe allen vor Augen geführt, dass es nun Zeit sei, zu handeln. Davon ist auch diese junge Delegierte aus Bern überzeugt.
5: Man sieht es auch, die Wiesen sind alle braun, die Blätter verlieren das Laub viel zu früh und halt auch jetzt so. Bei den jüngeren Generationen merke ich gerade auch wieder, wie sie merken, ja, da ist etwas, man muss jetzt halt etwas machen.
3: Diesen Aufwind müsse die Partei nutzen, ist auch andernorts zu hören.
6: Wir müssen wieder mehr auf die Straße gehen, dass man uns sieht und hört. Und dass man auch sieht, es sind nicht nur die Grünen oder irgendwie die Klimafundis, sondern es sind die Menschen alle, die beteiligt sind.
3: Neue Mitglieder gewinnen, das wollen die Grünen nicht nur auf der Straße, sondern auch bei den Bäuerinnen und Bauern. Während einem Jahr erhalten diese eine Gratis-Mitgliedschaft. Einer, der selbst im bernischen Subigen einen Biohof führt, ist Grünen-Nationalrat Kilian Baumann. Der Hitzesommer habe der Landwirtschaft brutal vor Augen geführt, was der Klimawandel für sie bedeutet.
7: Es ist wirklich ein Extremsommer für die Landwirtschaft und es hat sicher vielen Bäuerinnen und Bauern gezeigt, dass eben das, was die Grünen seit mehr als 40 Jahren erzählen, nicht irgendwelche Erfindungen sind, sondern dass es wirklich eintrifft.
3: Es ist klar, die Rezepte der Grünen sind aktuell wieder gefragter, der Hitzesommer in den Köpfen präsent. Ob das allerdings bis zu den Wahlen in einem Jahr anhalten wird, ist fraglich.
2: Michelle Scherer hat berichtet. Nicht nur die Grünen haben heute getagt, nein, auch die SVP. Wie diskutiert diese Partei das Thema Klimawandel in diesem Hitzesommer? Inlandredaktor Sandro Della Torre hat sich in Bar umgehört.
8: Gelassenheit brauche es, auch nach diesen Hitzewellen. So sehen es viele unter den SVP-Delegierten und geladenen Gästen. Die Probleme sehe er schon, sagt Daniel Stüssi aus der Glarner-Sektion. Er denkt an Bergstürze und den schwindenden Permafrost.
9: Ja, ich glaube schon, dass man das nicht einfach leugnen kann, diese Klimaveränderung. Allerdings das Ausmaß, wo das Ganze annimmt, man soll das ein bisschen gelassener sehen.
8: Viel tun könne da die Politik nicht. So sieht es auch Gemüsebauer Christoph Peter.
10: Grundsätzlich, was will ich?

0: erwarten. Die können ja gar nichts machen. Die Natur ist über dem Bundesrat.
1: Andere finden, doch, jetzt müsse die Politik zumindest den Bäuerinnen und Bauern helfen. Aber dafür stehe die SVP bereits ein. So sieht es Lauri Kühn.
2: Ja, die SVP ist sicher die grosse Klimapartei. Aber gerade auch, weil wir uns für die Bauern einsetzen und auch gerade, weil wir uns für eher realistische Klimaziele einsetzen, im Gegensatz zu beispielsweise anderen Parteien, denke ich, dass sie bereits einiges tun.
1: Parteipräsident Marcel Dettling hat sein Wording leicht angepasst. Die Klimaerwärmung sei nicht schlecht für die Bauern, sagte er 2024. Diesen Sommer sagte er, die Klimaerwärmung sei nicht nur schlecht. Nationalrat und Milchbauer Martin Haab stützt diese Haltung, denn im Frühling könne er schon früher mähen.
3: Wir haben auch auf unserem Betrieb festgestellt, dass natürlich die Vegetationsperiode um einige Tage länger geworden ist. Und diese verlängerte Vegetationsperiode hat auch etwas Positives. Aber Wasser braucht es immer, ob die Vegetationsperiode kurz oder lang ist.
1: Eine Anpassung an den Klimawandel brauche es schon, findet Inge Schütz, Präsidentin der SVP International. Aber gegen Klimaschutzmaßnahmen über Abgaben stellt sie sich, wie wohl die meisten in der Partei, vehement.
4: Wenn wir in der Schweiz uns bestrafen für irgendwelche Steuern für den CO2-Ausstoß, ist das einfach illusorisch.
1: Wer diesen Sommer dafür nutze, um für Klimaschutzmaßnahmen zu werben, sei ein Opportunist, sagt Thomas Fuchs, der Präsident der Stadtberner Sektion.
5: Die Grünen probieren ja zu sagen, wenn man sie gewählt hätte, wäre es jetzt nicht so trocken gewesen. Und das erachte ich als einen Witz. Das ist einfach billige Stimmungsmache. Wir müssen jetzt schauen, dass wir überall für die Landwirtschaft etwas machen können, nötigenfalls finanzielle Hilfen. Aber sonst, für mich braucht es keine speziellen Maßnahmen.
1: Hitzesommer hin oder her, die SVP bleibt sich treu.
6: Wir bleiben noch bei diesen beiden Parteien. Die Grünen und die SVP haben an ihren Delegiertenversammlungen auch noch über die Abstimmung im September diskutiert und die Parolen dazu gefasst. Silvia Staub aus der Nachrichtenredaktion.
7: Die SVP sagt geschlossen Ja zur Neutralitätsinitiative. Die Initiative fordert unter anderem, dass die immerwährende und bewaffnete Schweizer Neutralität in der Verfassung festgeschrieben wird. Die Delegierten der Grünen sagten an ihrer Versammlung in Freiburg Nein zur Neutralitätsinitiative. Ebenfalls zur Abstimmung kommt im September die Ernährungsinitiative. Sie fordert unter anderem, dass mehr Nahrungsmittel in der Schweiz selber hergestellt werden. Dazu haben die Grünen bereits Ende März Stimmfreigabe beschlossen. Die SVP sagt einstimmig Nein zur Ernährungsinitiative. Und wir bleiben noch gleich in der Schweiz und blicken in den Kanton Graubünden. Nach dem Grossbrand in Thusis haben die Einsatzkräfte nun zwei Todesopfer geborgen. Sie seien im ausgebrannten Restaurantgebäude gefunden worden, schreibt die Kantonspolizei Graubünden. Noch immer werden drei Personen vermisst. Spezialisiertes Personal sucht weiterhin nach ihnen. Die Bergungsarbeiten seien aber schwierig, weil das Gebäude noch immer einstürzen könnte, sagt die Polizei. 8 weitere Personen sind beim Brand in der Nacht auf Freitag verletzt worden. Wieso es im Restaurant gebrannt hat, untersucht nun die Staatsanwaltschaft. Und im Kanton Tessin ist im Verzaskatal ein Waldbrand ausgebrochen, in der Nähe des Ortes Brione. Die Feuerwehr sei bereits im Einsatz, meldet der Kanton Tessin über die Warn-App Alert Swiss. Der Kanton ruft die Menschen dazu auf, nicht in das betroffene Gebiet zu gehen. Wer vor Ort ist, soll das Gebiet sofort verlassen.
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6: Schnelles Internet bis in abgelegene Regionen. Der Internetmarkt in Afrika verändert sich rasant, denn vor 3 Jahren hat Elon Musks Raumfahrtunternehmen SpaceX den Satelliten-Internetdienst Starlink auf dem Kontinent gestartet. Und heute ist er schon in 27 afrikanischen Ländern verfügbar. Starlink setzt etablierte Telekomunternehmen und Regierungen zunehmend unter Druck. Der Beitrag von Afrika-Korrespondentin Sarah Fluck.
9: So we camping in Nosop today.
10: Mitten im Kalahari-Nationalpark an der Grenze zwischen Botswana und Südafrika. Ein Reisetiktoker zeigt, selbst zwischen Dünen funktioniert heute schnelles Internet.
9: Starlink is pumping.
10: Immer mehr Safari-Lodges und Camps setzen auf Starlink. Der Dienst bringt dort erstmals stabile Internetverbindungen. Für Starlink ist Afrika ein idealer Markt. Außerhalb der großen Städte fehlt vielerorts schnelles Internet komplett. Der Ausbau bestehender Netze kommt nur langsam voran. Starlink braucht weder Mobilfunkmasten noch Glasfaserkabel. Die Antennen verbinden sich direkt mit Satelliten im All. Seit dem Start vor 3 Jahren ist der Dienst des US-Raumfahrtunternehmens SpaceX deshalb bereits in 27 afrikanischen Ländern verfügbar. Aber auch gerade in Regionen ohne zuverlässige Mobilfunk- oder Glasfasernetze wird Starlink damit erstmals zu einer echten Alternative. Doch je erfolgreicher der Dienst wird, desto größer wird die Frage, wie Afrika seine digitale Infrastruktur künftig organisieren will. Das Afrika CEO Forum ist ein Netzwerk afrikanischer Wirtschaftsführer. Es hat die Folgen der rasanten Starlink-Ausbreitung in einem Bericht untersuchen lassen. Mitautor Babacar Seck sagt, für die Studie seien mehr als 30 Telekom-Unternehmen, Regulierungsbehörden und Branchenvertreter befragt worden. Starlink selbst wollte sich nicht daran beteiligen.
11: They have seriously challenged telecom operators, pushing them to reduce price, improve quality.
10: Seit Starlink auf dem Markt sei, hätten viele Anbieter ihre Preise gesenkt und gleichzeitig ihre Netze verbessert. Zugleich warnt der Bericht vor ungleichen Wettbewerbsbedingungen. Afrikanische Telekom-Unternehmen müssen Mobilfunkmasten bauen, Glasfasernetze verlegen, nationale Auflagen erfüllen. Starlink aber verarbeitet einen großen Teil des Datenverkehrs außerhalb des Kontinents. Die Kritik kommt nicht nur aus der Telekombranche. Ähnlich beurteilt die Entwicklung auch Lilian Nalvoga. Die ugandische Digitalpolitik-Expertin berät Regierungen und Organisationen in Ostafrika bei Fragen der Internetregulierung. Sie sagt, Starlink bleibt für viele Menschen in Afrika schlicht zu teuer.
12: Starlink has been mainly embraced by the elite.
10: Starlink bringt Millionen Menschen schneller ins Netz. Gleichzeitig zwingt der Dienst Regierungen dazu, neu zu entscheiden, wer Afrikas digitale Infrastruktur kontrolliert und nach welchen Regeln.
6: Weitere Meldungen aus dem Ausland nun. Zuerst geht's um den Ukraine-Krieg.
7: In der ukrainischen Hauptstadt Kiew hat es auch heute wieder Luftalarm gegeben, just als der deutsche Außenminister Johann Wadephul vor Ort war. In einem Vorort von Kiew sollen mindestens 2 Menschen getötet worden sein. Mindestens eine Person ist schon während Angriffen in der Nacht getötet worden. Das heißt es von ukrainischer Seite. Bereits gestern Nachmittag hatte Russland in der ukrainischen Großstadt Kryvyi Rih ein belebtes Einkaufszentrum beschossen. Dabei sind 16 Menschen getötet worden, 130 verletzt. Und auch die Ukraine hat Angriffe auf Russland geflogen und laut der ukrainischen Armee eine Ölraffinerie getroffen. Außerdem meldet Russland auch zivile Todesopfer, darunter Kinder. Und dann noch ein Blick nach Spanien. Das Land kämpft im Moment mit unterschiedlichem Extremwetter. In der Region Valencia hat sich ein Waldbrand weiter ausgebreitet. Rund 1000 Menschen mussten in Sicherheit gebracht werden, teilen die Behörden mit. Ausgelöst wurde das Feuer durch einen Blitzeinschlag. Weiter nördlich, an der katalanischen Mittelmeerküste, hat es derweil heftig geregnet. Auf Bildern sind überschwemmte Straßen zu sehen. Die Feuerwehr musste mehrere Menschen aus Autos retten, die von den Wassermassen eingeschlossen wurden.
6: Das war Info 3 am Samstag. 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
15: Da ist das Magazin. Ich bin der Reto Wittmer. Diese Woche reden wir über Seilparks. Denen stirbt ihr Fundament weg. Die Bäume.
16: Wir haben natürlich gewusst, dass das ein Thema ist, die Trockenheit. Man hat das zusammen mit Baumsachverständigen angeschaut und gemerkt, man muss jetzt zumachen.
15: Wir schauen zu der Frauenklinik zu Bern, die dieses Wochenende aufgeht. Wir begleiten Schülerinnen und Schüler beim Zügeln von Büchern. Und
17: Bierbecher, dass man nicht dehydriert auf so einer langen Fahrt.
15: Die Fahrt, die einen Bierbecher braucht, hören wir auch noch. Zuerst aber besuchen wir ein Lost Place. Die ehemalige Autobahnraststätte am Wallensee im Kanton St. Gallen ist sicher der berühmteste Lost Place in der Schweiz. Seit über 20 Jahren lottert der markante Betonbau vor sich hin, hoch über dem Seeufer, über der Autobahn A3. Jetzt soll die ehemalige Raststätte wiederbelebt und zu einem Treffpunkt werden, so wie dort mal in den 70er Jahren, wo sie praktisch jeder in der Schweiz kennt hat. Der Sascha Zürcher.
14: O Walensee, für manche bist ein Qualensee.
18: Die stundenlangen Stau auf der engen Kantonsstrasse am Walensee sind legendär gewesen. Wer in den Süden wollte, hat etwa mal in der Raststätte mit einem Bulle im Körbli seinen Frust abgeschluckt. Mit der neuen Walensee-Autobahn in die 80er Jahre sind Staugeschichte und der Niedergang der Raststätte eingeläutet gewesen. Weil sie von Zürich her nicht mehr angefahren werden können, sind immer weniger Gäste gekommen. Vor über 20 Jahren ist die Raststätte dann zugegangen. Seither ein Lost Place. Fenster kaputt, an der Wand Graffiti, die Fassade verkeilt. Ein Privater hat den Bau gekauft, Wohnungen hat es geben. Doch das ist eben so gescheitert wie der Versuch, den Bau am Bund zu verkaufen. Jetzt will der Rudolf Hilti, ein reicher Liechtensteiner Unternehmer, Geisterraststätte aus dem Dornrösli Schlaf holen.
19: So ist es eigentlich ein symbolträchtiger Ort für Wandel. Da muss man halt alternative Wege finden. Und es gibt sie ja. Die Wege gibt es. Man muss es einfach machen.
18: Der zukünftige Besitzer der Raststätte will einen Begegnungsort machen für Kunst und Kultur, ein Museum für die Zukunft mit Veranstaltungen und einem Bistro. Ein Autostopp wird die ehemalige Raststätte nicht mehr sein. Die Zufahrt von der A3 her ist und bleibt gesperrt aus Sicherheitsgründen. Vom See her aber soll etwas gehen mit einem Steg für Kursschiff. Der Geschäftsführer Daniel Grünenfelder von der Schiffsbetrieb Walensee ist für so Pläne offen.
20: Visionen sind fantastisch und mit der Erschliessung vom See her ergeben sich natürlich noch mal mehr Möglichkeiten.
18: Die Leute sollen also nicht mehr mit dem Auto, sondern mit dem Schiff, Velo oder zu Fuß in die ehemalige Autobahnraststätte kommen. Zurzeit wird der Betonbau ausgehöhlt und renoviert und da legt der Unternehmer auch selber Hand an.
19: Wir sind mal aufräumen. Versuchen sie mal wieder herzurichten, die ganze Raststätte. Und es ist noch viel Aufwand. Wir sind eigentlich, würde ich schon sagen, auch idealistisch angekauft. Aber wir möchten es professionell umsetzen.
18: Baubewilligung gibt es übrigens noch keine. Wenn die ehemalige Geisterraststätte am Walensee zu einem alternativen Begegnungsort wird, ist unklar. Sicher ist, beim wohl bekanntesten Last Place der Schweiz geht nach all diesen Jahren endlich wieder etwas.

0: Frauenklinik auf dem Areal vom Berner Inselspital ist ein Gebäude mit einer langen Leidensgeschichte. Wegen Baumängel hat man das Haus jahrelang saniert. Patientinnen, Ärztinnen und Pflege hat müssen auszüchen. Dieses Wochenende könnt ihr zurück in die frisch renovierte Klinik und man könnte meinen, jetzt ist alles gut. Aber nur kurz vor der Eröffnung ist klar geworden, bei der Notfallaufnahme gibt es ein Problem. Michael Gerber.
1: Dann legen wir los.
2: Zara Imboden ist stellvertretende Chefärztin. Sie steht in der Eingangshalle der total sanierten Klinik und führt eine Gruppe von Ärztinnen, Ärzten und Pflegefachleuten durch das Gebäude.
1: Es geht darum, dass wir das Haus lernen kennen. Die Wege, die müssen ganz, ganz schnell gehen.
2: Wenn es pressiert für Mutter und Kind, da gibt es eine Änderung. Weil die heutigen Ambulanzen zu hoch sind, können sie nicht mehr in die Tiefgarage fahren.
1: Früher sind die unten reingekommen, dann hat man dort direkt die Lift und die Ops schleusen oder in den Gebärsaal. Jetzt geht das nicht mehr und damit es nicht ein Gestürm gibt, haben wir gesagt, dass alle Ambulanzen, wenn es ein Notfall ist, immer vor das Haus kommen.
2: Notfallpatientinnen müssen also künftig durch die Eingangshalle. Durch die Halle also, wo die stellvertretende Chefärztin mit ihrer Gruppe gerade steht. Sie sieht die erstaunten Blicke und die Stirnrunzeln der Fachkräfte und schiebt nachher.
1: Das Einzige, was unangenehm ist, ist, dass halt, wenn es am Nachmittag um 2 ist und überall Patienten am Warten sind und Kaffee, dann ist es halt so. Es ist halt das Spital.
2: Das Berner Frauenspital ist in den letzten Jahren umfassend saniert worden, weil es ernsthafte Probleme mit der Statik hat gegeben. Es sind Risse aufgetaucht in Fassaden, Schäden an Geländern und Stegen. Darum ist die Klinik praktisch von innen ausgehöhlt worden. Hätte man dann nicht auch für einen Notfall im sanierten Haus eine bessere Lösung müssen finden? Die Vera Urgisso, Betriebsleiterin der Frauenklinik, sagt:
3: Wir ziehen in ein Gebäude, nicht in einen Neubau. Und ja, wenn man natürlich 1995 gewusst hätte, wie hoch die Ambulanzen heutzutage sind, hätte man wahrscheinlich das anders gebaut damals.
2: Aber auch sie hat sich gewünscht, dass Notfallpatientinnen vom Ambulanzteam nicht durch den Haupteingang oder die Eingangshalle müssen reingebracht werden, vorbei an Tagespatientinnen und Besuchenden.
3: Und ja, natürlich ist das lösbar. Das ist einfach nicht optimal.
2: Sagt Vera Urgisso. Die frisch sanierte Klinik geht das Wochenende also wieder in Betrieb, nach einer längeren Krankheitsgeschichte, die gäng noch ein bisschen nachhallt.
0: Zehntausende von Büchern, Zeitschriften, CDs und DVDs. Die Obwaldner Kantonsbibliothek Zarnen hat über die Sommerferien in einen neuen Standort gezügelt. Ein paar hundert Bücher aber aus der Schulbibliothek sind am alten Ort geblieben. Diese Bücher haben die Kinder diese Woche nämlich selber an einen neuen Ort gebracht. Mit einer Bücherkette zmitscht durch den Kantonshauptort. Markus Föhn.
4: Es ist kein Durchkommen durch Sarnen am Mittwochmorgen um 10 Uhr. Die Polizei hat die Strasse im Zentrum gesperrt. Grund ist eine Schlange, eine Bücherschlange. Gut 600 Kinder stehen in einer 300 Meter langen Reihe zwischen der alten und der neuen Kantonsbibliothek und geben sich Hunderte von Büchern weiter.
5: Wir sind einfach 160.
4: Es sind die letzten Bücher aus der Schulbibliothek, die die Zügelleute extra nicht mitgenommen haben, sagt der Kantonsbibliothekar André Sersa.
6: Für uns ist es einfach wirklich ein Event an die Schule, dass sie die neue Bibliothek für sich so ein bisschen wie in Empfang nehmen und können sagen, ja, das ist unsere Schulbibliothek, eine positive Erinnerung haben und vielleicht sagen, ja, hey, es war jetzt eine coole Sache mit der Bibliothek. Mami, Papi, komm, wir gehen heute Nachmittag an.
4: Die Vorfreude auf die neue Bibliothek ist bei diesen Schülerinnen schon mal gross.
7: Es sind halt einfach die letzten Bücher und er ist halt die Eröffnung und darauf freue ich mich halt mega. Eine Aufregung.
8: Mega cool, als cooles Erlebnis.
9: Sehr cool, weil jetzt sehen wir halt die Bücher, wie sie eingeteilt werden und alles.
4: Und wenn einem so viele Bücher in die Hände kommen, sieht man gerade auch, was alles so rum ist in dieser Bibliothek.
10: Hilfe, ich bin ein Genie. Ja, das wäre schön.
11: Oma zu verkaufen.
12: Es gibt schon Bücher, die gar nicht denkt, dass sie gibt.
4: Bücher, die man nicht denkt, dass es sie gibt. Und sie alle wandern durch den Obwaldner Hauptort, bis nach einer guten halben Stunde das letzte nachkommt am Ende der Bücherschlange und in der neuen Bibliothek.
13: Das ist das letzte Verpackte.
14: Ja, dort ist es.
0: Hoch oben in den Bäumen auf Seil oder Bälken balancieren oder an einem Gestell vom einen Baum zum anderen sausen, Das kann man machen in einem Seilpark und die sind in der Schweiz beliebt. Es gibt etwa 60 Stück mittlerweile. Zwei von diesen Parks sind jetzt aber zu. Der im Baselbieter Jura auf den Wasserfallen und der im aargauischen Rheinfelden. Es ist zu trocken und die Äste könnten abbrechen.
11: Die obere Plattform, den 1, 2, 3 Ästen, sehen dort etwa so gross. Ein Schaden.
0: Simon Weber war mit dem Betreiber von diesen zwei Seilparks vor Ort.
15: Der Reto Schweizer zeigt im Waldseilpark Wasserfallen offen in eine grosse Buche, wo hoch oben Installationen für den Kletterparcours montiert sind. Wegen der Trockenheit hat es dort Riss bis in die Stammmine.
11: Das ist natürlich so eine Stelle, wo jetzt das Risiko gross ist, dass dort etwas abbrechen kann.
15: Wirklich abbrochen sind zwar in den Seilpark selber noch keine Äste, aber der ist gerade nebendran. Und sogar noch grüne Äste von Eichen, die eigentlich als hitzeresistent gelten. Darum sind sie am letzten Wochenende zusammen mit Baumexperten zum Schluss gekommen, dass der Waldseilpark Wasserfallen und auch der Rheinfelden, der erst im Juni neu aufgegangen ist, müssen zubleiben. Von einem Tag auf den anderen.
11: Emotional ist das recht die Achterbahnfahrt. Von Trübsalblasen bis zu jetzt müssen wir schon denken, wie gehen wir weiter? Was heisst das für die Saison, für unsere Mitarbeitenden? Und was heisst das für unseren Betriebsausfall?
15: Beim Nationalen Verband der Seilparks sagt der Präsident Piet Bangerter, er habe noch nie gehört, dass in der Schweiz schon ein Park wegen Trockenheit musste schliessen. Im Moment sind die auf den Wasserfallen und Rheinfelden die einzigen, die zu sind. Je nachdem könnte es aber mehr werden.
16: Sie fangen zuerst darauf an, wie sich das Wetter entwickelt. Wichtig wäre da, dass es langanhaltende Niederschläge gibt, damit das Wasser auch wirklich in den Boden runter zu den Wurzeln der Bäume kommt.
15: Sie haben wegen der aktuellen Situation alle Mitglieder in einem Newsletter darauf hingewiesen, dass nicht nur Äste könnten abbrechen, sondern auch eigentlich festgeschraubte Teile auf Plattformen könnten instabil werden, sagt der Piet Bangerter.
16: Wenn das Holz stark austrocknet, führt das dazu, dass es kleiner wird. Und das werden Verbindungen locker, die vorher fest waren. Im Extremfall können sich da auch Mutter lösen.
15: Der Verband empfiehlt darum, allen Seilparks genau anzuschauen und wo nötig Plattformen nachzuziehen.
11: Wie da vorne.
15: Es müsste wochenlang immer wieder regnen, dass seine Seilparks wieder aufgehen könnten, sagt Reto Schweizer. Für Rheinfelden, wo der Seilpark auf flacherem Gelände ist und der Regen nicht gerade abfließt, haben aber schon die Hoffnung, dass sie diese Saison nochmal aufmachen können. Für seine 50 Mitarbeitenden hat der Seilparkbetrieb einen Kurzarbeitstag gemeldet. Wie gross der Verlust werde, sei schwer zu schätzen. An die Existenz ging es aber hoffentlich nicht.
11: Ich denke schon, dass wir es packen. Die Frage ist einfach, wie.
15: Der Reto Schweizer hofft noch auf die Betriebsausfallversicherung. Im Moment klärt er ab, ob die Trockenheit als Elementarschaden gilt.
0: Wenn sich ein paar Dutzend Männer an einem Morgen in der Altstadt Zürich treffen, ist wieder Zeit für die Hirsebreifahrt, die es alle 10 Jahre gibt. Mit dem Schiff von Zürich bis auf Straßburg. Diese Woche war es wieder so weit gewesen. Es ist eine uralte Tradition, sie geht zurück auf das Jahr 1456. Dortmals wollten die Zürcher zeigen, wie schnell es im Notfall der befreundeten Stadt Straßburg zur Hilfe kommen. In nur einem Tag sind die Ruderer vor Ort gewesen. Und der Topf voll Hirsebrei, den sie zu Zürich eingeladen haben, ist am Ziel immer noch warm gsi. Das arbeiten sie heute nur noch mit einem Trick. Kathrin Euer kennt ihn.
17: Ein paar Dutzend Säufter machen sich am Morgen in der Zürcher Innenstadt parat für die Hirsebreifahrt. Und jeder wird hier dafür ausgerüstet.
18: Das ist einerseits ein Sackmesser mit einem schönen Bändel und dann noch eine ganz wichtige Plakette, wo Hirsebrei drauf steht. Und das ist eigentlich dann so ein bisschen der Zugang zu allen speziellen Orten. Und auch dazu gehört ein Bierbecher. Das ist halt auch wichtig, dass man nicht dehydriert auf so einer langen Fahrt.
17: Das sagt Severin Pflüger, der die Hirsebreifahrt mitorganisiert. Und nicht nur Bier gibt es, sondern auch einen Haufen Wein zum Anstossen. Damit fangen Säufter und Ruderer schon an, bevor es überhaupt losgeht. Und auch nicht fehlen darf der Hirsebrei. Der wird heute kalt ankommen zu Straßburg, weil die Fahrt heute nicht mehr einen, sondern 5 Tage lang geht. Das liegt aber nicht daran, dass die Ruderer und Ruderinnen unsportlicher wären als die vor 570 Jahren, sondern es liegt an den Wasserwegen, die sich verändert haben, mit Schliessen, Staumauern und Wehr. Und darum wird beim Hirsebrei ein bisschen beschissen.
18: Leider ist es so, der Hirsebrei wird nach 5 Tagen schlecht. Also es wird so sein, dass man dann in Straßburg den Hirsebrei kommen lassen und kurz vor Straßburg aufs Schiff nehmen. Wir haben aber einen grossen Kessel dabei, einen Kupferkessel. Und dort legen wir dann ein bisschen trockene Eiseite reinlegen, damit es ein bisschen aussieht, als würde es dampfen.
17: Im Brei drin hat es neben den Hirsen Nüsse, Milch und Weinbeere. Man hält sich so gut wie es geht das Urrezept. Nur Honig hat es heute noch zusätzlich im Brei, um den ein bisschen verfeinern. Am Severin Pflüger schmeckt es.
18: Also schmeckt es jetzt nicht so schlecht. Schmeckt es wie Boric, oder?
17: Der Hirsebrei ist parat und auch die vier Weidlinge sind geschmückt mit Blumen und Fähnli. Um den Mittag steigen die Säufter ein und auch die Ehrengäste, die Zürcher Stadtregierung, die in traditionellen Kostümen erschienen ist. Die einen Stadträte fahren die ganze Strecke im Boot mit, also soweit man überhaupt kein Boot fahren kann. Wegen der Trockenheit und dem tiefen Wasserpegel muss die Hirsebreifahrt das Mal zum Teil auf dem Landweg passieren, per Gar und Lastwagen. Das mich aber nichts, sagt der Severin Pflüger vom Organisationskomitee.
18: Und jetzt freue ich mich dann, auf dem Boot zu sein, ein bisschen übers Wasser zu gleiten. Ja, sind wir zweieinhalb Jahre, fast drei Jahre dran gewesen. Und das ist jetzt so ein bisschen ein Kulminationspunkt. Und viel besser kann es jetzt nicht sein, als es jetzt gerade ist.
17: Sobald alle parat sind, markieren zwei Böllerschüsse den Start der Hirsebreifahrt 2026.
0: Und mit dem Start zu dieser Hirsebreifahrt sind wir auch am Ende des Magazins. Wir hören uns wieder. Adieu miteinander.
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2: Guten Abend, ich begrüße Sie zur Tagesschau. Besuche in der Ukraine. Für Politiker bringen sie eine ungewohnte Entschleunigung mit sich. Die Anreise erfolgt meist per Zug, denn auch der Himmel über dem Land ist Kriegsgebiet. Das erlebte heute auch Bundesaußenminister Wadephul. Während seiner Visite in Kiew gab es Luftalarm. In einem Vorort wurden zwei Menschen durch russische Raketen getötet. Wadephul versprach, bei den Bündnispartnern um größere Unterstützung zu werben, damit die Ukraine den russischen Angriffen mehr entgegensetzen kann.
3: Mehr als 2 Meter Spannweite hat die gefürchtete russische Angriffsdrohne, die Außenminister Wadephul bei seinem Besuch heute begutachtet, ausgestellt vor dem Außenministerium in Kiew. Wadephul verspricht der Ukraine zusätzliche Millionenhilfen. Die Bundesregierung werde bei internationalen Verbündeten weiter auf neue Flugabwehrwaffen für Kiew drängen.
4: Diese Gespräche, und das habe ich mit allen Kollegen vereinbart, werde ich nächste Woche fortsetzen. Und dafür sind die Eindrücke dieser Reise auch noch mal von großer Bedeutung.
3: Der ukrainische Außenminister Sibiha zeigt Wadephul aber auch ukrainische Innovationen wie diese Abfangdrohnen und kündigt verstärkte Kooperationen mit deutschen Firmen an. Es ist nur folgerichtig, dass das Land, das uns am meisten hilft, auch bei unserer Zusammenarbeit in puncto Sicherheit, Verteidigung und Wiederaufbau ganz vorne steht. Und all dies wird weiter ausgebaut. Was russische Drohnenangriffe anrichten können, hat erst gestern wieder der Beschuss eines Einkaufszentrums in der Stadt Kryvyi Rih gezeigt. Laut ukrainischen Angaben wurden dabei mindestens 16 Menschen getötet, mehr als 130 verletzt, unter ihnen viele Kinder. Aber die Ukraine wehrt sich und greift mit Drohnen erneut ein Warenlager eines russischen Online-Versandhändlers an. Russischen Behörden zufolge wurden bei den Angriffen mehrere Menschen getötet. Später am Tag dankt der ukrainische Präsident Zelensky Wadephul für die deutsche Hilfe und den Besuch. Das ist die Absicht meines Besuchs, zu zeigen, dass Deutschland an der Seite der Ukraine steht. Während des Treffens schlagen in einem Vorort von Kiew russische Raketen ein, töten mindestens 2 Menschen. Dem ukrainischen Militär fehlt die Munition, solche Angriffe abzuwehren, auch während hoher diplomatischer Besuche.
2: Der Krieg in der Ukraine besorgt auch die Nachbarn im Westen. Immer wieder verletzen russische Flugkörper den Luftraum von NATO-Staaten. Deutschland und Polen stärken deshalb nun gemeinsam die europäische Ostflanke. Polen grenzt im Osten an das mit Russland verbündete Belarus und im Norden direkt an die russische Exklave Kaliningrad. Die Nord- und Ostgrenze Polens sollen mit einem neuen Verteidigungssystem gesichert werden. Am Aufbau sind auch Bundeswehrsoldaten beteiligt.
5: Unterwegs mit der Bundeswehr in militärisches Sperrgebiet, der Nordosten Polens, ganz nah an der russischen Grenze. Polnische und deutsche Soldaten zeigen, wie sie an der Ostflanke der NATO einen Schutzwall errichten. Wir bauen hier Befestigungsanlagen. Der potenzielle Gegner blickt dann auf einen Panzergraben. Dahinter kommt die erste Reihe der Stahlbetonigel. Dann folgt nochmal eine freie Fläche für Minen und danach gibt es noch eine zweite Reihe aus Panzerigeln. Bis 2028 soll der sogenannte Ostschild Polens und der NATO stehen. Entlang der Grenze zu Russland und Belarus mehr als 700 Kilometer. Der Ostschild ist kein exklusiv polnisches Projekt. Er ist Teil einer umfassenderen regionalen Architektur der gesamten Allianz für die Abschreckung und für die Verteidigung. Das Ziel? Truppen bei einem möglichen Einmarsch ausbremsen.
6: Je besser wir vorbereitet sind, uns zu verteidigen, desto geringer ist die Wahrscheinlichkeit, dass Russland sich auf irgendwelche militärischen Abenteuer einlässt.
5: Die deutschen Pioniere bleiben bis Oktober. Danach kommen Franzosen, US-Amerikaner und Briten und unterstützen die polnische Armee an der Ostflanke.
2: Bundeskanzler Merz hat das Waldbrandgebiet in der Eifel besucht und den Helferinnen und Helfern für ihren Einsatz gedankt. Das Feuer im Hürtgenwald war vor gut einer Woche aus noch ungeklärter Ursache ausgebrochen. Vorgestern konnte es endgültig gelöscht werden. Für Merz war es der erste öffentliche Termin nach seinem Sommerurlaub. Ihm wird vorgeworfen, zu lange untätig gewesen zu sein.
0: Verbrannte Rinde, abgestorbene Bäume. Bundeskanzler Merz lässt sich die Auswirkungen des Brandes im Hürtgenwald in der Eifel zeigen. Das Feuer hat nur knapp das Dorf Gai verschont. Hierher ist Merz gekommen, um den Helferinnen und Helfern zu danken, die Tag und Nacht im Einsatz waren.
7: Der Feuerwehr, der Bundeswehr, dem THW, allen Blaulichtorganisationen, die mitgeholfen haben, aber auch der Landwirtschaft und der Forstwirtschaft. Ohne die Zusammenarbeit zwischen allen diesen Beteiligten wäre das nicht so glimpflich ausgegangen.
0: Doch Merz ist hier nicht allen willkommen. Die Linke hat zu einer Demonstration aufgerufen. Schon seit Tagen wird Merz kritisiert. In den sozialen Medien, von der Opposition, von Betroffenen vor Ort. Der Bundeskanzler komme viel zu spät. Lena Stücken hat den Waldbrand miterlebt, ist aus dem Nachbardorf zur Demo gekommen.
8: Man hat das ja in Belgien gesehen, im Hohenfenn. Ich glaube, der König Philipp, der hat ja auch seinen Urlaub da tatsächlich unterbrochen und ist gekommen. Also das zeigt schon mal ein größeres Vorbild, sage ich mal, als Merz, der jetzt einfach so im Nachhinein kommt.
7: Ich habe das mit dem Landrat abgesprochen gehabt, dass ich nicht während der laufenden Löscharbeiten hierher komme, sondern dass ich etwas später komme, um mir anzuschauen, was ist gut gelaufen, was muss besser werden.
0: Am 13. August brach das Feuer im Hürtgenwald aus. Rund 300 Hektar Wald haben hier gebrannt. Das entspricht etwa 420 Fußballfeldern. Es ist der größte Waldbrand in Nordrhein-Westfalen seit Datenerfassung. Die Bewohner des Dorfes mussten knapp 2 Tage ihre Häuser verlassen. Seit Donnerstag ist das Feuer gelöscht. Florian Maul und Jürgen Falder sind in Gai aufgewachsen und unendlich dankbar, dass ihre Häuser noch stehen. Sie finden es grundsätzlich gut, dass der Bundeskanzler ihr Dorf besucht. Aber
9: oben ist einiges aufzuforsten, das ist unsere Heimat letzten Endes hier. Und da werden wir dann sehen, was im Nachgang passiert.
0: In Gai spricht Merz vom Klimawandel.
7: Und ich will allen Leugnern des Klimawandels sagen, schauen Sie sich das genau an, was hier passiert ist. Das ist der Klimawandel. Wir werden alles tun, um den Klimawandel zurückzudrängen, aber wir müssen auch mit dem Klimawandel leben.
0: Welche Maßnahmen jetzt genau ergriffen werden sollen, sagt er nicht und verweist auf die kommende Kabinettsklausur.
2: Seit 2 Jahren können Einreisende an den deutschen Außengrenzen stichprobenartig kontrolliert werden. Angeordnet hatte das die damalige Innenministerin Faeser, um unerlaubte Migration einzudämmen und Schleuserkriminalität zu bekämpfen. Seitdem wurden die Kontrollen mehrmals verlängert. Vor wenigen Tagen hat Innenminister Dobrindt bei der EU-Kommission deshalb erneut angefragt. Über die deutsche Grenze führen 4.500 Straßen, Wege und Pfade. Eine Herausforderung für das Grenzpersonal.
10: Die Grenzpolizisten Leon und Dominik brechen auf zu ihrer Patrouille. Ihre vollen Namen dürfen wir nicht nennen. Sie arbeiten für die Polizeiinspektion Kempten, die mehr als 200 Kilometer Grenze zu Österreich überwacht. Ihr erster Einsatz, Kontrolle eines Busses an der A96.
11: Good morning, it's the Federal Police for Border Control.
10: Die beiden prüfen, ob die Passagiere einreisen dürfen. Einen Libanesen mit griechischem Visum nehmen sie mit, um sein Gepäck zu untersuchen. Es ist aber alles in Ordnung. Diesen Bus kontrollieren sie, aber nicht jedes andere Fahrzeug.
12: Wir haben grundsätzlich uns ja auch ans SGK zu halten, also an Schengener Grenzkodex. Das heißt, wir dürfen auch nur stichprobenartig kontrollieren.
10: Nur Stichproben also. Und es gibt die sogenannte grüne Grenze. Tausende Straßen und Wege, die nicht dauerhaft kontrolliert werden. Dafür bräuchte es deutlich mehr Personal, sagt die Gewerkschaft der Polizei. Stattdessen oft Überstunden und Kompromisse. Leon und Dominik machen die nächste Kontrolle. Ein vollbesetztes Auto mit jungen Männern.
13: Alle einmal aussteigen und auf die Bank drüben beim Kollegen hinsetzen.
10: Die Beamten durchsuchen den Wagen. Die Reisenden sichtlich nervös. Doch auch hier finden die Polizisten nichts Verdächtiges.
14: Es hat alles dabei. Spanngurte, Tröte.
10: An anderen Tagen ist das anders. Denn trotz aller Schwierigkeiten. Im vergangenen Jahr haben Leon, Dominik und ihr Team fast 3-mal so viele illegal Einreisende festgenommen wie noch im Jahr zuvor.
2: Es war ein bemerkenswerter Fund, freigelegt durch den Tiefststand der Donau. Nach extremer Trockenheit tauchten vor knapp 3 Wochen dieses Motorrad der Wehrmacht, Erkennungsmarken von Soldaten und Gebeine im Schlamm auf. Für Historiker sind das hochinteressante Dokumente aus der Zeit des Zweiten Weltkrieges. Doch mit dem Fund sind auch persönliche Schicksale verknüpft. Spezialisten versuchen nun herauszufinden, wer die Toten waren.
15: Rostig. Noch ein wenig Sediment in den Zwischenräumen. Aber die Reifen noch funktionstüchtig. Für Oberleutnant Josef Bokondi ist das Motorrad aus dem Zweiten Weltkrieg ein einzigartiger Fund. Wenn wir auf die andere Seite des Motorrads gehen, diese Seite lag die ganze Zeit im Schlamm, können wir sehen, dass die Lackierung des Motorblocks sehr schön erhalten geblieben ist. Mehr als 80 Jahre hat das Motorrad in der Donau bei Budapest gelegen. Wie es dahin gekommen ist, unklar. Wir wissen, dass dieses Motorrad zur Wehrmacht gehörte. Es war einer technischen Einheit der Panzerdivision Feldherrnhalle zugeordnet und gehörte zu deren Bestand. Die Division hatte im letzten Kriegsjahr bei der Schlacht um Budapest gekämpft. Was den Fund so spannend macht, neben dem Motorrad wurden auch menschliche Knochen und diese beiden Erkennungsmarken gefunden. Der Volksbund Deutsche Kriegsgräberfürsorge muss nun herausfinden, wer die Menschen hinter den Nummern sind.
16: Weil die Erkennungsmarke, die Konstellation der Nummer und auch der Truppe ist einmalig. Also da gibt es eine eindeutige Zuordnung.
15: Um die Identität einwandfrei festzustellen, helfen auch persönliche Gegenstände, wie zum Beispiel diese Ringe. Erst dann können auch die Nachfahren ermittelt werden.
16: Angehörige sind in der Regel verwundert, überrascht, aber auch gleichzeitig überglücklich und dem Volksbund dankbar, dass er diese Aufgaben immer noch erfüllt, nicht aufgibt, weiter nach den Toten, nach den Vermissten zu suchen, damit doch die Familien endlich ihre Schicksale, ihre Familiengeschichte ein Stück weit klären können.
15: Aber mehr als 1 Million Schicksale sind laut Volksbund noch nicht gelöst.
2: Bei Lokalderbys im Fußball geht's ja oft hoch her. Das gestrige DFB-Pokalspiel zwischen Waldhof Mannheim und dem 1. FC Kaiserslautern ist jedoch eskaliert. Kurz vor Ende der regulären Spielzeit stürmten Fans den Platz. Es gab schwere Ausschreitungen und 85 Verletzte, unter ihnen 35 Polizeibeamte. Zeitweilig drohte sogar ein Abbruch der Partie. Die Polizei ermittelt nun unter anderem wegen Landfriedensbruchs.
17: Verstörende Bilder in Mannheim. 1.400 Polizeibeamte sind im Einsatz. Mehrere Hundertschaften in Kampfmontur auf dem Spielfeld. Mittendrin sogar eine Reiterstaffel. Die Pokalpartie gegen Kaiserslautern droht völlig zu eskalieren.
18: Nachdem die Polizei das Spielfeld betreten hat und versucht hat, einen Platzsturm zu verhindern, wurden die Einsatzkräfte massiv mit Pyrotechnik beschossen. Dabei wurden 35 Kolleginnen und Kollegen leicht verletzt.
17: Auslöser der Eskalation, eine Rudelbildung in der 90. Minute beim Stande von 0:0. 85 Zuschauer werden danach durch Rauchgas und Pfefferspray verletzt.
19: Das gehört absolut nicht ins Stadion und genauso wenig gehört es auch dazu, dass man dann hier den Platz stürmt.
20: Wir wollen Fans sehen, die emotional sind, die ihre Mannschaft nach vorne peitschen, aber wir wollen keine Gewalt in den Stadion.
17: Nach halbstündiger Unterbrechung wird die Partie von Schiedsrichter Schröder doch noch zu Ende gebracht. Kaiserslautern gewinnt in der Verlängerung 1:0. Die Partie wird ein Nachspiel haben.
21: Das sind doch keine normale Fans. Das sind Kriminelle. Und genau so werden wir diese Typen auch behandeln. Es geht nicht immer darum, wenn was ist, sofort Recht und Ordnung zu verschärfen, Gesetze zu verschärfen. Mir ist wichtig, dass wir diese Gesetze, die wir haben, jetzt konsequent anwenden.
17: Auch der Deutsche Fußballbund will die Vorfälle, Zitat, umfassend aufarbeiten. Dem SV Waldhof und dem 1. FC Kaiserslautern drohen harte Strafen.
2: Und wir blicken noch auf die Reit-WM in Aachen. Hier liegen gleich 3 deutsche Paare vor den abschließenden Runden im Einzelfinale morgen in aussichtsreicher Position. Allen voran Daniel Deusser mit seinem Pferd Othello. Bereits gestern Abend holten die deutschen Springreiter Gold in der Mannschaftswertung und sind damit Weltmeister.
22: Zum insgesamt 4. Mal ist Deutschland Mannschaftsweltmeister im Springreiten. Die Entscheidung zugunsten der deutschen Equipe fiel bereits nach dem 3. von 4 Reitern. Vor 40.000 Zuschauern in Aachen bleibt Markus Ehning, der erste deutsche Reiter, fehlerfrei. Sophie Hinners, die WM-Debütantin als 2., ebenfalls ohne Abwurf, überschreitet ganz knapp die zulässige Zeit. Ein Fehlerpunkt ohne Konsequenz. Daniel Deusser als 3. deutscher Reiter bleibt genau wie Ehning fehlerfrei und macht somit schon vor Schlussreiter Richard Vogel alles klar. Vogel, der Einzel-Europameister des vergangenen Jahres, kann anschließend völlig ohne Druck reiten, sorgt mit einem weiteren sehr guten Ritt für Partystimmung in der Aachener Söhrs. Deutschlands Equipe triumphiert vor den Teams aus Belgien und Großbritannien.
2: Und hier nun die Wettervorhersage für morgen Sonntag, den 23. August.
1: Von Westen macht sich zunehmend Hochdruckeinfluss bemerkbar und es wird freundlicher, in der neuen Woche dann auch deutlich wärmer. Heute Nacht ist es meist klar oder nur locker, im Norden auch dichter bewölkt und von den Küsten ziehen ein paar Schauer heran. Vor allem an Flüssen und Seen bildet sich stellenweise Nebel. Am Tag im Norden windig und bei Sonne und Wolken gibt's ein paar Schauer, besonders an der Ostsee auch kurze Gewitter. Sonst bleibt es bei viel Sonnenschein und lockeren Wolken trocken. Heute Nacht 15 bis 10 Grad, in einigen Berglagen nur einstellige Werte. In Küstennähe und im Erzgebirge auch morgen unter 20 Grad, am Oberrhein dagegen sommerlich warm. Montag ist es oft sonnig und es wird noch wärmer. Von Südwesten ab Dienstag wieder unbeständiger, während es Richtung Nordosten meist sonnig bleibt.
2: Um 21.45 Uhr geht es in den Tagesthemen mit Jörg Schönenborn um die Rückkehr des Bundeskanzlers aus dem Urlaub und welche Reformprojekte jetzt besonders drängen. Und wir berichten 10 Jahre nach dem Erdbeben in Italien über den damals schwer getroffenen Ort Amatrice. Ich wünsche Ihnen einen schönen Abend.

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3: Mit Jürgen Pfaffinger im Studio. Guten Morgen. Regierung und Landwirtschaftskammer sind mit dem gestern präsentierten Paket aus Klimaschutzgesetz und Dürrehilfe zufrieden. Die FPÖ kritisiert den Klimaschutz. Den Grünen geht das Gesetz zu wenig weit. Russland ist im Ukraine-Krieg immer mehr in der Defensive und attackiert jetzt verstärkt zivile Ziele in der Ukraine. In der sizilianischen Region Catania verzeichnet der Tourismus nach dem Flugchaos beim jüngsten Vulkanausbruch des Ätna eine Stornowelle. Und die Unwetter von gestern Abend haben in mehreren Bundesländern Schäden angerichtet. In St. Pölten musste das Frequency Festival abgebrochen werden. Das Wetter beruhigt sich jetzt wieder. Es wird wechselhaft mit nur einzelnen Schauern. Teils kräftige Unwetter sind gestern Abend über Teile Österreichs gezogen. Besonders gefordert waren die Einsatzkräfte in Oberösterreich und Salzburg. Aber auch in der Südoststeiermark hat es Dutzende Einsätze binnen kürzester Zeit gegeben, berichtet aus der Steiermark Barbara Schupfer.
4: Kurz, aber heftig war das Gewitter, das gestern Abend gegen 18 Uhr über die Südoststeiermark gezogen ist. Besonders betroffen war der Raum rund um Feldbach. Die Einsatzkräfte waren laut Feuerwehr vor allem damit beschäftigt, die Verkehrswege wieder freizuräumen, weil Bäume entwurzelt wurden und auf Straßen stürzten. Teils mussten auch Gebäude gesichert werden. Unter anderem stürzte ein Baum auf ein Hausdach. Weitere Gebäude wurden durch die heftigen Windböen teilweise abgedeckt. Insgesamt 90 Mal mussten die Feuerwehren innerhalb von 3 Stunden ausrücken, punktuell auch in Fürstenfeld, Leibnitz und im Raum Weiz. Mehrere hundert Feuerwehrkräfte standen im Einsatz.
3: Hitzewellen, Trockenheit und auch Unwetter haben auch den Druck auf die Politik erhöht und nach langen Verhandlungen hat die Regierung gestern ein Paket aus Klimaschutzgesetz und Dürrehilfen für die Bauern präsentiert. Rund 240 Millionen Euro fließen in die Landwirtschaft und per Gesetz soll festgelegt werden, dass Österreich bis zum Jahr 2040 klimaneutral werden soll. Die Regierungsparteien sehen das Paket als großen Erfolg. Die Opposition nicht. Für die FPÖ bekommen die Bauern zu wenig. Für die Grünen wiederum ist das Klimaschutzgesetz wirkungslos, berichtet Peter Daser.
5: Ein Klimaschutzgesetz gehört seit langem zu den Kernforderungen der Grünen. Ein Beschluss während ihrer vergangenen Regierungsbeteiligung ist allerdings nicht gelungen. Grünen-Chefin Leonore Gewessler kritisiert an der jetzt angekündigten Version des Gesetzes, dass es keine verbindlichen Maßnahmen und keine Konsequenzen gebe. Die stellvertretende Clubobfrau der Grünen, Sigrid Maurer, sagt:
6: Das Ergebnis ist absolut ernüchternd. Autobahnen werden weiter betoniert, der Ausbau erneuerbarer Energien wird weiter gebremst und das Klimagesetz ist wirklich das Papier nicht wert, auf dem es steht. Da wird von Klimaneutralität geredet und gleich die Ausrede mitgeliefert, warum man sie nicht erreicht, weil nichts anderes ist diese schwindelige Standortklausel und konkrete Maßnahmen fehlen sowieso. Damit bleibt dieses Gesetz zahn- und wirkungslos.
5: Kritik kommt auch von den Freiheitlichen, allerdings aus umgekehrter Richtung. Sie haben sich bisher schon meist skeptisch gegenüber Klimaschutzmaßnahmen gezeigt und sie tun das auch jetzt. Die ÖVP opfere den Wirtschaftsstandort und jegliche Chance auf einen Aufschwung, schreibt Parteichef Herbert Kickl. Die Hilfen für die Bauern wiederum seien zum Leben zu wenig, zum Sterben zu viel. Der freiheitliche Roman Linder, Vizepräsident der Landwirtschaftskammer Kärnten, sagt:
7: Wir hätten uns eine echte Hilfe erwartet, vor allem in Bezug auf die Mineralölsteuer, die eine echte Hilfe gewesen wäre und zielsicher gewesen wäre, und eine Übernahme der Sozialversicherungsbeiträge für das 3. und 4. Quartal. Das sind die freiheitlichen Forderungen. Genauso wie es notwendig gewesen wäre, die Auszahlungen der AMA vorzuverlegen auf spätestens Ende Oktober.
5: Vertreter der Wirtschaft bleiben jedenfalls bei ihrer Kritik daran, dass Österreich schon 2040 klimaneutral werden soll, also 10 Jahre vor den anderen EU-Ländern. Laut industriellen Vereinigung sei Österreichs Alleingang ein Schuss ins Knie. Er schade dem eigenen Standort in einer ohnehin schwierigen wirtschaftlichen Lage mehr, als er dem Klima nütze. Die Wirtschaftskammer warnt ebenfalls vor den beabsichtigten nationalen Vorgaben, die über europäische Ziele hinausgehen. Wenn man Industrie, Wertschöpfung und Arbeitsplätze in Österreich haben wolle, dann müssten für die Unternehmen dieselben Rahmenbedingungen gelten wie für die europäischen Mitbewerber. Der Verkehrsclub VCÖ begrüßt die Einigung auf ein Klimaschutzgesetz. Das tut grundsätzlich auch die Umweltorganisation Greenpeace, die aber, so wie das auf Klimafragen spezialisierte Kontextinstitut, noch mehr inhaltliche Details für eine endgültige Beurteilung einfordert.
3: Landwirtschafts- und Umweltminister Norbert Totschnig von der ÖVP verteidigt das vereinbarte Klimaschutzgesetz gegen die Kritik. Darin ist ja Klimaneutralität bis 2040 festgeschrieben. Bis Ende 2027 soll dafür ein Fahrplan erarbeitet werden. Allerdings ohne Sanktionen, wie Totschnig am Abend im ZIP2-Interview mit Marie-Claire Zimmermann betont.
8: Jeder legt Maßnahmen vor mit einem Zeitplan und damit haben wir ein sehr klares Bekenntnis, starkes Bekenntnis, wenn jeder dann in seinem Zuständigkeitsbereich hier die Maßnahmen ergreift und entsprechend dann die Gesetze erstellt und so weiter und so fort.
9: Ja, aber braucht nur irgendwas passieren und dann sagt derjenige in dem einen Bereich, na jetzt ist es sich leider nicht ausgegangen.
8: Das ist auch gerechtfertigt, es war auch der Wirtschaft sehr wichtig, dass wir eine Standortklausel hier einbauen. Was kann so eine volkswirtschaftliche Verwerfung sein, zum Beispiel eine Pandemie? Da ist klar, das sind dann einfach gröbere Maßnahmen notwendig, da muss man korrigieren und deshalb ist es auch notwendig oder möglich, dass der Klimafahrplan in einem solchen Fall auch geändert werden kann.
3: Sagt Landwirtschafts- und Umweltminister Totschnig in der ZIP 2. Und um das von der Regierung vorgelegte Paket mit Klimaschutzgesetz und Dürrehilfen geht es heute Mittag auch in unserer Samstagsreihe im Journal zu Gast. Dort ist heute Josef Moosbrugger, der Präsident der Landwirtschaftskammer. Wie andere Bauernvertreter hat auch er massiv ein Paket für den Agrarsektor gefordert. Die gestern präsentierte Dürrehilfe der Regierung wertet der positiv.
10: Es war höchst notwendig, dass dieser Abschluss zustande kommt. Für die in dieser leidgeprüften Situation stehenden Bauernfamilien unumgänglich.
11: Ursprüngliche Forderung war um die 250 Millionen, jetzt sind es in Summe 240 Millionen. Auch zufrieden?
10: Ganz ehrlich, zum Thema zufrieden als Bauer in diesem extremen Dürre- und Katastrophenjahr für die Bauernfamilien ist nicht ganz einfach, zufrieden zu sein. Aber allen, die jetzt der Meinung sind, die Bauern haben sich's wieder gerichtet, sage ich klar, nein, deutlich verfehlt. Tatsache ist, da haben den größeren Teil des Schadens die Bauernfamilien selber zu tragen. Das ist ein wichtiges, notwendiges Erste-Hilfe-Paket, damit die Liquidität auf den Betrieben vorübergehend gesichert ist.
3: Sagt Landwirtschaftskammerpräsident Moosbrugger. Er ist heute bei Volker Obermeier im Journal zu Gast, im Mittagsjournal ab 12 Uhr. Wenn das Parlament auf Sommerpause ist, dann sind die Parteichefs alljährlich auf Sommertour durch die Bundesländer, um auch abseits der Bundeshauptstadt Präsenz zu zeigen. Besonders wichtig ist das für Vizekanzler und SPÖ-Chef Andreas Babler, der ja zuletzt wieder von etlichen Landesparteichefs deutlich kritisiert worden ist. Gestern war Babler in Oberösterreich unterwegs, Felix Nowak war dabei.
12: Ein Abend als Gegenmodell zur Sommertour von Kanzler Stocker, das zeigt sich auch an diesem Satz.
13: Kinderbetreuung ist Arbeit.
12: Damit erntet SPÖ-Chef Babler gleich zu Beginn Applaus. Er spielt auf den bisherigen Aufreger des Sommers an, der bei der Sommertour seines ÖVP-Regierungskollegen gefallen ist. Im Gegensatz dazu sind diese Veranstaltungen außerdem mit Parteigeld finanziert. Im Publikum sind fast nur Parteimitglieder. Dass auch der Vizekanzler kommt, war vielen vorher allerdings gar nicht bewusst. Denn ursprünglich ist es das Sommerfest der oberösterreichischen SPÖ-Frauen.
14: Das ist Überraschung, das hat uns keiner gesagt. Das wussten wir nicht, aber es freut uns.
12: Die Linzer Bühne nutzt Babler auch für eine Ankündigung.
15: Und wir freuen uns, dass wir am Montag in Begutachtung endlich schicken, auch Ja heißt Ja.
12: Also die geplante Verschärfung des Sexualstrafrechts, allerdings nur als SPÖ-Entwurf. Eine Koalitionseinigung gibt es in dieser Frage noch nicht.
3: Ins Ausland jetzt. Die russischen Luftangriffe auf die Ukraine werden immer heftiger und immer brutaler. Bei Angriffen auf zivile Ziele ist unter anderem ein Einkaufszentrum gleich mehrfach beschossen worden. Mehr als 20 Menschen sind allein seit gestern getötet worden. Mehr als 100 sind verletzt, unter ihnen auch viele Kinder, berichtet Hartmut Fiedler.
16: Russland kommt seinen Kriegszielen in der Ukraine militärisch nicht entscheidend näher. Die beinahe unaufhörlichen Luftangriffe zielen dafür direkt auf die ukrainische Bevölkerung. Alle paar Stunden in einer anderen Stadt. Besonders blutig ist der Beschuss eines Einkaufszentrums in Kriviri im Osten der Ukraine. Kurze Zeit nach der Explosion der ersten Drohnen schlägt eine zweite Serie ein. Gerade als der Rettungseinsatz im Gang ist. Mindestens 15 Menschen werden getötet. Dutzende verletzt, 22 von ihnen Kinder. Präsident Volodymyr Zelensky spricht von russischem Terror. Heute früh schrillten in der Hauptstadt Kiew wieder die Sirenen. Wie immer, wenn ein russischer Angriff bevorsteht.
3: Die sizilianische Stadt Catania beklagt nach dem jüngsten Ausbruch des Vulkan Etna und den damit verbundenen Flugbehinderungen massive Buchungsrückgänge und Stornierungen. Reiseveranstalter und Hotels melden Rückgänge von 25%, berichtet aus Catania Cornelia Wospanik.
17: Der Berg, der über Catania thront, ist ein zweischneidiges Schwert für den Tourismus. Einerseits zieht er Touristen an, andererseits kann er sie davon abhalten, herzukommen. Eine Woche Flugausfälle, das führe zu Stornos bis Anfang September, sagt Lokaljournalist Salvatore Catalano. Denn jedes Mal offenbare sich die strukturelle Schwäche aufs Neue. Catania hat kein System, das innerhalb weniger Minuten die Alternativen bereitstellt, die da wären. Mehr Busse und mehr Bahnverbindungen, immer Anlaufschwierigkeiten. Dabei boomt der Tourismus in Sizilien. Das Wachstum im Sektor liegt über dem nationalen Schnitt.
3: Und wir kommen noch einmal zurück zu den abendlichen Unwettern. Wegen heftiger Sturmböen ist das FM4 Frequency Festival in St. Pölten am Abend vorzeitig gestoppt worden. Mehrere Konzerte sind abgesagt worden. Zu größeren Zwischenfällen ist es aber nicht gekommen. Und heute soll das Festival wie geplant weitergehen, berichtet Thomas Koppensteiner.
18: Lange hat es so ausgesehen, als könnte es nach der Wetterunterbrechung weitergehen. Gegen 21 Uhr hieß es vom Veranstalter sogar noch, das Schlimmste sei überstanden. Eine Stunde später kam dann aber die komplette Absage für das Freitagsprogramm, nicht nur auf den Bühnen draußen, sondern auch in der Halle. Zuvor sind die Festivalgäste aufgefordert worden, den Bühnenbereich wegen Sturmgefahr zu verlassen, ihre Zelte zu sichern und sich von Bäumen, großen Zelten und Türmen fernzuhalten. Die Auftritte von Tom Modell und Subfocus wurden aus Sicherheitsgründen gestrichen. Später sind auch Sido und Paul Kalkbrenner ausgefallen. Probleme oder Verletzte durch den Sturm sind nicht gemeldet worden. Heute soll es beim Frequency Festival wieder wie geplant weitergehen.
3: Und bei uns geht's jetzt mit dem Meldungsüberblick weiter. Im Nachrichtenstudio ist Martina Kofler.
19: Österreich verzeichnet einen Rekord an Betriebsübernahmen. Auch 1200 Betriebe haben im vergangenen Jahr den Eigentümer gewechselt. Das sind so viele wie noch nie. Gegenüber 2024 ist das ein Plus von 5,3%. Derzeit finden noch rund die Hälfte der Übergaben innerhalb der Familie statt. Die Tendenz ist aber sinkend. Weil in den kommenden Jahren eine große Übergabewelle bevorsteht, fordert die Wirtschaftskammer Steuererleichterungen. Im Handelsstreit zwischen den USA und Kanada ist trotz Verhandlungen bis spät in die Nacht keine Einigung erzielt worden. Daher sind um Mitternacht neue US-Zölle in Höhe von 50% auf kanadische Produkte in Kraft getreten. Beide Seiten machten einander gegenseitig für das Scheitern der Verhandlungen verantwortlich. Nach der Entdeckung eines geheimen Waffendepots in einem Waldstück bei Berlin sind Ermittlungen eingeleitet worden. Nach Einschätzung der deutschen Behörden soll es sich um ein Depot russischer Agenten für mögliche Anschläge handeln. Zwei scharfe Schusswaffen wurden in dem professionell angelegten Versteck gefunden. Ein Verdächtiger sitzt nach Angaben von Innenminister Dobrindt derzeit in Rumänien in Haft. Einzelheiten zu möglichen Anschlagszielen wurden nicht bekannt. Eine Bundesrichterin in den USA hat den von der Trump-Regierung im Jänner verhängten Stopp von Einwanderervisa für Staatsangehörige aus 75 Ländern gekippt. Die Regelung sei offensichtlich rechtswidrig und überschreite die gesetzlichen Befugnisse von Außenminister Rubio, heißt es. Und wegen eines Waldbrandes auf der griechischen Insel Limnos mussten Dutzende Urlauber in Sicherheit gebracht werden. 6 Löschflugzeuge, 3 Hubschrauber und Dutzende Feuerwehrleute sind im Einsatz. Für das Wochenende ist in Griechenland eine neue mehrtägige Hitzewelle vorausgesagt mit Temperaturen bis 42 Grad.
3: Und wie es bei uns mit dem Wetter weitergeht, das sagt Ihnen jetzt noch Gerald Holzinger.
20: Nach 2 Unwettertagen bringt das Wochenende jetzt gemäßigtes Sommerwetter. Heute gibt es Wolken, Sonne und nur noch ein paar unergiebige Regenschauer bei Höchstwerten zwischen 17 und 24, im Osten bis 26 Grad, in 2000 Meter Höhe um 10 Grad. Aktuell hat es in den Landeshauptstädten in Wien 17 Grad, in Eisenstadt 18, St. Pölten 15, Linz 16, Salzburg, Innsbruck und Bregenz 13, Graz 18 und Klagenfurt 16 Grad.

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Benno Morawiecki mit «Sag es nicht». Herzlich willkommen zu einer weiteren Ausgabe von meinem zweistündigen Musikmix. Und ich wieder hoffe, dass er euch gefällt. Und wir machen gerade weiter mit dem Frank Storm. Hört in Distress. Johnny René, ein Kuss wie ein Feuer. Jürgen Renfort, kein Wort davon ist wahr. Mixi, Happiness. Mein Line-Up, ich. Und Sandra Maas, komm doch noch rein auf ein Kaffee.

Waldemar, Leirich, Geheimnis der Nacht. Und wieder geht's mit Larissa im Nachtmodus. Romy Kirsch, Tabu. Lika Dos, Zaubertrank. Lina, liebst mich. Und der Explosion Rockets, Bongo Blues.

Endlich frei mit Eliza Rauber. Und wer halb spitz macht wieder mit Fernweh. Ramona Martinez, einmal gesehen, nie mehr vergessen. Casey del Sol, Vamos a Mallorca. Michaela Christ, die Liebe bleibt für immer da. Die Lollipops, Lorna.

Money Rhyme mit Vitamin Du. Und Robbie Rockabilly machen weiter mit It's All About Memphis, Tennessee. Biavilla Chan mit Prego na Havaiana. Les Harmas Vasquez Pai. Te Quiero Mucho. The Chess Woman, Oye Como Va. Jenny Robert, Fotografie Aquata.

Sugar Free Millionaire Party Medley. Und weiter geht's mit Rolf Wegmann, Sexy Hammer Powerfrau, José Sepp, The Liefdel, die Belieft, Franziska Fink, Tanze in die Nacht, Melia, heiße Sommer und Monika Gu mit Enzo, lass meine Haare sein, wie sie sind.

Playa Rouge mit Du bist du. Und mit Stefania und Party Like a Rockstar gehen wir auch schon wieder zum Ende meiner heutigen zweistündigen Sendung. Ich hoffe, ihr habt Spass daran. Ich bedanke mich fürs Zuhören und freue mich, wenn wir uns wiederhören. Bis gleich wieder.

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Claudia Bilz mit «Hey, komm, da geht noch mehr». So, damit heiße ich euch herzlich willkommen zu einer weiteren 2 Stunden von meiner Musiksendung. Und ich natürlich hoffe, dass euch das wird gefallen. Wir machen gerade weiter mit Adriano Caia, «Immer noch du», Dana Palizeos, «Bedienung», Patrick Greis mit «Jeder Schritt ein Wunder», Sabrina Berger, «Alles auf die Liebe», und DJ Rufus, please don't go.

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Zu den Sternen mit dir, mit Ganymedes. Und jetzt ganz neu, brandheiß, Larissa mit Nachtmodus und Patrick Heidenreich, ich mag mich. Andrea Schön, der Junge mit der Mundharmonika. Alesha mit 20.000 Meilen. Und Ria Maria, na.

Eastern Ace mit You Know I Love You ist das gerade gewesen. Und Johnny Hunt at Childbirds machen weiter mit Lone Star Boogie, Nils Nilsmann Solly, A New Song, Shadan, Pete Carson, The Lord Dines, My Way, Luna Sunshine, Jetzt komm ich, Michael Kane, Der schönste Platz im Leben.

Ella Leon mit «Es tut mir noch weh». Und wieder machen Neonlicht, Schritt für Schritt. Chris Martin mit Schachmatt. Und Donnes, Diesel, paar Trucken. Hilde Fjordhoff, Jump, Jive, Anwell. Und Alina, deine Frau.

Erdet, Herr mit Leaf, haben wir gehört. Und Susan Ebrahimi macht wieder mit Gesichter. Jessica Brescenicini, Katja Hinze, Dein Schweigen, Kontrast mit Nah, DJ Julia, immer wieder dieselben Fehler.

Jack DeMar mit Safira und weiter geht's mit Rolf Wegmann und Dennis Schönemann, ein Leben auf Tour, Mackenzie Carpenter, Hi Pony, Madeleine Rausch, Ich klebe an dir, Ramona Martinez, Nur ein Kuss, Los Fenix del Rock, Osito del Peluche.

Und mit Lina und Melodrama gehen wir auch schon wieder in die Hand von meiner heutigen Sendung. Ich hoffe, ihr habt Spass daran. Ich bedanke mich fürs Zuhören. Bis gleich wieder, euer Rolf Wegmann.

Servus, grüezi und hallo, das sage auch ich nach dem Titel von der Maria Margot Hellwig als euch Remo Müller und heissen euch zu dieser speziellen Ausgabe vom heutigen Aargauer Schlagermünchi ganz, ganz herzlich willkommen. Ich freue mich mega, dass ich euch heute die 200. Sendung hier auf Radio Berner Schlagerwelt 1 darf präsentieren. Ja, heute gibt es nicht nur zur Feier des Tages eine Stunde, sondern ich habe zwei Stunden zusammengestellt und wir fahren oder machen in dem Stil gerade weiter, wie Maria Margot Hellwig gesungen haben. Servus, grüezi und hallo. Mit Stimmung und Party sind da ganze Haufen bekannte und verschiedenste Interpreten drin. Vor allem hat es Medleys, ganze Haufen Medleys mit dabei. Darum kann es auch sein, dass der ein oder andere Titel vielleicht zweimal gehört wird in der heutigen Sendung. Da für das kann ich nicht ganz garantieren, weil ich weiss selber nicht ganz genau, bei welchen Mädchen welche Titel das vorkommt. Ich habe die nicht alle schon, ich habe die nicht alle extra vorher noch gelost. Ich habe einfach gedacht, ich stelle euch ein ganz tolles und stimmungsvolles Programm zusammen. Lasst euch aber überraschen. Jetzt geht's los in der ersten Stunde vom 200. Aargauer Schlagermünchi, wo ich euch ganz viel Spass und Vergnügen wünsche. Es wird euch sicher nicht langweilig heute beim Reinhören. Da bin ich überzeugt mit diesen tollen Titeln und diesen vielen Medleys, die ihr auf die Ohren bekommt. Jetzt fangen wir an, und zwar mit dem Alpenland Quintett. Jetzt geht's los! Auf geht's, zu geht's, her geht's!

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Ja, das geht ja ab wie ein Hexenbär. Jetzt oben hier in der 200. Ausgabe vom Aargauer Schlagermünchi. Liebe Zuhörerinnen, wir sind noch mit drin in dieser Sendung. Wir haben uns ganz kurz nach der Zähne und jetzt haben wir gerade Andrea Berg gehört mit dem Hitmix von ihr mit den grössten Hits. Und jetzt machen wir weiter genau ein bisschen in diesem Stil. Und zwar machen wir weiter mit Musik aus der Schweiz. Und zwar der Traufer mit seinem Titel «Wir hauen auf den Putz». Weiterhin viel Spass beim 200. Aargauer Schlagermünchi.

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Ein wunderschöner Hitmix oder Medley da von der Daniela Alfinito mit den grössten Hits aus ihren Anfangszeiten, kann man so sagen. Mit dem wunderbaren Titel, der auch darunter war, Bahnhof der Sehnsucht. Ja, ich hoffe, ich habe euch erfreut mit dieser speziellen und 200. Ausgabe vom Aargauer Schlagermünchi. Auch zwei Stunden gehen unglaublich schnell vorbei. Das wär's leider gewesen von der 200. Ausgabe. Und ich bedanke mich ganz herzlich für eure Treue in dieser Sendung vom Aargauer Schlagermünchi. Ist nicht selbstverständlich. Ich höre immer wieder, dass es sehr, sehr viele Hörer hat von dieser Sendung. Und das freut mich natürlich ganz extrem. Danke vielmals euch dafür. Ja, liebe Hörerinnen und Hörer, das war es von der 200. Ausgabe. Der Karl Moik verabschiedet sich noch mit seinem Hit. Servus, fiat Gott und auf Wiedersehen. Und das sage auch ich euch jetzt mit dem Hinweis auf die nächste Aargauer Schlagermünchi-Sendung, die 201. Die gibt es erst Anfang September wieder, etwa um den 3. 4. September. Ich weiss es gerade nicht auswendig. Ist, glaube ich, wieder ein Donnerstag. Weil ich schalte jetzt ein bisschen ab. Ich nehme mir eine kleine Auszeit. Ich mache Ferien. Und bin auch mehrheitlich unterwegs. Darum gibt es die nächsten zwei Donnerstage kein neues Aargauer Schlagermünchi. Ihr werdet tolle Wiederholungen holen. Wiederholungen hören, Entschuldigung. Wie gesagt, das wär's gsi. Danke vielmals für eure Treue in die Sendung und danke vielmals fürs heutige Reinhören. Ich wünsche euch allen zusammen noch ganz schönen Abend, eine ganz tolle, gute Zeit, ohne Täubi, ohne Stress. Bis in zwei Wochen, wenn es wieder heisst, Aargauer Schlagermünchi von und mit dem Remo Müller direkt aus dem Kanton Aargau. Gute Nacht zusammen.

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1: Im Studio Sönke Röhling. Schönen guten Morgen. Bei der Kabinettsklausur kommende Woche sollen Wirtschaftswachstum und Beschäftigung im Zentrum stehen. Wie Bundeskanzler Merz der Bild am Sonntag sagte, müsse die Wirtschaft umfassend und schnell entlastet werden, gerade auch Handwerk und Mittelstand. Mit Blick auf die zum Teil scharfe Kritik nicht nur aus der Wirtschaft und der Opposition, sondern auch aus den eigenen Reihen, sagt er, man wisse, was richtig und gut ist für das Land, da lasse man sich nicht beirren. Die Kabinettsklausur startet am Dienstag. Gesundheitsminister Lindemann will die geplanten Einsparungen bei den Rentenansprüchen für pflegende Angehörige stoppen. Wie er der Bild am Sonntag sagte, hält er das Signal, das von dem Vorhaben ausgeht, für nicht richtig. Die pflegenden Angehörigen sind in seinen Augen die Alltagshelden. Ohne sie drohe ein Kollaps des Gesundheits- und des Pflegesystems. Das Pflegeneuordnungsgesetz sieht vor, dass die Pflegekasse nur noch maximal 70% der Rentenversicherungsbeiträge für pflegende Angehörige übernehmen soll. Dann hätten sie bald geringere Rentenansprüche. Italien will weiter keine Migranten aus Deutschland zurücknehmen, das hat Vizeregierungschef Salvini klargestellt. Er begründet das damit, dass deutsche Hilfsorganisationen weiterhin Flüchtlinge auf dem Mittelmeer aufnehmen, um sie nach Italien zu bringen. Innenminister Dobrindt will darüber schon bald mit seinem italienischen Amtskollegen sprechen. In Rosenheim in Bayern sind drei Jugendliche beim Basteln mit Böllern teils schwer verletzt worden. Sie hatten Chemikalien zusammengekippt, dabei kam es zu einer heftigen Verpuffung. Zwei Jugendliche erlitten Verbrennungen, einer kam in eine Spezialklinik. Ein dritter Jugendlicher wurde leicht verletzt. Der FC Bayern München hat den Franz-Beckenbauer Supercup gewonnen. In Dortmund setzte sich der Titelverteidiger mit 2:1 gegen Vizemeister BVB durch. Für die Bayern trafen Nathaniel Brown und Michael Olise. Dortmunds Anschlusstreffer schoss Fabio Silva. Holstein Kiel steht in der zweiten Runde des DFB-Pokals. Bei Regionalligist 1860 München setzte sich Kiel mit 2:0 durch. Phil Harris sorgte in der ersten Halbzeit für den Führungstreffer. Neuzugang Guillermo Balzi machte dann in der Verlängerung den Deckel drauf.
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2: 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Viele Wolken gibt es heute Abend vor allem im Norden. Dazu kann es im Nordosten noch Schauer geben und vereinzelt auch mal ein Gewitter. Sonst bleibt es meist trocken.

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Und ist es möglich, dass Beatrice Egli mit einem Album dabei ist, obwohl sie mit der CD «Hör nie auf damit» ausgeschieden ist? Die Antwort auf all die Fragen gibt's in dieser Stunde. Vor allem aber gibt's viel, viel tolle Musik. Ganz herzlich willkommen zu dieser Ausgabe von der Hitwelle, wo wir 5 Wiedereinsteiger dabei haben. Die erste gerade hier auf dem 20. Santiano, da braut sich was zusammen.

Zack, ahoi, sind wir in die Hitwelle gestartet. Santiano wieder dabei auf Platz 20. Da braut sich was zusammen. Heimweh letzte Woche auf Platz 18 mit dem Album Gold. Das ist diese Woche nicht mehr dabei. Aber dafür, dass es diese Woche trotzdem keine heimwehlose Hitwelle gibt, für das sorgt der Wiedereinstieg von ihrem Album Von den Bergen her. Platz 19.

Heimweh. Auch diese Woche auf einem Wackelplatz hier in der Hitwelle. Diese Woche ist es Platz 19 und es ist das Album von den Bergen her. Das ist zurück unter den besten 20. Letzte Woche nebeneinander klassiert die beiden Alben von den Calimeros, Portofino und die grosse Jubiläums-Edition. Auch diese Woche sind sie ziemlich nah beieinander klassiert. Auf dem 16-4 Portofino, auf dem 18-7 die grosse Jubiläums-Edition. Wir hören die, die sich genau dazwischen geschoben haben. Auch sie wieder dabei. Fantasy. Bube, Dame, König.

Fantasy zurück in der Hitwelle mit dem Album Bube, Dame, König, Platz 17. Auf dem 16 schon erwähnt Galimeros Portofino. Auf dem 15 gleich geblieben die Stubbetengang Easy Muni. Und auf dem 14 der zweitbeste Wiedereinsteiger, der Traufer, wo wir sowieso dann noch weiter vorne hören mit Heuboden. Zurück ist er auf dem 14 mit Schnupf, Schnaps und Edelweiss. Man.

0: Ob sie oder nicht sie, der Traufer diese Woche geht es eindeutig. Ob sie fürs Album Schnupf, Schnaps und Edelweiss. Es ist wieder in der Hitwelle und das auf Platz 14. Auf dem 13 gleich geblieben Schweizer Rögle Quartett Genderbüeb auf Freundschaft. Auf dem 12, ups, minus 7, die Helene Fischer Best of. Und auf dem 11, minus 2, die Stubbe der Gang, Tunne mit der Gang.
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0: Viertel ab 1 haben wir, ein Viertel von der Zeit ist vorbei und die Hälfte haben wir schon abgehandelt. Das ist gut so, denn damit haben wir genug Zeit für die erfolgreichsten 10 CDs von der Woche. Darunter nicht weniger als 8 CDs aus der Schweiz. Und mit so einer fangen wir auch gerade an. Auf dem 10 plus 6. Trauschbüble. Meitli, Tanz!

Trauspüble auf Platz 10 in der Hitwelle mit dem Album «Meitli Tanz». Sie sind die Einzigen, die es zweimal unter den besten 10 geschafft haben. Wir hören sie später also nochmal. Auf 9 plus 8 der Gölä. Urchig. Ja.

der Gölle, hier zusammen mit dem Jodelclub Ahori von Brig Glis. Mit dem Album «Urchig» macht er einen grossen Gumpf führen vom 17 aufs 9. Plus 8, nicht schlecht. Der noch grössere Gump, der macht allerdings das Schweizer Rögeli-Quartett Genderbübel. Plus 11, vom 19 aufs 8. Dankbarkeit.

Nu hören auf fest, haben sie hier das Schweizer Rögle-Quartett, Genderbübel, kein Wunder. Nach ihrem grossen Satzführer vom 19 aufs 8, toppt wird das nur noch von der besten Wiedereinsteigerin, die hören wir dann auf Platz 4. Wir sind auf Platz 7, minus 1, der Rauschbübel zum 2. Zusammenstehen.

Platz 7 von der aktuellen Hitwelle «Trauschbüble», zum zweiten Mal vertreten unter den besten 10 hier mit dem Album «Zusammenstehen». Ja, zum zweiten Mal «Trauschbüble» gelost und unter den besten 10 zum vierten Mal in Serie «Musik aus der Schweiz». Und genau so geht das auch weiter. Auch für die nächsten 3 Plätze, Platz 6 bis 4, auf dem 6 plus 2 «Heimatliebe», «Ländler», «Tornado». Hey.

Heimatliebe und Ländler-Tornado leicht im Aufwind vom 8 aufs 6 so in der Hitwelle. Platz 5 gehört der Stubbetengang, die ist letzte Woche noch viermal vertreten gewesen in der Hitwelle. Im Album Hudi Gäckeler hat es diese Woche nicht mehr unter die besten 20 gelangt. Die Stubbetengang aktuell auf den Platz 15, 11 und hier auf Platz 5. -2 fürs Album Stubbetengang.

0: Stubendegang mit dem urschweizerischen Ausdruck «Göschene Airolo». Und eben auch sehr schweizerisch, das ganze Päckchen lauter Schweizer Musik auf den Platz 10 bis und mit 4. Und sie hier auf Platz 4, sie macht nicht nur den Abschluss von dem Schweizer Päckchen, sie ist auch noch gerade
1: die Aufsteigerin von der Woche.
0: Das ist Beatrice Egli, letzte Woche noch auf Platz 10 mit dem Album «Hör nie auf damit». Das ist diese Woche gar nicht mehr vertreten. Das kann man dann verschmerzen, wenn man mit einem anderen Album auf Platz 4 wieder einsteigt. Und das macht sie, die Beatrice Egli. «Kick im Augenblick».

Beatrice Hegli, Platz 4 in der aktuellen Hitwelle der offiziellen Schweizer Hitparade von der Volks- und Unterhaltungsmusik. Kick im Augenblick. Wir kommen zu den erfolgreichsten 3. Jetzt wird alles ein bisschen internationaler. Auf dem 3 minus 1. Aber mit Gold. Wir hören das Lied, wo morgen vor 50 Jahren als Single rausgekommen ist. Ein Riesenerfolg in den 70er Jahren. Bis heute eine Nummer, die sofort in die Beine und ins Herz geht. Richtig mitreissend. Dancing Queen.

rausgekommen am 16. August 1976, funktioniert auch im August 2026 und ich behaupte, funktioniert dann auch noch im August 2076. Dancing Queen von den ABBA, ihr Album Gold, aktuell auf Platz 3 in der Hitwelle. Platz 2, plus 2, der Traufer, Heuboden.

0: Das mit der englischen Brüni, das lassen wir jetzt mal auf der Seite. Rot und Weiss, die Farbe, halten er auch zwei Wochen nach dem 1. August hoch, der Traufer. Und als bestplatzierter Schweizer passt das ja auch.
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0: Platz 10, Rauschbüble, Meitli.

0: Und letzte Woche zu oberst eingestiegen und auch diese Woche dort. Die beiden Mit-70er Bernd und Karl-Heinz Ulrich, besser bekannt als Amigos, vor einer Woche neu eingestiegen mit Cleopatra. Und der Platz 1, ja, den scheinen sie bis auf weiteres pachtet zu haben. Etwas kann dabei garantiert nicht passieren, so wie ich sie kenne, dass ihnen in den Kopf steigt.
1: Wir sind auch sehr, sehr fannah, muss ich sagen. Wir freuen uns auch, wenn wir jemanden auf der Straße treffen. Denn wir vergessen nie, dass die Menschen uns dahin gebracht haben, wo wir jetzt sind. Und das ist einfach phänomenal. Das ist manchmal schon ein Gänsehautgefühl.

0: Ziemlich makabre Geschichte, finde ich, von dem Mann, der hier aus den Ferien seiner Partnerin schreibt, ich bin hier im Himmel, dann abstürzt und erst nachdem seine Partnerin die Todesnachricht bekommen hat, trifft dann auch die Karte mit dem Text. Da muss man zuerst einmal drauf kommen. Wie auch immer, Platz 1 weiterhin für die Amigos, Cleopatra. Das ist die Hitwelle vom 15.
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Im neuen grossen Sendegebiet über DAB+. Und hier ist das Oberwallis mit dieser Radio. Guten Tag miteinander. Hier ist Austria Radio Österreich, RBS24. Hier ist Radio Berner Schlagerwelt, RBSW. Und hier ist Radio Seeland. Herzlich willkommen auch in Biel. Lies. Und du siehst noch mit der neuesten Berner Schlagerwelt 519. Heute schalten wir nach Hamburg. Einfach glücklich. Ja, mehr dazu später. Hallo zusammen, Mikro übrigens der Lady, ich kann leider auch. Aber ich bin nicht alleine hier. Jetzt erfahren wir es gerade. Hallo zusammen.

0: Chefredaktion, Niklas Blaser. Herzlich willkommen. Salut, Nick. Hoi aus dem Emmental.
1: Ja, hallo miteinander. Ja, aus dem Emmental bin ich gekommen. Und ich hocke sogar hier Platz vor Madeleine. Und ich fühle mich wirklich geehrt.
0: Ja, gell. Und du bist auch geehrt. Du hast ein Gespendchen gefunden, ich sage jetzt nicht warum. Ein

0: Wie geht es dir, Küsse?
1: Geht nicht schlecht, danke.
0: Wie bist denn du jetzt hergekommen mit dem Schiff oder Gummiboot?
1: Mit meinem Rollerli, Elektrorollerli.
0: Aha, dann kannst du mir noch sagen, wie man mit dem fahren kann. Natürlich Ehrengast heute Marisa Herren. Darum haben wir auch mit der Schwarzwaldklinik angefangen. Du bist Pflegefachfrau in Salem und hast nämlich das Interview mit dem Sänger Dani Buller organisiert. Herzlich willkommen wieder zurück in den Berner Schlagwelt.
2: Danke.
0: Bist du ein bisschen nervös oder geht's?
2: Ein bisschen nervös.
0: Ja, du hast ja lange Radio gemacht, also du weißt, wie es geht. Was ist das Bierli? Herzlich willkommen und dann fangen wir schon gleich an mit Musik, also nicht nur gleich, aber gehört mir noch ein bisschen Zeit. Weißt du, du kannst dich jetzt erholen. Es gibt noch eine andere Melodie, das Traumschiff. Jetzt tust du relaxen und dann lassen wir los mit dieser Sendung. Sali zusammen, euch daheim.

0: Dani Buller. Ja, in der Schweiz noch nie gehört bis jetzt. Marisa Herren hat mir vor kurzem geschrieben über WhatsApp, du könntest du nicht den Sänger vorstellen. Und Marisa war ja schon früher länger in diesem Team gewesen, bis mal ein bisschen die Lampe gehen, nicht zwischen uns zwei, aber allgemein, aber das reden wir jetzt gar nicht. Und wie hast du die Idee gehabt, Marisa, den Sänger in der Schweiz, im Schweizer Radio vorzustellen?
1: Ich habe in Hinwil das erste Mal erleben und so begeistern, nicht nur von den Videos.
0: Super Idee, super. Ich glaube am Telefon. Herzlich willkommen in der Sendung Berner Schlagerwelt, Dani Buller.
2: Hallo, ich freue mich sehr dabei zu sein. Liebe Grüße in die Schweiz.
0: Und ein lieben Gruß sicher an deinen größten Fan in der Schweiz, an die Marisa Herren, wo schuld ist, dass du im Schweizer Radio vorgestellt wirst.
2: Ah, vielen, vielen Dank, liebe Marisa, da freue ich mich unglaublich. Dankeschön.
1: Bitte.
0: Ja, Marisa, du hast sicher die erste Frage an Dani.
1: Du hast eine außergewöhnliche Auszeichnung der Bundesrepublik Deutschland erhalten. Das ist die höchste Auszeichnung. Wie kam es dazu?
2: Ah, ja, das stimmt. Ich habe tatsächlich die Ehrung bekommen. Ich trage das Bundesverdienstkreuz. Das ist die höchste Auszeichnung der Bundesrepublik Deutschland. Und das ist damals geschehen in dieser Zeit, die ich gar nicht mehr so gerne erwähnen mag. Du weißt schon, als wir alle mit diesem großen Virus zu tun hatten, da wurden ja ganz besonders Kinder und vor allen Dingen auch Senioren so sehr isoliert. Keiner durfte mehr in die, ich weiß nicht, wie man in der Schweiz sagt. Sagt man bei euch Pflegeheime, Altenheime, Seniorenheime? Mhm. Niemand durfte dort rein, niemand durfte dort raus. Und diese Senioren, die taten mir so leid, die waren so einsam, die haben die Welt nicht mehr verstanden. So habe ich mein Mikrofon genommen und bin über Jahre hinweg, Tag ein, Tag aus, bei Schnee oder 40 Grad Hitze, zu diesen Senioren.
0: Ist das speziell.
2: Meine Lieder gesungen, hoch und runter.
0: Hoch und runter. Ja, ich stelle dir natürlich auch unser Team vor. Neu auch in der Sendung zwischendurch der Tristan. Und du, Tristan, du wirst ja auch noch interviewt.
3: Ja.
0: In der oder nächsten Sendung hast du eine erste Frage an Dani Buller.
3: Ist das dein erstmal Reichweite in der Schweiz, erste Präsenz im Schweizer Radio?
2: Im Schweizer Radio durfte ich tatsächlich schon einmal stattfinden, bei einem großen Schweizer Schlagersender.
3: Ah, cool.
2: Aber natürlich bin ich längst nicht so präsent in der Schweiz. Und deswegen freue ich mich umso mehr, dass ich heute bei euch dabei sein darf.
3: Ja, es ist super. Ja, herzlich willkommen.
0: Tristan, hat noch eine zweite Frage?
3: Gerade nicht auf Lager, aber ich lasse mir eine einfallen.
0: Niklas.
4: Ja, lieber Träger des Bundesverdienstkreuzes, Dani. Also ich bin gerade in die Achtungsstellung gegangen als ehemaliger Offizier der Schweizer Armee. Nein, du hast ja sicher sehr wahrscheinlich nicht mit dem Bundesverdienstkreuz angefangen. Sag uns mal, wie hat das angefangen so bei dir mit Gesang, mit Singen, mit Musik?
2: Also ich komme aus einer sehr musikalischen Familie. Ich weiß ja, die Schweizer sind ja auch fast alle unglaublich musikalisch. So war es auch bei mir. Allerdings war mein Vater in einer Rockband beschäftigt. Mein Vater war eher der Rockmusiker der 70er Jahre. Und damit bin ich groß geworden. Und ich habe bei uns immer, in Deutschland gab es die ZDF-Hitparade. Und da bin ich natürlich mit den Flippers und mit Gigi Anderson groß geworden. Und ich glaube, da hat sich diese Schlagerliebe schon sehr früh bei mir entwickelt. Und so fing ich immer wieder mal an, Schlager zu singen. Später auch in meiner eigenen Band, womit so. Die Kollegen auch manchmal ein wenig merkwürdig anschauten, von links und von rechts, ob es der Drummer ist oder der Gitarrist. Weil ich immer wieder dafür gesorgt habe, dass wir in unserem Programm natürlich auch Schlager haben. Und bis ich dann irgendwann gesagt habe, so jetzt singst du nur noch deine Schlagermusik.
0: Ja, sehr speziell. Gell, Küsse, du hast sicher auch eine erste Frage an unseren Dani Buller.
5: Ja, hallo Dani. Ich wollte eigentlich kurz fragen, was war so das größte Konzert, was du gespielt hast, vor wie vielen Leuten so?
2: Ich weiß nicht genau, wie viele Menschen es waren. Es waren unglaublich viele. Und ich werde dieses Ereignis nicht vergessen, denn es war bei euch in der Schweiz tatsächlich das große Ostschweizer Schlagerfestival. Und okay. Zusammen mit großen Stars wie zum Beispiel Semino Rossi, das war schon toll. Das, also, das ist schon bombastisch, auch für mich.
4: Super.
3: Ja, hier ist Christoph. Hallo, Dani.
2: Hallo, Christoph. Ich grüße dich.
3: Ich grüße dich auch. Ich habe gerade von mir dein Album, Dani Buller, einfach glücklich. Ja. Zum Thema glücklich, in welchen Momenten bist denn du glücklich?
0: Ja, das wollte ich auch fragen.
2: Fast immer. Ich bin einer von diesen Menschen, ich weiß nicht, ob ihr das kennt, bei denen das Glas immer halb voll ist, niemals halb leer.
3: Ja.
2: Weißt du?
3: Ja.
2: Und wenn das Glas halb voll ist, dann bist du immer, du bist positiver, du gehst glücklicher durch die Welt. Und ich hab das von meinen Großeltern gelernt. Ich bin glücklich mit dem, was ich habe und gar nicht so unglücklich über das, was ich nicht habe.
3: Ja.
2: Weißt du?
3: Ja.
2: Dass man die schönen Dinge im Leben auch sieht. So bin ich tatsächlich eingestellt.
3: Ja.
0: Ja, bevor Marisa die nächste Frage macht, es gibt nachher ein Doppelpack, Sommertag in Griechenland und noch ein Überraschungstitel. Ja, Griechenland. Warum Griechenland? Warst du viel in Griechenland in Urlaub?
2: Ich war tatsächlich erst 3-mal in Griechenland, aber ich mag die griechische Kultur, ich mag das griechische Essen, ich esse ja so gerne, das darf man gar nicht erzählen. Und ich mag es einfach, diese griechischen Klänge mit einzubinden in die Schlagermusik. Das löst so ein bisschen Fernweh aus, für mich persönlich. Und ich habe gemerkt, dass den Menschen da draußen das ähnlich geht. Sobald diese griechischen Instrumente erklingen, dann hat man so ein Lächeln im Gesicht und denkt sofort ein bisschen an Palmen und schönes Meer.
0: Marisa.
1: Dein Charakter zeichnet dich als eine soziale Person aus, was man gut sieht. Was wäre deine Alternative gewesen, wenn das mit dem Singen nicht geklappt hätte, beruflich?
2: Ich bin ausgebildeter Gastronom. Ich komme aus der Gastronomie. Ich habe das auch unfassbar gern gemacht. Allerdings muss ich dazu sagen, das war eine andere Zeit damals. Damals, wenn das Pärchen in das Restaurant kam, da habe ich der Dame beispielsweise noch aus dem Mantel geholfen, den Stuhl gerückt und man hat sich Zeit gelassen. Früher wurden ja in den Restaurants die Abendessen, da wurde sich ja richtig Zeit für genommen. Heute muss ja alles so schnell gehen irgendwo am Drive-In. Also es war eine andere Zeit. Und wenn ich nicht singen würde, würde ich ganz sicher wieder in die Gastronomie gehen, weil das hat mir so viel Spaß und Freude bereitet.
0: Oder was ich noch sehen würde bei dir, Friseur, du hast ja auf dem Album wunderschöne Frisur, hast du die selber geschnitten?
2: Meine Frisur?
0: Ja.
2: Nein, das macht der Friseur, der Coiffeur.
0: Sagst du dem einen lieben Gruß? Also wir Schweizer kommen dann zu deinem Friseur nach oben. Ja. Sommertag in Griechenland und nachher noch ein Titel. Und dann sprechen wir weiter mit dir. Ist er, Dani Buller.

Dani Buller im Doppelpack. Und jetzt probieren wir etwas ganz Spezielles. Es ist ein bisschen speziell. Und zwar ist das eine brandneue Single von ihm. Und jetzt, wo haben wir da rechts? Da. Ganz in Weiß. Jetzt hören wir mal rein daheim.

0: Ja, ich spüre es bei euch daheim. An den Radiogeräten eine oder andere Träne ist vor Freude gelaufen. Auch sogar bei meinem Entdecker, Niklas Blaser. Ich habe gemerkt, du staunst, was das eine Stimme ist von diesem Dani Buller. He?
1: Also enorm, diese Stimme, enorm. Also ich habe sogar mitgesungen, hast du nicht gehört?
0: Alle haben mitgesungen. Ja, ja. So, sogar der Tristan, der kein Schlagerfan ist, hat mitgesungen.
2: Ja, klar, ja, sogar mitgepackt.
0: Ja, zurück zu dir, Marisa, zur nächsten Frage.
3: Mit dir begrüßen viele Veranstalter einen gern gesehenen Gast auf ihren Veranstaltungen. Wann bist du das nächste Mal in der Schweiz und wo kann man deine Termine sehen?
4: Also, das nächste Mal auf jeden Fall in der Schweiz bin ich, da freue ich mich jetzt schon riesig drauf. Am 13. März 2027 beim großen Stefan-Roos-Fest. Also da freue ich mich schon jetzt so drauf, das könnt ihr euch gar nicht vorstellen. Oder aber auch dann drumherum ganz dicht an der Schweiz in Österreich im Januar zum Beispiel. Aber alle Termine findet ihr natürlich bei mir auf der Website unter www.danny-buller.com.
0: Ja, vielleicht organisiert sogar noch unsere österreichische Seite etwas. Wie ist das, Niklaus?
1: Ja. Ja, ich kann nicht für alle sprechen, aber ich kann es mal entgegennehmen. Ja,
4: genau. Super gerne.
0: Gut, Grüße. Auch du, habe ich gemerkt, du hast mitgesungen, du hast mitgesungen, bleiben wir beim Hochdeutschen. Wie findest du diese Stimme und diesen Menschen, Dani Buller?
5: Ganz toll, also wirklich. Und ein großes Kompliment nach Hamburg.
0: Hast du eine Frage, Eni?
4: Vielen Dank.
5: Wie sieht so ein Tagesablauf aus bei dir in Hamburg?
4: Ach, das ist ganz unterschiedlich. Ich bin zum einen musikalisch sehr, sehr viel unterwegs, wenn auch nicht immer die großen Konzerte, so sehr, sehr viele kleine auch. Und ich fahre nach wie vor, das hatte ich ja vorhin erwähnt, zu gern zu meinen Senioren. Ich sage immer liebevoll zu meinen Omis, weil die haben auch eine Unterhaltung verdient. Das ist
0: fair, das vergisst.
4: Und da fahre ich nach wie vor hin, da habe ich jede Menge mit zu tun. Und dann habe ich natürlich auch noch eine Familie, um die muss ich mich auch noch kümmern. Und wenn das alles geschafft ist, muss ich euch nicht erzählen, habe ich am Bürotisch genauso viel zu tun wie jeder andere Unternehmer oder Selbstständige auch. Das läuft so viel Papier auf, aber da habe ich die wenigste Lust drauf, bin ich ganz ehrlich.
0: Danke. Tristan, hast du dir eine Frage überlegt jetzt inzwischen?
2: Ja, ich spiel selber ein Instrument. Ich wollte mal fragen, was dein Lieblingsinstrument ist zum Spielen.
4: Ich bin an der Gitarre groß geworden. Ausgebildet wurde ich tatsächlich klassisch am Klavier. Das war damals bei uns das Konservatorium. Heute würde man sagen, vielleicht eine Musikschule. Und da wurde ich klassisch am Klavier ausgebildet. Aber als kleiner Junge, 5, 6, 7 Jahre, will ich euch ganz ehrlich sagen, ich wollte lieber draußen spielen gehen, ich wollte lieber Trickfilme im TV schauen und bin dann sehr nachlässig geworden, zum Leid meiner Eltern. Aber irgendwann habe ich dann die Musik wieder für mich entdeckt und habe heimlich das Schlagzeug von meinem Vater bedient. Das habe ich mir beigebracht und später kam dann die Gitarre dazu und bei der bin ich auch viele, viele Jahre und Jahrzehnte auch in meiner Band geblieben.
0: Übrigens, der Tristan ist in der nächsten Sendung dann der Interviewgast und was er mir ganz in der letzten Sekunde gesagt hat, dass er sensationell Klavier spielt.
2: Ja, ist ja spannend. Ja. Ich habe eine ähnliche Geschichte. Auch ich habe das Klavierspielen einmal ein paar Jahre liegen lassen und für mich selbst dann wiedergefunden, ja.
4: Ja, ich glaube, so muss es auch sein. Wenn man das für sich alleine wiederfindet, dann ist das Interesse von innen da. Und dann, ich glaube, das ist das Bessere.
2: Absolut, ja.
0: Ja, Niklas Blaser, hast du auch noch eine Frage?
1: Ja, was mich so wundert, wenn du textest und komponierst das alles selber, also jetzt der Song, der vorhin gekommen ist, natürlich nicht, aber das weiß ich jetzt noch mit meinem musikalischen einfachen Verständnis, aber sonst, machst du das selber?
4: Ich muss dazu Folgendes sagen, ich habe ja einen wunderbaren Produzenten, der übrigens in der Schweiz lebt, Charlie Bereiter, ist ja mein Produzent und mittlerweile Freund und er hat auch sein Tonstudio in der Schweiz. Und ich habe das große Glück, dass wir beide unfassbar viel im Auto sitzen und dann fahren wir die Berge entlang, am Walensee entlang und während ich erzähle ganz viel aus meinem Leben, meine Wünsche, meine Träume, Und während ich das tue, hört der Charlie ganz genau zu. Und dann dauert es nicht lange, dass ich diesen Text in schön, der wird dann schön formuliert, in Liedern wiederfinde. So in etwa entstehen die Lieder von Danny Buller.
1: Da bist du immer froh, wenn die Baustelle noch ein wenig ist am Walensee und runter signalisiert auf 60. 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
4: Zu eurem Leidwesen und meinem Glück sozusagen.
0: Übrigens kannst du dem Charlie B. Reiter ausrichten. Der Niklas Blaser sucht schon lange einen Produzenten für einen ersten Song.
1: Ja, sicher, ja.
0: Also, ist kein Witz, oder?
1: Ich habe mal aufgesungen, so auf einem Audio, aufgesungen, das dem Mike geschickt und er hat es nachher irgendwie in der halben Welt herumverteilt. Ja. Vielleicht hat sogar das englische Königshaus erhalten, ich weiß nicht. Aber am Ende hat es geheißen, ich soll da was aufnehmen. Ja.
0: Also sagt dem Charlie, der Niklaus, er möchte gerne eine Single. So Christoph, du hast sicher die nächste Frage.
6: Ja, lieber Danny Buller, ich habe eine Frage und zwar, ich interessiere mich für deine Zeit am Konservatorium, weil ich war im Konservatorium in Bern, habe Kornett und Trompete gelernt. Und wie war das für dich in dieser Zeit? Hast du viel Basisches gelernt, jetzt, dass du auch im Schlagerbusiness umsetzen kannst? Oder wie beurteilst du das? Wie sieht das aus deiner Sicht, die Zeit am Konservatorium, die du absolviert hast?
4: Das war eine unglaublich klassische Ausbildung mit Beethoven und Bach, muss ich dir sagen. Und damals als Fünfjähriger fing ich damit an, fünf, sechs Jahre war ich und ich hatte völlig andere Sachen im Kopf. Ich bin da ganz ehrlich, eigentlich hat mein Vater mich dahin gedrängt. Mhm. Ich bin ihm heute dafür dankbar, keine Frage, aber damals habe ich das noch nicht ganz so gesehen. Ich glaube, ich habe es ihm zum Gefallen getan oder weil man es einfach macht, wenn der Vater es sagt. Mhm. Heute bin ich dankbar, ne? Also versteht das nicht falsch. Mhm. Heute finde ich es gut, dass er das gemacht hat, sonst wäre das bestimmt alles nicht so gekommen, wie es gekommen ist.
0: Ja, genau. Weißt du eigentlich, dass wir in Hamburg einen eigenen Radiosender haben? Der wird betrieben von Willi Meier und das ist RBSW 5 Hamburg.
4: Oh, wie schön, herrlich.
0: Genau. Ein eigenes Radio in Hamburg. Ja. Wunderbar. Ja, meine Frage habe ich auch dem Willi Meier gestellt, dem Chef von RBSW 5. Was isst man in Hamburg? Also ich stelle mir da so vor, immer nur Fische und Hamburger. Oder was isst man dort oben?
4: Ich bin ja sehr viel unterwegs, freue mich aber immer wieder, wenn ich bei mir zu Hause bin oder bei den Eltern, Großeltern. Bei uns sagt man Hausmannskost. Also so richtige, deftige Küche, das kann alles sein. Bei uns, ich weiß nicht, kennt ihr Hackbraten?
0: Ja, natürlich.
1: Das gibt's auch, ja.
4: Oh, solche Sachen, ich liebe sie. Also so richtig deftige Hausmannskost. Mm.
0: Hast du schon mal ein Schweizer Fondue gegessen oder Raclette?
4: Ich liebe es, allerdings brauche ich danach auch zwei Schnäpse. Da muss man mal ehrlich sein.
1: Blut und Leberwurst?
4: Wunderbar.
1: Auch, genau.
0: Übrigens, der Tristan ist ja bei einer Versicherung angestellt. Man kann sich auch versichern lassen gegen Raclette-Vergiftungen, oder? Kann man das?
2: Ja, wahrscheinlich schwierige Thematik, ehrlich.
0: Okay. Madeleine, sage ich dir schon. Marisa, du hast eine weitere Frage, bevor dass wir wieder ein bisschen Musik machen, ne?
3: Jetzt hören wir dann das Lied Freundschaft Plus. Wie kam es zu diesem Titel?
4: Ah, ich bin ja ich glaube an die große Liebe, aber ich denke, ich bin damit einer der wenigen, ein aussterbender Dinosaurier. Ich glaube, ich kenne das von meinen Eltern, von meinen Großeltern so. Die Paare sind damals früh zusammengekommen und sind dann wirklich über viele, viele Jahrzehnte durch dick und dünn gegangen. Und selbst bei großen Krisen haben die Paare zusammengehalten, bis dass der Tod sie scheidet. Nun weiß ich aber auch, die Zeit entwickelt sich und die Jugend tickt ein bisschen anders. Da ist auch die große Liebe im Spiel, aber sie lassen es alles etwas lockerer, etwas einfacher angehen und sind sehr gute Freunde. Und ab und zu haben sie mal dann dieses Plus. Ich muss da jetzt nicht so drauf eingehen. Ihr wisst schon, was ich meine.
0: Ja, natürlich.
1: Die Halbwertszeit ist kürzer.
4: Das ist natürlich ein Thema genau für mich gewesen. Und ich möchte mit dem Lied eben ausdrücken, was ich persönlich von Freundschaft Plus halte.
0: Gut, dann hören wir zwei Titel und dann kommt es zur Schlussrunde.
4: Alles klar.
0: Vielen Dank.

0: Ja, der Lady ist schon in Gedanken im 2027. Die nächste Berner Schlagerweltreise geht nach Gran Canaria. Vielleicht ist dort der Danny Buller auch mit dabei. Hä? Wäre das für dich Gran Canaria?
1: Oh, wäre ich gerne. Gran Canaria ist wunderschön. Fuerteventura war ich schon ein Video drehen, aber Gran Canaria wäre auch nochmal eine schöne Sache, ein schönes Erlebnis.
0: Wunderschöne Sache. Hä? Marisa, ich sehe, du bist zurück im Rundfunk. Du bist zurück im Radio und hast gesagt, du hast gar nicht mehr Angst.
2: Das stimmt.
0: Am Anfang hattest du wirklich gezittert, jetzt bist du ganz ruhig und du hast das Team erlebt, Niklaus.
2: Aber man bekommt auch Übung, weil ich noch was anderes mache.
0: Übrigens, du hast noch gesagt, ich habe deinen Beruf falsch erwähnt. Das ist nicht Pflegefachfrau, sondern?
2: Pflegehelferin.
0: Okay, das wolltest du noch darstellen.
1: Oh, schön, dass es Menschen wie dich gibt, Marisa. Das freue ich
2: danke.
1: Sehr, sehr gerne.
0: Ja, der Niklas hat sogar gesagt, er macht dann ein Interview im Swimmingpool in Langenau, in seinem privaten Swimmingpool mit der Marisa.
3: Einfach nicht unter Wasser.
0: Gut, dann machen wir die letzte Fragerunde, bevor das wir auch noch zum neuen Gast kommt, Tristan. Du hast am Anfang gesagt, du hast nicht so gerne Schlager, aber du hast jetzt mitgetanzt, mitgeklatscht. Hast du ein bisschen deine Meinung geändert?
4: Ja, ich glaube, das Erlebnis heute hat schon ein bisschen meine Meinung geändert, jawohl. Ins Positive.
1: Schön, wunderbar. Sehr gut.
4: Viel Ferienfeeling.
0: Gut, dann kannst du die letzte Frage stellen, Tristan.
4: Ja, ich müsste noch eine haben, hä?
0: Ja, natürlich. Ja, das Kochen habe ich gemacht, aber zum Beispiel Hobbys.
4: Ah ja, Hobbys habe ich viele. Was sind so deine persönliche Freizeitaktivitäten? Wie lässt du los vom Alltag?
1: Ah, das kann ich dir sagen. Ich habe ein kleines Grundstück mit meiner Familie. Das möchte natürlich gepflegt und bewirtschaftet werden. Da stecke ich schon sehr viel Arbeit rein. Aber das ist für mich keine Qual, im Rosenbeet zu sitzen und dort das Unkraut zu zupfen, sondern ich mache das tatsächlich sehr gerne.
4: Ja.
1: Und dann haben wir ein paar Tiere noch nebenbei.
4: Ah, schön.
1: Meine Tochter ist im Reitverein. Ich liebe ja Pferde zum Beispiel, steige aber selber nicht mehr auf, um das gleich vorwegzunehmen. Früher ja, aber heute nicht mehr so. Und so kann ich meine Freizeit wirklich gut auf dem Land gestalten. Ich liebe es, auf dem Land zu leben, mit den Tieren, mit dem Garten. Das ist so meine Beschäftigung und mein Ausgleich.
4: So schön. Hattest du einen Unfall mit dem Pferd, dass du gerade so rasch gesagt hast, klar gemacht hast, dass du nicht mehr aufsteigst?
1: So etwas ähnliches. Möchtest du die Geschichte wissen?
4: Ja, wenn du Zeit hast, warum nicht?
1: Ja, habe ich.
0: Übrigens, der Tristan ist ja viel in den Wellen, in der Aare. Wenn du mal hier in Bern-Roblam bist, dann meldest du dich beim Tristan, der zeigt dir sicher einiges.
4: Unbedingt ein neues Hobby kennenlernen, ja.
1: Super, super gern. Ich wurde vor einiger Zeit nochmal gefragt, ich bin ja als junger Mensch bin ich sehr, sehr viel ausgeritten und sehr viel geritten und war zu Pferd unterwegs. Und jetzt wurde ich vor einiger Zeit, jetzt bin ich ja schon etwas reifer, etwas älter, wurde ich noch einmal von einer jungen Nichte meinerseits gefragt, ob ich mit ihr ausreiten käme, weil sie niemanden hatte. So habe ich mich auch überreden lassen und wir sind beide ausgeritten. Und es kam, was kommen musste. Als das Pferd buckelte, flog ich in hohen Blogen über den Kopf rüber, mitten ins Stoppelfeld und lag auf dem Boden.
0: Oh je.
1: Aber das war nicht das Schlimmste. Dann stehst du wieder auf, klopfst den Schmutz ab. Aber jetzt kommt. Ich schaffe es nicht mehr, ich bin nicht mehr sportlich genug, einfach so aus dem Stand wieder auf dieses Pferd raufzukommen. So musste ich es 2 Stunden lang durch den Wald führen am Strick, bis irgendwo ein riesengroßer Stein kam, auf den ich dann aufgestiegen bin, dann auf das Pferd zu kommen.
0: Ja, ich war ja auch mal so auf einem Pferd drauf, aber der Kopf war am falschen Ort.
3: Also ich kenne das Problem mit dem Aufsteigen. Ich denke, in Deutschland haben heute die Pferde die längeren Beine als früher.
1: Ja, wahrscheinlich.
0: Gut, die letzte Frage von Niklas Blaser, meinem Entdecker.
3: Ja, mir fällt auch nicht gerade so speziell was ein.
0: Wie wäre es mit der Homepage? Wie man
3: ja, die Homepage ja, hatten wir schon. Aber genau, du hast eine Homepage. Dort drauf habe ich mal verstanden, sieht man alles von dir und so weiter. Und ja, du, ich frage nochmal, kommst du eigentlich oft in die Schweiz hier zu uns? Oder,
1: Ich war im letzten Jahr tatsächlich sehr oft in der Schweiz, weil ja, wie gesagt, auch das Tonstudio meines Produzenten in der Schweiz ist und ich dort immer hinfahre, um das Ganze aufzunehmen, weil es einfach schöner ist. Ich könnte auch hier in Hamburg aufnehmen oder im Norden aufnehmen und die Dateien schicken. So modern
0: Der Letty hat jetzt die Idee des Jahres. Mhm. Also der Tristan spielt Klavier. Ja. Du hast eine wunderschöne Stimme. Bei Niklaus kann ich es noch nicht bestätigen, aber das hat sehr gut geklungen. Warum macht ihr nicht einen Trio-Titel beim Charlie B. Reiter?
1: Ja, könnte man
0: mit dem Klavier und der Niklaus und du singen zusammen.
3: Ja, vielleicht möchte die Marisa auch helfen.
0: Ja, da könnt ihr gerade die Fischerchöre bestellen. Genau. Gut, letzte Frage. Grüße.
5: Ja, eine Frage noch, was hörst du privat für Musik und gehst du auch in Konzerte privat?
1: Ja, na klar. Ich höre tatsächlich unglaublich gern deutschen Schlager, das macht mir einfach gute Laune. Ich mag es gern, die Welt da draußen ist ja oft schwierig genug, das wissen wir alle. Mhm. Überall hängt der Segen so ein bisschen schief und dann sagt der Schlager, da bin ich nach wie vor einer von diesen klassischen Schlagersängern oder den altmodischen, die sagen, komm, wir gehen mal 3,5 Minuten in die heile Welt und da scheint die Sonne, da strahlt das Gesicht. Das mag ich unglaublich gerne. Mhm. Aber ich habe euch ja jetzt, ich war ja jahrzehntelang Gitarrist in einer Band und ich habe nach wie vor noch meine Gitarren alle hier an der Wand hängen. Und ich höre durchaus auch unglaublich gerne mal so schöne Musik aus den 70ern und 80er Jahren, wo die Gitarre noch im Vordergrund stand, diese Elektro-Gitarre von damals.
5: Ja, schön, ja.
0: Ja, ich könnte dir die letzte Frage stellen, wenn ein Lift stecken bleibt, mit wem würdest du gerne stecken bleiben, mit der Andrea Berg oder Helene Fischer?
1: Helene Fischer.
0: Gut, die letzte Frage von unserem Freund Christoph.
6: Ja, lieber Dani Buller, ich habe eine Frage, und zwar als Sänger, du hast viele Themen besungen, wie Liebe, Glück, Freundschaft, eben auch Griechenland. Was für Themen hast du denn insgesamt bis jetzt besungen und welche möchtest du noch in deine Zukunft besingen, lieber Dani?
1: Ich bin ja ein Strahlenmann, ich habe so diese persönliche Einstellung, ich möchte selber gerne glücklich sein und das Schöne im Leben sehen. Das Leben ist viel zu kurz, das wissen wir alle, gerade Marisa als Pflegehelferin, habe ich ja vorhin gehört, die sieht ganz, ganz schlimme Schicksale, also es kann schneller vorbei sein, als uns lieb ist und deswegen sehe ich gern die Sonnenseite des Lebens und die singe ich auch hauptsächlich oder fast ausschließlich und das wirklich mit Überzeugung.
6: Ja, gibt es denn noch ein Thema, das du besingen möchtest, das du noch nicht besungen hast?
1: Ach, in der Liebe ist noch so viel zu erzählen. Ja. Ich habe jetzt zum Beispiel meine aktuelle Single, da geht es nicht um die große Liebe, sondern um einen Verlust, also eher ein trauriges Thema. Mhm. Aber selbst nach so einem Verlust, sage ich und sagt mein Herz, hat jeder wieder das Recht und natürlich auch absolut ein Muss. Man darf sich wieder neu verlieben, irgendwann nach Zeit der Trauer.
0: Marisa, vielen herzlichen Dank, dass du dieses Intro ermöglicht hast, hier im Schweizer Radio, bei Radio Bern, Radio, allen Sendern. Danke vielmals, Marisa. Du hast sicher eine letzte Frage.
2: Ja, wie kam es dazu zum Duo mit dem René Bisson?
1: Das ist eine gute Frage. Da singen der Norddeutsche und der Mann aus den Bergen eine quasi norddeutsche Hymne, du meinst sicherlich die Nordseeküste. Das kann ich dir genau sagen. Und zwar hat der René Bisang mich überrumpelt und hat gesagt, Danny, machst du mit mir ein Duett? Und da habe ich gesagt, jedes. Und dann hat er gesagt, wir singen die Nordseeküste. Und dann habe ich gesagt, wie kommst du darauf? Und der René meinte, ich hätte diesen typisch norddeutschen Dialekt, norddeutschen Slang, was ich überhaupt nicht finde, aber er sagt, er hört ihn ganz deutlich und er hat sich dann gewünscht, mit mir die Nordseeküste zu singen. Da habe ich ein bisschen hin und her überlegt, ob das wirklich gut ist und habe aber genauso gegrinst und gelächelt wie jetzt gerade, wenn ich daran denke und habe gesagt, komm, natürlich, das machen wir.
0: Super Idee. Tristan, hast du dein Handy dabei?
4: Ich habe mein Handy dabei.
0: Komm doch schnell zu uns ans Mischpult und spiel uns von deinem Handy ein paar Sekunden, wie du Klavier spielst, dass der Danny Buller sich das vorstellen kann. Life is life. Ja, jetzt hörst du den Tristan Klavier spielen, aber er muss es noch suchen. Er ist nicht vorbereitet.
4: Vielleicht etwas vorspulen, zurückspulen.
0: So, life is life.

0: Wunderschön.
1: Wunderschön, hä?
0: Wunderschön, ja.
1: Also es ist qualitativ halt nicht.
2: Ja, ist gemein.
1: Aber das spielst du alleine, Tristan.
2: Ja, das ist meine Interpretation von Time von Hans Zimmer.
3: Ja.
2: Ich kann eben leider nicht mehr Noten lesen, nur noch vom Gehör interpretieren. Aber ja, das Notenlesen habe ich verlernt.
1: Okay, danke vielmals. Dani, wie findest du das Klavierspielen von Tristan?
0: Eisenbahnfrei. Ich liebe es, wenn jemand so Piano spielen kann. Ich sehe dann sofort ein Bild, wie man in so einer schönen Hotellobby an so einem großen Flügel sitzt.
3: Genau.
0: Und dann wunderbar Klavier. Herrlich, wunderbar. Danke dafür.
2: Danke, danke.
1: Dann machen wir einen großen Applaus für dich, Dani Buhler.
0: Danke für euch.
1: Für den Tristan. Nicht zu laut, dass es nicht zu rot wird. Und natürlich für die Entdeckerin hier, Marisa Herren, auch einen Applaus. Danke.
0: Vielen Dank, Marisa.
1: Ja, dann verabschieden wir uns von dir am Telefon. Danke vielmals nochmal. Und wir hören zum Schluss einen Titel, wo ich gefunden habe, eine Neuerscheinung. Das Leben hat schöne Farben. Ich habe das gemerkt, vor einem Jahr war meine Frau Tanja sehr lange im Koma. Und du bringst so einen Titel, finde ich sensationell. Danke vielmals.
0: Dank. Liebe Grüße an euch alle.
1: Liebe Grüße, wenn du ihn selber noch hören willst, dann bleib dran und tschüss zusammen. Danke. Servus. Danke. Das ist die aktuelle Single von ihm, Dani Buhler. Das Leben hat schöne Farben.

0: sorti Kate Hartley, der ein schnell durch. Gell, Marie, ist das schnell gewesen?
1: Ja, schon.
0: Du schlotterst nicht mehr, du bist wieder zurück in deinem Radiofieber. Marie, sehr und danke vielmals. Niklas Blaser, merci vielmals.
2: Ja, danke vielmals. Einmal mehr, dass ich hier auf Bern kommen
0: darf. Tristan, merci vielmals, dass du da bist du, ein bisschen Technik hast du schon gemacht und in zwei Wochen werden wir von dir mehr erfahren.
3: Hm? Offenbar, ja, danke dir vielmals.
0: Dann natürlich auch ein Küsses, merci. Du bist mit dem E-Bike daher gekommen, Töpf oder wie man dem sagt, merci vielmals.
4: Genau, ja, gerne, merci.
0: Schöne
4: Sendung
0: gewesen. Die sind da außen schon wieder am Umsäckchen im Rabenstudio. Das ist gerade ein Ding, der durchgesäckelt. Marisa, dir habe ich schon merci gesehen. Ja. Mein Freund Christoph, du lachst. Als frischer Vater.
5: Ja.
0: Würdest du sogar den Sänger, wie heisst er? Der Danny Buhler nach Vietnam nehmen?
5: Oh, wenn es die Möglichkeit würde geben, auf jeden Fall. Er ist so ein positiver Mensch, so ein Strahlenmann in seinem Gesang. Er ist so einfach.
0: Danny Buhler, hast du gewusst, der Christoph ist frischer Papa geworden.
6: Herzlichen Glückwunsch, wunderbar.
5: Herzlichen Dank, Danny.
0: Also, das war's. Und am Mikrofon war ja Mike R. Lederachter Lady. Und zum Schluss kommt ein ganz wichtiger Titel, den Nick am liebsten hat, den ich ja geschrieben habe. Danke, macht's gut. Hier sind sie, Kastel, Roter Spatzen, wenn's klappt. Da. Tschüss zusammen. Und ich bin sehr stolz auf euch zusammen.
5: Ciao,
0: auf zusammen. Euch daheim. Was machen wir ohne euch daheim? Aber jetzt hört auf den Text. Das ist sehr wichtig. Tschüss zusammen.
5: Tschüss.
0: Berner Schlagwelt.
5: Ade miteinander.

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0: 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Ist Radio Seeland. Und um Holland sind wir auf Sendung. Und natürlich auch mit der RBSW Group mit Radio Berner Schlagerwelt. Und irgendwie fand ich heute wieder komisch an. Nick, warum schaust du so ernst? Hey, es ist so ruhig in diesem Studio. Es ist so komisch. Ist überhaupt jemand da?
2: Ja, es ist also jemand da. Also, hallo miteinander. Liebe Kolleginnen und Kollegen. Es ist ein bisschen warm da in heute.
0: Gut, dann tun wir näher. Alle begrüßen. Und wir haben Maria Russo am Telefon. Aber jetzt fangen wir an. Und zwar richtig so komisch. Also, ich weiß nicht. Ja, aber es ist so ruhig, aber jetzt geht's los.

0: Chefredaktion Tanja Lederach. Am Mikrofon begrüße ich von ganzem Herzen Madeleine Amstutz. Sally, Madeleine, hi.
1: Hallo zusammen, schön seid ihr alle da an den Radiogeräten. Grüße
0: aus
1: miteinander.
0: Aus dem tiefsten Berner Oberland.
1: Aus der schönsten Gemeinde von Schweiz.
0: Sigrisile.
1: Genau.
0: Ja, gut. Ich begrüße von ganzem Herzen Tanja Lederach. Sally, Tanja.
2: Hallo zusammen.
0: Ich begrüße natürlich auch den Niklas Blaser, mein Entdecker. Sally, aus dem tiefsten Emmental.
3: Noch aus der schöneren Gemeinde von der ganzen Schweiz, Vorlang, noch im Emmental.
0: Ja, du hast aber beschissen, du bist im Gemeinderat. Das war Werbung. Ja, das ist der verboten.
3: Bei Madeleine nicht anders.
0: Ja, Markus Merz, in welcher Gemeinde wohnst du? Herzlich willkommen in der neuesten Berner Schlag.
4: Hallo zusammen, ja, ich wohne in Bümplitz im Schönen.
0: 518. Ist das auch so schön dort?
4: Natürlich.
0: Aha. Hat er auch Seen dort, Nahre, schöne Berge?
4: Ja, man sieht Berge und da ist relativ in der Nähe, ja.
0: Christoph Messeli, hast du auch noch Werbung für deine Region? Herzlich willkommen in der neuesten Berner Schlagerwelt.
5: Danke sehr, liebe Lady, mein Freund. Herzlich willkommen auch bei der Berner Schlagerwelt. Hallo, hoi, ciao zusammen. Ja, ich komme aus dem 3007 Bern. Ich wohne zwischen Eigerplatz, Weissenbühl und Fischermätteli. Und ich glaube, wir toppen ziemlich alles, was erwähnt ist.
0: Wir haben heute ein Interview mit einer ganz spannenden Frau, mit zwei sogar, aber am Anfang haben wir Maria

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0: Maria Russo, bist du auch da?
2: Ja, en schönen guten Tag.
0: Ja, guten Tag und guten Abend. Niklaus, ich muss dich zuerst aufklären. Niklaus Blas ist mein Entdecker aus dem Emmentalradio. Es ist eine Schriftstellerin. Stell dich doch kurz vor, Maria Russo, wer bist du genau?
2: Mein Name ist Maria Russo. Ich wohne in Deutschland, in der Nähe von Heidelberg. Bin 54 Jahre alt und Italienerin.
0: Und du wohnst in Deutschland. Okay, da kommen sicher schon ein paar Fragen von unserem Team. Maria Russo, danke, dass du dich die Zeit nimmst, mit uns von Radio Bern, dieses Radio in der Berner Schlagwelt, kurz zu reden. Es gibt zwei Fragerunden. Wir fangen an bei mir. Ich habe vernommen, du sitzt im Rollstuhl. Warum?
2: Ich habe eine angebrochene Querschnittslähmung, die sich Spina Bifida nennt.
0: Aha, und was ist das genau? Also da kann man nicht mehr gehen, da kann man nicht mehr in den Bus, da kann man nicht in die Bahn reingehen, das ist einfach...
2: Es gibt verschiedene Arten von Spina Bifida.
0: Mhm.
2: Bei mir ist es tatsächlich so, dass das Rückenmark eingequetscht wurde zwischen dem zweiten und dem dritten Lendenwirbel und dadurch meine Beine gelähmt sind.
0: Und das
2: also ich bin tagtäglich auf den Rollstuhl angewiesen.
0: Also es gibt keine Hoffnung, dass du jemals wieder spazieren kannst, aber du hast eine Hoffnung und du hast angefangen mit Büchern zu schreiben. Warum Bücher?
2: Warum Bücher? Das lässt sich ganz einfach beantworten. Bücher beziehungsweise das Schreiben ist für mich eine tolle Abwechslung zum Alltag.

0: Eine tolle Art, meine Seele zu reinigen, wenn es jetzt mal stressig war oder wenn ich Ereignisse erlebt habe, die mich geprägt haben, sei es tolle oder auch negative, die gibt es ja auch. Das ist meine Art.
1: Super Einstellung. Super Einstellung, Maria Russo. Wir machen die erste Fragerunde. Wir starten bei Madeleine am Stutz.
2: Ja, hallo Maria Russo.
0: Hallo.
2: Ich war auch schon mal in Heidelberg mit dem schönen Schloss und in Schwetzingen. Wohnst du in der Stadt? Erzähle uns ein bisschen mehr, wie du dorthin gekommen bist von Italien. Da bist du durch die Schweiz gereist. Und was hast du für einen Bezug zur Schweiz?
0: Also, ich muss so anfangen. Ich bin in Deutschland tatsächlich geboren. Ich wohne in einer kleinen Stadt in der Nähe von Heidelberg. Zur Schweiz direkt habe ich keinen Bezug. Ich habe Mike vor ein paar Jahren kennengelernt, vor der Eröffnung meines ersten Buches. Und ja, seitdem lebe ich hier und es ist sehr, sehr schön.
1: In
0: Und
1: Heidelberg,
0: in der Nähe von Heidelberg. Ich wohne nicht direkt in Heidelberg. Das sind circa 25 Kilometer. Die Stadt, in der ich lebe, die Kleinstadt, heißt Rauenberg.
1: Rauenberg. Ich mag mich, bevor dass wir
0: Genau.
1: zum Niklaus Blaser kommen, zu meinem Entdecker, ich mag mich noch erinnern, als Kind waren meine Eltern mal in Heidelberg, haben wir ein Hotel gebucht, die wollten die Stadt sehen und ich wollte unbedingt im Hotelzimmer schlafen und dann gingen sie dann ins Bett. Niklaus Blaser, ich sehe dir dem Gesicht an, dass du eine spannende Frage an Maria Rosso, eine Schriftstellerin, hast.
3: Ja, hallo Maria Russo von meiner
0: Hallo.
3: Seite. Ich war auch schon öfters natürlich in Heidelberg, hatte gerade vor einigen Wochen eine Sitzung mit der Firma Heidelberg. Ist ja auch weltbekannt. Nein, es ist so, du eben bist Schriftstellerin und was für Themen behandelst du dann in deinen Büchern? Also über was für Themen schreibst du?
0: Über mein Leben. Mein Leben mit Handicap. Was gibt es für Hindernisse? Was gibt es für Schwierigkeiten? Was gibt es aber auch für positive Dinge? Wie viel Stärke braucht man? Man darf sich auf jeden Fall nicht hängen lassen. Ich denke, man braucht als Mensch mit Handicap eine ganz besondere Stärke, um seinen Weg zu gehen. Und vor allen Dingen braucht man den Glauben an sich selbst und den Glauben an die Dinge, die man erreichen möchte im Leben. Und ich schreibe über mein Leben ganz bewusst, weil ich Menschen erreichen möchte, die eventuell auch in meiner Situation sind, einfach um die Nachricht zu übermitteln, Leute, gebt nicht auf. Wenn ich es geschafft habe, schafft ihr das auch.
2: Das ist wichtig und richtig. Und hast du da auch Rückmeldungen erhalten, vielleicht einige Geschichten von Leuten gehört, die das dann befolgt haben, was du geschrieben hast?
0: Ja, jede Menge. Bei meinem ersten Buch war es sogar so, dass sie Rückmeldungen gegeben haben in der Form, ich habe angefangen zu lesen und habe all das gefühlt, was du in dem Moment gefühlt hast. Und als ich zu Ende war mit dem Buch, habe ich mich viel, viel stärker gefühlt.
1: Finde ich wunderbar. Hast du eigentlich mitbekommen, dass meine Frau ja lang im Koma lag
0: Ja.
1: und noch heute noch nicht ganz gesund ist, Tanja? Ich habe gemerkt, du hast sicher eine herzliche Gratulation an Maria Russo, dass sie so kämpft.
2: Ja.
1: Markus Merz, ich habe bei dir auch ein bisschen gemerkt, dass du eine wichtige Frage hast an die Schriftstellerin Maria Russo.
4: Ja, hallo Maria, ich habe noch die Frage, ich habe gesehen, du machst ja auch Hörbücher. Wie lange geht das so, um ein Hörbuch aufzusprechen?
0: Oh, das ging schon sehr lange.
4: Ja.
0: Erstmal jemanden zu finden, da fing es ja schon an bei der Barrierefreiheit.
4: Mhm.
0: Jemanden zu finden, ein Tonstudio, der mit dem Rollstuhl erreichbar ist.
4: Ja.
0: Wenn du das erstmal gefunden hast, dann ist das ja nicht nur mit einem Tag getan, sondern du musst immer mal wieder hingehen, weil es beim ersten Mal natürlich nicht geklappt hat. Also ich würde jetzt behaupten, es ging über Monate, bis endlich das erste Hörbuch entstanden ist. Und das zweite war auch so.
1: Ich denke, es klingt sehr interessant, Markus Merz.
4: Sehr, ja.
1: Maria Russo, bevor dass wir ein bisschen Musik hören, und du und sogar live, du hast ja gesagt, ich habe ja gefragt, über YouTube sollst du mir schicken, du machst das live dann hier in der Sendung Berner Schlagerwelt, hat doch unser Christoph Messerli, mein Freund, neue frische Papa, er ist Papa geworden von Leon in den Philippinen.
5: In Vietnam?
1: Ja, ich sage immer das falsche Land. Ja, das ist mal in
0: Philippinen. Na, herzlichen Glückwunsch.
5: Vielen herzlichen Dank, liebe Maria. Dankeschön.
1: Was hast du eine Frage an Maria Russo?
5: Ja, Maria, ich habe mir gerade Gedanken gemacht, was du so erzählt hast zu den Themen, zur Frage, die gestellt wurde jeweils. Und hattest du denn auch Vorbilder, Schriftstellerinnen und Schriftsteller, bevor du angefangen zu schreiben hast, die dich auch ein bisschen auf den Weg gebracht haben?
0: Nein. Kein Schriftsteller, aber eine ganz, ganz liebe Person, mein Cousin, der leider nicht mehr unter uns ist, der immer zu mir gesagt hat, Maria, veröffentliche deine Geschichten, die sind viel, viel zu schade, um sie einstauben zu lassen. Mhm. Er war eigentlich der springende Punkt und die Person, die mich dazu gebracht hat, die ersten Veröffentlichungen zu tätigen.
1: Super, super. Wir hören jetzt ein bisschen Musik und dann liest du ein bisschen vor aus deinem neuen Buch. Da sind wir dann alle gespannt. Und nach deinem Interview wird Lara Zhou, eine Nachwuchssängerin aus der Schweiz, auch noch bei uns zugeschaltet sein. Irgendwie ist das ja sowieso ein magischer Moment. Hier tue ich mich in jeder Sendung. Und da ist die brandneue Single von der Lea Lieblich. Maria Russo und unserem Team danken, dass wir so etwas Schönes machen können im Radio.

0: wunderschönen Moment hier der Berner Schlagweg bei Radio Berner Rabe und dies Radio und Radio Berner Schlagwelt und Radio See Land. Übrigens, Christoph, mein Freund, ich habe vorhin der Lehrer schon angerufen, also sie ist schon bereit für das Interview. Nachwuchskünstlerin, wo wir uns sehr freuen. Ja, Maria Russo, du hast sogar gesagt, ja, dass du, wir haben schnell auf Schweizerdeutsch geredet. Verstehst du ein bisschen Schweizer-Berndeutsch?
1: Ganz wenig.
0: Weißt du, was das Küchekästchen ist?
1: wenn du ganz, ganz langsam redest, dann verstehe ich dich ein wenig.
0: Also ganz langsam kann ein Berner schon reden. Also, das heisst zum Beispiel Herdöpfel. Was ist ein Herdöpfel?
1: Bitte was?
0: Ein Herdöpfel.
1: Was ist das?
0: Ein Kartoffel.
1: Okay.
0: Maria Russo, du hast gesagt, bevor dass wir zu der letzten Fragerunde kommen, ja, du hast einen Ausschnitt aus deinem Buch. Wie heißt das Buch?
1: Das Buch heißt, meine Hindernisse waren nie das Ende. Sie wurden zu meiner Stärke.
0: Okay.
1: Habe ich auch einen kleinen Ausschnitt mitgebracht.
0: Genau.
1: Aus meinem Buch.
0: Und jetzt hören wir dazu.
1: Ja, gerne lese ich euch den kleinen Ausschnitt vor. Die Ärzte gingen davon aus, dass ich höchstens 3 Monate leben würde. Dieser Satz traf meine Eltern mit voller Wucht. Er war nicht nur eine medizinische Einschätzung. Für sie klang es wie ein Urteil über die Zukunft ihres Kindes. Plötzlich stand eine Zahl im Raum, die allem eine Grenze setzte. 3 Monate, nicht mehr. Doch meine Eltern wollten diese Worte nicht akzeptieren. Statt sich von dieser Prognose bestimmen zu lassen, konzentrierten sie sich auf das, was unmittelbar vor ihnen lag. Auf mich. Nicht auf Zahlen, Statistiken oder Wahrscheinlichkeiten, sondern auf das kleine Mädchen, das jeden Tag ein Stück weiterlebte. Die Tage vergingen. Aus Tagen wurden Wochen und aus Wochen wurden Monate. Dann kam dieser Tag, die 3 Monate waren vorbei und ich lebte. Vielleicht begann genau hier etwas, das mein ganzes späteres Leben begleiten sollte. Die Erkenntnis, dass Grenzen, die andere setzen, nicht immer die Grenzen sein müssen, die tatsächlich bestehen. Denn manchmal schreibt das Leben seine eigene Geschichte. Und meine hatte gerade erst begonnen. Ja.
0: Wunderbar. Also wir sind alle hier im Lauschen, auch im Radio. Wunderbar. Herzliche Gratulation.
1: Dankeschön, danke.
0: Maria Russo. Sensationell. Wie heißt das Buch? Noch einmal.
1: Noch einmal möchtest du das wissen.
0: Ja, alle zu Hause, weil wir Schweizerinnen und Schweizer wollen noch einmal wissen, wie heißt das Buch und wie kommt man zu diesem Buch?
1: Genau. Also das Buch heißt, meine Hindernisse waren nie das Ende, sie wurden zu meiner Stärke. Das Buch ist in allen aufgepasst, in allen deutschen Handeln, Online-Handeln, Handlungen.
0: Ja, aber wir sind in der Schweiz, Österreich auch.
1: Ich bin ja nicht fertig. In der Schweiz gibt es das auch, online. Und in Österreich gibt es auch online.
0: Also ich sehe gerade die Madeleine, die letzte Frage natürlich an Maria Russo. Willst du das Buch dir reinziehen? Willst du es reinziehen?
2: Ja, das ist sehr interessant, das Buch und auch der Inhalt, dass man etwas daraus lernen kann, aus Erfahrungen. Ja. Gibt es irgendeinen Tipp, kurz zusammengefasst von dir zu diesem Buch? zum Inhalt?
1: Ein Tipp für die Menschheit da draußen.
2: Genau.
1: Ja. Ein Tipp, was ich mitgeben kann, niemals aufzugeben.
2: Das
1: egal, ob mit Handicap oder ohne Handicap. Es gibt immer einen Weg zum Ziel.
2: Dankeschön, das ist so. Noch kurz, wir sind in einer Musiksendung. Was für Musik hörst du gerne, Maria Russo?
1: Bella Italia. Ich höre hauptsächlich,
0: ja, da blüht's,
1: ich höre hauptsächlich tatsächlich italienische Musik.
0: Niklas Blaser, und noch ganz sicher, ich habe gesehen, du hast auch Hochachtung von der Maria Russo und du bist ja sogar Habsburger. Hättest du mal die Idee, dass Maria Russo nach Österreich kommt?
3: Ja, das könnte man vielleicht schon mal machen. Eben zum Reisen, ich komme gerade zu meiner Frage. Du hast gesagt, Barrierefreiheit, oder? Schon bereits beim Tonstudio musstest du suchen. Wie ist es so in Deutschland mit der Barrierefreiheit im öffentlichen Raum? Also hier ist das stetig ein grosses Thema hier in der Schweiz und es heisst noch, es ist noch so viel umzusetzen. Wie ist das in Deutschland?
1: In Deutschland ist es leider ähnlich. Es gibt noch so viele Gebäude, auch öffentliche Gebäude, die zwar als barrierefrei ausgeschildert sind, aber Barrierefreiheit bedeutet nicht, am Eingang keine Stufen zu haben, sondern Barrierefreiheit bedeutet auch, breite Türen zu haben, eine behindertengerechte Toilette zu haben, große Büroräume zu haben. Das sind alles Dinge, die zur Barrierefreiheit gehören. Und das ist, glaube ich, bei der Menschheit noch nicht ganz angekommen. Sehr schade, aber es ist leider so. Und in Deutschland ist das leider auch so.
0: Wir sind fast wie in der ZDF-Hitparade, darf nicht überziehen. Tanja, hast du auch noch einen Glückwunsch an Maria Russo?
4: Immer alles Gute.
0: Ich glaube, das sind die besten
1: vielen
0: Worte.
1: Markus, vielen Dank, Merz. Liebe Tanja.
0: Ja,
5: ich habe noch eine Frage. Wie machst du das, wenn du irgendwas erlebst? Schreibst du das auf oder zeichnest du das im Handy auf, damit du das nicht verloren geht, dass du das dann weiter verwenden kannst?
1: Ja, also mein Handy habe ich immer dabei. Und wenn ich manchmal ist es ja tatsächlich so, dass das nicht unbedingt sofort Erlebnisse sind, sondern ich habe tatsächlich manchmal so Bilder vor den Augen. Und das sind dann Bilder, wo ich Stichpunkte einfach aufschreibe, die dann tatsächlich irgendwann zu einem Erlebnis werden.
5: Okay.
1: Es hört sich verrückt an, aber ist tatsächlich so.
5: Ja, interessant.
0: Interessant.
1: Und ich schreibe mir dann tatsächlich Stichpunkte auf oder vielleicht auch manchmal auch ganze Sätze.
0: Wunderbar. Maria Russo. Dein Name wird bekannter hier. Und ich denke auch, die Madeleine, unser Team, wird dein Buch lesen. Ich habe übrigens ein Buch auch mal gelesen. Es war nicht die Bibel, es war auch nicht die unendliche Geschichte, sondern es war ein spannendes Buch von Astrid Lindgren, Pippi Langstrumpf. Also das war ein Buch. Also Christoph, wir haben noch eine Minute Zeit. Hast du Pippi Langstrumpf auch gelesen?
6: Na klar. Aber jetzt zu meiner
1: Frage.
6: Aber
1: er hat es nicht gelesen.
6: Ja. Ich habe es sogar vorgelesen bekommen. Aber ich habe eine Frage, liebe Maria.
0: Eine ganz kurze, bitte.
6: Wille, Stärke, Glauben gleich Wunder. Was ist denn noch mehr vorhanden außer Wille, Stärke, Glauben für ein Wunder, deiner Meinung nach?
1: Willensstärke. Ja, Willensstärke.
0: Willensstärke.
1: Aber das Allerwichtigste ist tatsächlich Durchsetzungsvermögen, die Stärke in sich selbst und vor allen Dingen das Allerwichtigste, nicht den Glauben an sich zu verlieren. Weil nur wenn man den Glauben an sich hat,
0: Ich habe das beim Radiokollegen erlebt, ich darf jetzt den Namen nicht sagen, der arbeitet beim Norddeutschen Rundfunk in Hamburg und ist sehr ein berühmter Moderator und da hat der NDR gesagt, wir künden dir. Dann haben die in Hamburg Unterschriften, wie sagen wir das auf Hochdeutsch, Niklas?
3: Unterschriften gesammelt, einfach, das meinst du.
0: Ja, genau, und dann kam der wieder dran. Maria Russo, danke. Viel, viel mal. Jetzt kommt dann Lara Zoh noch ans Mikrofon oder ans Telefon, besser gesagt. Wir wünschen dir alles Gute mit deiner Gesundheit und natürlich auch durch heute im Plenum einen Applaus machen für Maria Russo, was sich hier.
1: Danke. Vielen, vielen Dank, Mike, für deine Einladung. Vielen Dank an das Team. Und alles Gute für euch und bleibt alle gesund.
2: Dankeschön.
3: Vielen Dank.
0: Die Türen sind für dich hier im Schweizer Radio immer offen.
1: Vielen Dank.
0: Maria Russo, noch einmal, wie heißt dein Buch?
1: Bist du schon so vergesslich?
0: Na, noch einmal zum Schluss Blickschlagzeile. Bei euch ist die Bildschlagzeile. Wie heißt dein Buch?
1: Meine Hindernisse waren nie das Ende. Sie wurden zu meiner Stärke.
0: Okay, gute Besserung und pass auf dich auf. Maria Russo.
1: Dankeschön.
0: Tschüss, ciao. Tschüss.
1: Tschüss. Ciao.
3: Tschüss, danke.
0: Ciao. Tschüss. Sie wartet schon drum am Telefon. Gell, Nick, ist manchmal ein bisschen komisch. Jetzt haben wir Nachwuchskünstlerin Lara Zoh erwartet. Wie findest du das nicht?
3: Ja, eindrücklich, ja. Wow.
0: Ja, wir sind die letzte Schlagerschau im Kanton Bern.
3: Genau. Und jetzt machen wir im Studio noch ein bisschen Windstärke. Wir haben es von Stärke gehabt. Jetzt tun wir den Ventilator mal probieren zu
0: starten. Ja, oder nichts tut jetzt telefonieren. Das muss er dir um telefonieren.

0: Ja, das ist so. Lara, so. Nach als Künstlerin, aber viel auf der grossen Bühne. Tanja, liebst du den Sommer? Die Hits, die Lara Zau da besingt?
1: Ja, nicht gerne mal.
0: Lara Zau, herzlich willkommen. Ich kann jetzt Berndeutsch reden, gell?
2: Ja.
0: Ich habe es ungewohnt. Manchmal schön, nimmst du Zeit für Berner Schlagwelt hier. Wie geht's dir?
2: Gut, ein bisschen müde. Ich bin jetzt gerade heimgekommen vom Arbeiten, aber es geht mir gut.
0: Darf ich fragen, was du arbeitest? Bist du auch Coiffeuse wie Zara Jane, oder was?
2: Nein, ich mache die Ausbildung als KV.
0: KV. Ja, ich habe dich gesehen, du bist nächstes oder dieses Jahr bist du in Uetendorf mit dabei, in einem schönen Auftritt bei Aline Alexandra. Wann ist das genau?
2: Das ist der Herbst.
0: Im Herbst einfach, gell?
2: Ja,
0: man kann das alles ja googeln. Genau. Ja. Wer bist du genau, bevor dass wir da die Fragerunde starten?
2: Also, ich bin Lara Zoe. Ich bin 16 und singe sehr gerne Schlager.
0: Aber du redest nicht Berndeutsch. Du hast ein komisches Deutsch.
2: Ich komme aus Vandalisse.
0: Wo wohnst du?
2: In Utzwil wohnen wir.
0: Also St. Gallen?
2: Ja.
0: Yes, das ist gut. Dort sind meine Chefin daheim. Von meinem Supermarkt, weißt du, ich arbeite mit einer Tanne, weißt du. Also, vielleicht kennst du den Supermarkt. So, dann kommen wir zur ersten Fragerunde. Und da sind meine Freunde, die dir Fragen stellen.
2: Okay.
0: Lara, so.
3: Hallo Lara. Schön, bist du bei uns. Darf ich kurz fragen, wie bist du dazu gekommen, Schlagersängerin zu werden? Und hast du vielleicht auch Vorbilder?
2: Also dazu gekommen bin ich, weil bei uns ist immer eigentlich Schlager daheim gelaufen oder wenn wir unterwegs gewesen sind. Und so bin ich ein bisschen wie mit dieser Musik aufgewachsen und irgendwie dann wie nicht dran vorbeikommen. und Vorbilder sind... Also so Vorbilder habe ich nicht wirklich, aber Leute, die ich einfach cool finde, sind Beatrice Ugli, Francine Jordi und natürlich Helene Fischer.
0: Ja, ich tue jetzt auch die Vorgabe von Niklas Blaser. Der Niklas Blaser ist ja aus dem tiefsten Emmental und war mein Entdecker, dann bin ich etwa 16. Aber ich sehe in seinen Augen, er ist stolz auf dich.
4: Ja, vielleicht zum Anfang. Hallo, Lara. Ich habe einen Chef, der im Kanton St. Gallen ist, in Diepolsau, aber er ist ein Berner. He? Nein, gut. Los, Sarah, es ist ja so, wenn du in die Schule gegangen bist, oder in die Schule gegangen bist, ist das nicht ein Thema gewesen, dass sie dich ein bisschen ausgehandelt und gesagt, was, du hörst Schlager, du singst Schlager, heute muss ja alles Englisch sein und sonst für die Leute keine Musik. Hast du da nie Probleme gehabt mit dem?
2: Doch, auch. Also am Anfang habe ich es einfach gar niemandem gesagt, weil ich habe eigentlich, also ich habe nicht wollen so damit angehen, weil ja, keine Ahnung, ich wollte damit angehen. Und wo es dann aber rausgekommen ist, haben sie mich ja schon ausgelacht dafür, aber also nur nicht meine Kollegen, sondern einfach Schulkameraden. Meine Kollegen haben das gut aufgenommen. Ja, es war am Anfang sehr hart gewesen, damit umzugehen, weil ich noch jünger war. Und dann, wenn jeden Tag auf das hingewiesen wirst und ausgelacht wirst, ist natürlich nicht so ein schönes Gefühl. Aber mittlerweile ist mir eigentlich egal, was die anderen sagen. Und jetzt sind wir auch alle älter geworden. Also in der Berufsschule wissen das jetzt eigentlich auch fast die meisten, weil manchmal muss ich auch früher gehen, weil ich Auftritt habe. Aber jetzt sind sie mehr interessiert daran und fragen so, wie läuft da alles oder wie kommst du zu dem und so. Jetzt sind sie mehr interessiert, ja.
4: Schön.
1: Hast du ein Haustier?
2: Ja, ich habe zwei Hunde vom Tierschutzheimer.
0: Oh, der Cousin, der hat natürlich auch eine Frage. Wir haben sehr viele Fragen an dich, die im Kanton Bern, Lara Zau, wissen wir noch nicht so viel von dir, aber wir werden in dieser Sendung sehr viel übernehmen.
5: Ja, genau. Ja, ich wollte fragen, wo tust du deine Lieder aufnehmen, respektive privat daheim oder mit dir schon ein Studio oder wie funktioniert das?
2: Also bis jetzt haben wir alle Singles in Zusammenarbeit mit dem Charlie Bereiter aufgenommen. Mhm. Und da sitzen wir einmal zusammen und besprechen so, über was Lied soll gehen. Und dann gibt es so ein bisschen Input, wenn ich ein bisschen will oder in welche Richtung. Mhm.
5: Ja.
2: Ein bisschen welche Musik, also ja, ein bisschen welche Musikstil auch so ein bisschen. Mhm. Und dann tut er den Text schreiben und eine Demo machen. Ja. Und dann schauen wir da anschauen und wenn es mir gefällt, dann gehen wir ins Studio.
0: Super.
2: Und dann noch mal abändern.
0: Ich küsse, wie findest du das, Markus Merz? Ein sechzehnjähriger Schlager.
5: Ja, das ist wirklich super. Also, ich wünsche dir ganz, ganz viel Erfolg.
0: Ja, übrigens, in unserer Runde ist der letzte Christoph Messerli. Er ist vor kurzem in Vietnam Papa geworden. Und er hat sicher eine Frage an dich.
6: Ja, hey Lara, hallo, ciao.
2: Hallo.
6: Hallo, hallo.
0: Er ist ein frischer Papa in Vietnam. Ja, also wenn du dort singen willst, musst du noch... kannst
6: mich kontaktieren. Aber ich habe eine Frage. Und zwar, ja, von dir gerade eine neugierige Single vor Augen hier auf dem PC, auf dem Lab, also auf dem Bildschirm. Und das ist ein Titel «I Love Schlager», den du gemacht hast. Wie ist denn genau deine Liebe zum Schlager? Wie verhält sich die? Wie lebst du die? Wie kannst du die beschreiben?
2: Also, ganz speziell beim Schlager ist einfach so, sobald ich es höre, sobald es irgendwo läuft, bin ich halt glücklich. Und ich kann auch fast irgendwie jedes Lied mitsingen und so. Es ist einfach pure Freude irgendwie, weil es ist so ein Zuhause irgendwie, ja.
6: Ja. Also hast du so eine Art kleine Beziehung zum Schlager? Ist eben, du hast jetzt einen Titel veröffentlicht, «I Love Schlager». Also hast du also so eine Art oder eine Friendship oder eben ein Love? Das ist noch speziell für mich so zu hören, aber ich kann das sehr gut nachvollziehen.
0: Ja, wir können ja reinhören, den Titel.
6: Ja, sehr gerne.
0: Es gibt ja gewisse Radiosender, die sagen, wir wollen das nicht mehr hören, aber wir von Radio Bern, wir hören jetzt genau Schlager an. Nicht wie gewisse Mammetal, hä?

0: Oh, in der Berner Schlagerwelt. I love Schlager. Christoph, wie bist du jetzt begeistert über diesen Titel?
1: Ja, der geht voll ab. Animiert mich und ich finde das toll. Die Liebe zum Schlager von dir, Lara. Wirklich, also bravo.
0: Also wir können einen gesamthaften Applaus machen. Ich glaube, hier aus dem Studio. Lara, super. Bist du noch da überhaupt? Ah ja, jetzt sollte man dich aufschalten. Bist du noch da, hä?
2: Ja? Ja, danke.
0: Ja, sonst hört man die ja nicht. Gell? Madeleine, ich sehe, oh, bei dir ganz leuchtende Augen über die Lara zu.
3: Ja, das ist erfreulich, dass eine junge Frau so motiviert ist und so, vor allem so schöne Musik macht. Kannst du sagen, was du vielleicht für Ziel und Wünsche hast für deine Karriere und für deine Zukunft?
2: Also ein ganz grosser Wunsch ist natürlich, dass ich das später beruflich machen kann und davon kann leben auch. Und vielleicht würde ich gerne irgendwie eine eigene Firma damit gründen. Und ja, so in die Richtung geht es, ja.
3: Sehr schön.
0: Wäre gar nicht so schlecht, gell? Du kannst sogar noch Lady noch singen wieder. Ich habe schon mal einen Titel gemacht, ich singe für dich im Radio.
3: Wünsche dir auch viel Erfolg dabei.
0: Ja, viel Erfolg. Niklas Blaser, auch du hast sicher.
4: Ja, du hast wirklich eine gewaltige, wirklich voluminöse Stimme. Das ist jetzt wirklich ganz schön noch hier im Studio übergekommen. Der Song, ja, ist das bei dir einfach so in die Wiege gelegt worden? Oder hast du auch noch müssen Gesangsunterricht nehmen oder so? Oder hast du das einfach autodidaktisch so gelernt?
2: Ja, also irgendwie ist Talent ist schon ein bisschen so da gewesen. Und dann wollte ich als kleines Kind halt in den Chor. Und dann, wo wir gezügelt sind, habe ich dann den Chor gewechselt. Und mittlerweile bin ich jetzt wieder im Einzelunterricht. Einfach, um die Stimme wirklich fördern und immer noch weiterkommen und neue Sachen lernen. Und ja, es war auf jeden Fall immer ein Wille gewesen, ja.
5: Lara, was essest du gern?
2: Wenn ich esse gern?
5: Ja.
0: Was du gern isst, ja.
2: Also, bei mir geht Pizza immer. Und süß, ich habe sehr gern Süßes, also Kuchen oder Schocki.
0: Gehst du etwa mal in eine Fastfood-Kette oder gibt es das weniger?
4: Oder in der St. Gallen-Schüblig so.
3: Ja,
0: du bringst mich gerade auf ein Thema. Ist das wirklich bei euch so verpönt, wenn man Senf auf Bratwurst tut, gell? Aroma.
2: Ja, das geht gar nicht. Nein, das geht gar nicht.
0: Also wenn wir an die Oma kommen und du uns die Oma zeigst vom Radio, dann nehme ich halt einen Senf mit, gell?
2: Okay, gut.
0: Markus Merz, nimmst du den Senf auch mit, die Oma?
6: Natürlich. Ja, das ist auch eine Frage. Ich habe gesehen, im Hepsen trittst du noch auf, bei Schlager auf dem Hof. Quasi aus Support vom Semino Rossi. Am 15. und 14. Oktober dieses Jahr. Habt ihr da noch irgendetwas geplant, wie ein Duett zusammen? Oder ist das noch alles ein bisschen... Ach so. Geht noch ein bisschen lang, hä?
2: Ja, ich plane es noch nicht, aber ja. Mal lernen vielleicht spontan oder so. Mhm. Ja, also in Planung ist es zwar noch nicht, aber... Wir
6: lassen uns überraschen. Ja, klar.
0: Ja, übrigens, ich habe wieder ein Festchen planen, gell, Nick? Wir sind wieder ein Fest planen bei Daniela Urich mit der kaiserlichen Neuheiten zusammen. Vielleicht könnte man ja dort auch noch etwas organisieren. Ja, Markus, du hast sicher noch eine Frage, gell?
6: Ja, also du hörst viel Schlager, hast du gesagt. Also hörst du auch noch anderes, was gerade so schöne Hitparade ist oder eben... Helene Fischer, hast du die auch schon gesehen, live zum Beispiel?
2: Also live habe ich sie jetzt noch nie gesehen.
6: Ja.
2: Der Einzige, den ich glaube live gesehen habe, ist der Andreas Gabeli und der Semino Rossi natürlich.
6: Ja, genau.
2: Und sonst höre ich ganz viele, also ich höre auch ganz viele andere Sprachen, also ich höre gerne Französisch oder Spanische Musik auch noch.
6: Okay, ja, ja.
2: Und sonst ein bisschen vor allem Genre, also Rap ist jetzt nicht so meins, da geht man schnell und ich
6: genau.
2: Kommt auch mal ein bisschen auf die Stimmung und auf meine
0: Lunge. Ja, das ist ja logisch.
6: Das
0: gell?
6: Ist so, ja. Super.
0: Christoph Messerli ist ja neu Papa geworden, das hat er ja schon gesagt.
6: Ja.
0: Hörst du schon vietnamesische Musik jetzt in Zukunft?
4: Vietnamesische Musik, hat er gefragt, ja, genau.
0: Ja, Lara, los ist vietnamesische Musik.
2: Da habe ich jetzt noch nie gelesen, aber vielleicht probiere ich es mal aus.
0: Genau. Christoph, ja. Du hast die letzte Frage, natürlich.
1: Ja, Lara, du hast im 2024 hast du die Single «Jung, verrückt und frei» rausgebracht.
0: Ja, die hören wir jetzt.
1: Die hören wir jetzt gerade. Würdest du dich bitte noch vorher vorstellen, bevor wir die hören? So mit ein paar Worten bitte. Oder willst du einen kleinen Ausschnitt schon mal einsingen?
2: Also, wenn ich zu dieser Single kann sagen, es ist wirklich eins zu eins mir beschrieben worden von meinem Produzenten. Da ist wirklich von ihm allein rausgekommen, wie er mich empfunden hat, wie es im Treffen. Und so ist der Titel entstanden.
1: Ah, ja, ja.
0: Ah, dann ist das wirklich cool. Wie findet man die eigentlich? Also, heute ist ja das nicht mehr so schwierig, wie mit der CD von dir. Also CD, ich meine, beim YouTube oder Spotify, wie findet man die?
2: Ja, also auf jeden Fall auf allen Musikplattformen, einfach Lara Zoe eingeben. Und sonst auf meiner Homepage, larasoe.ch, dort findet man alles, Tourdaten, Kontaktdaten, mehr Infos über mich selber. Und ja, dort findet man ganz viel über mich raus.
0: Danke vielmals. Hast du dir Zeit genommen für uns?
2: Sehr gerne.
0: Für die Berner Schlagerwelt. Und die Türen sind für dich immer offen. Wenn du so gross bist wie Beatrice Egli und Helene Fischer, hoffe ich, kommst du gleich noch einmal zurück zu uns.
2: Ja, sicher. Sehr
0: gerne. Tschüss, Lara Zoll. Danke vielmals. Und liebe Grüßli, ich kann uns auch alle. Hat noch jemand eine Frage? Also nicht, dass ich jetzt aufhänge und er ist nicht gut, hä? Hat noch jemand eine letzte Schlussfrage?
3: Ja, erzähl noch ein bisschen Highlights von Auftritten, die du schon hast.
2: Also jetzt ein ganz grosses Highlight ist jetzt gerade vor zwei Wochen bin ich an der Rosenwoche gewesen und die Leute haben dort so gute Stimmung mitgebracht und haben einfach so ein gutes Gefühl gegeben auf der Bühne. Das war so ein bisschen ein Highlight gewesen. Und sonst mein erster offener Niederbühne, das war wirklich so ein grösserer Schritt gewesen für mich. Und da habe ich auch spezielle Erinnerungen dran. Und sonst ist natürlich jeder Auftritt für sich selber speziell. Und man lernt auch bei jedem Auftritt. Und es ist auch immer wieder schön, auf der Bühne zu stehen.
3: Schön, dann viel Erfolg. Und du hast auch schon einen grossen Fanclub, der mitkommt, wenn du Auftritt hast.
2: Wir hoffen es mal bald. Also jetzt gibt es zwar noch keine, aber vielleicht meldet sich dann irgendwann jemand
0: von einem. Ja, wieso? Dann können wir ja gründen hier von Bern aus. Das ist dann nicht das Problem. Gerne, genau. Klaus, wir können einen gründen.
4: Ja, sicher. Hast du mal auch einen Auftritt hier in der Region Bern? Oder hast du schon mal gehabt?
2: Ich hatte in Thun. Aha. Auch bei der Alexandra.
7: Alina,
2: Entschuldigung.
4: Genau.
2: Ja. Und dann bin ich jetzt wieder im Herbst. Und sonst schon mehr in St. Gallen und ja, mehr schon ein bisschen in der Ostschweiz, aber es kommt. Aber ich weiss, ich war nicht alle auswendig. Oh. Aber das findet man auch alles auf der Homepage.
0: Aber also Österreich, jetzt Bayern ist noch möglich.
4: Aber gell? Vielleicht noch Rolma auch noch, wäre doch auch noch etwas aufzutreten.
2: Mal schauen, vielleicht kommt es aber noch.
0: So. Du merkst, meine Kollegen möchten dich noch fragen, was du alles isst und machst und tust. Merci vielmals, Lara Zoe, hast du die Zeit genommen für die Berner Schlagerwelt. Danke vielmals und sehst im St. Gallischen einen lieben Gruß, gell?
2: Mache ich. Danke vielmals.
0: Danke vielmals. Tschüss. Und wir hören noch eben tschüss, jung, ja. Verrückt tschüss. Und frei.
4: Tschüss.
0: Merci. Tschüss. Tschüss. Merci vielmals.

0: Ich habe den Christoph gesehen, dass unsere Sendezeit langsam zu Ende geht. Merci vielmals, Marlene Amstutz. Wie hat sie dich, Maria Russo und natürlich Clara Zahn?
1: Ja, es sind zwei ganz verschiedene Persönlichkeiten und eindrücklich, was sie machen und leisten in ihren Bereichen. Und ich hoffe, es ist für euch Zuhörerinnen und Zuhörer unterhaltsam gewesen. So.
0: Ja, und merci vielmals. Niklas, wie war es für dich jetzt ein bisschen? Ich habe gemerkt, du hast ja Spass gehabt mit beiden Frauen.
2: Wir im Studio sind Augen so ein bisschen am Anfang aufs Glatteisch geführt worden mit diesen zwei Personen. Nicht so viel gewusst über sie, aber jetzt wissen wir es. Sehr interessant gewesen.
0: Ja, gell, wenn der Lädt immer nur Mittwoch frei hat, habe ich auch diesen Leuten angerufen, gell? Tanja, wie war das für dich?
3: Es war gut.
0: Hat es gefasst, gefallen, gell? Grüße.
4: Super gewesen, ja. Sehr interessant, beide. Und sehr kurzweilig gewesen, ja.
0: Ja, es hat gefällt mit euch allen, euch daheim im Radio. Ja, mein Freund, wie war es für dich gewesen?
5: Ja, ich habe das auch super
0: gefunden. Zuerst ein Schriftsteller.
5: Interessant wie der Niklaus auch. Ja, wirklich auch so. Wow.
0: Ich bin stolz auf euch daheim an der Radiogerät. Ein Mick war es. Nein, ich bringe mich zuletzt, das macht man nicht. Am Mikrofon war Madeleine Amstutz, Nikos Blaser, Markus Merz, Chefredaktion Tanja Lederach. Mein Freund, wie geht's dem Sohnemann?
5: Dem Sohnemann geht's gut, so wie dank der Nachfrage. Wirklich.
0: Ja, wieder in zwei Wochen sind wir wieder da für euch in der Berner Schlagerwelt. Merci vielmals Maria Russo, natürlich auch danke vielmals der Lara Zahn. Und Niklas, ich kann deine Gedanken lesen.
2: Der Ventilator wirkt wirklich ein Wunder, was da hinten vorgebracht hat. Wirklich ein Wunder, merci.
0: Merci, ja, ich habe ihn gefunden hier. Gut, bis in zwei Wochen, wenn es wieder heisst, Berner Schlagerwelt mit der Weihnachtsausgabe, dann machen wir eine stille Nacht und heilige Nacht. Und du bringst eine Schneemaschine mit aus dem Emmental. Du bringst aus Sigriswil irgendwie Tannenbaum.
2: Eiszapfen.
0: Tschüss zusammen.
1: Tschüss zusammen.
4: Tschüss. Ade zusammen.

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1: Es ist mitten in der Nacht. Das Haus ist dunkel. Doch Greta Exner ist hellwach. Das Klirren von Glas hat sie aus dem ohnehin unruhigen Schlaf gerissen. Leise schält sie sich aus ihrer Decke. Der Boden ist kühl unter ihren nackten Füßen. Angespannt öffnet Exner die Schlafzimmertür und lauscht. Die Geräusche kommen aus dem Erdgeschoss. Jemand ist in der Küche. Im Dunkeln tastet sie sich vor bis zum Sideboard im Flur. Dort steht ihr Preis, Unternehmerin des Jahres, ein Obelisk aus massivem Glas. Bebend umschließt Greta Exner die Skulptur mit ihrer Hand und schleicht die Treppe hinunter. Die Küchentür ist nur angelehnt. Greta sieht einen dunklen Schatten. Er bewegt sich auf sie zu. Rasch drückt sie sich an die Wand und hebt ihre Waffe. Als die Tür aufschwingt, schlägt sie zu. Immer wieder. Voller Angst. Und wie von Sinnen. Wenige Wochen zuvor. Im Hause Exner gibt es etwas zu feiern. Greta Exner, Chefin der Kieler Firma Exner Präzisionsinstrumente, wurde als Unternehmerin des Jahres ausgezeichnet. Aus diesem Grund hat sie ihre Belegschaft sowie ihre Eltern, Freunde und Bekannte zu sich nach Hause eingeladen. In den schicken Bungalow, umgeben von einem herrlichen Garten. Gerade bewundern zwei ihrer Gäste eine der Fotografien an der Wand. Es ist eine von Gretas eigenen Arbeiten, eine riesige Schwarz-Weiß-Aufnahme einer heruntergekommenen Werft. Ein Lost Place.
2: Das Licht macht das Bild. Wie der Ton die Musik. Aber man muss warten. Ich warte endlos auf den Moment. Das ist ein Augenblick, der nie wiederkehrt. Und dann
3: kann man das kaufen.
2: Du verstehst halt nichts von Kunst.
3: Mehr als du.
2: Warum nicht? Machen Sie mir ein Angebot.
4: Und das steht.
1: Gretas Blick fällt auf Tobi, ihren Mann. Der kommt einer jungen Blondine gerade gefährlich nahe. Wieder mal irgendeine seiner Studentinnen. Und nun führt er sie auch noch hinter ihrem Rücken die Treppe hinauf ins Schlafzimmer. Ihr Schlafzimmer. Es ist also an der Zeit, die Aufmerksamkeit aller mal ein wenig zu bündeln.
2: Entschuldigen Sie mich bitte einen Augenblick. Vitek. Vitek. Liebe Freunde, ihr Lieben, liebe Mitstreiter, schön, dass ihr gekommen seid. Und vor allen Dingen immer noch da.
1: Na bitte, wie aufs Stichwort kehren Tobi und das Blondchen zurück. Wenn sie eine Rede hält, muss er an ihrer Seite sein. Das weiß er.
2: Exner Präzisionsinstrumente helfen Menschenleben retten tagtäglich. Ich bin stolz auf unsere Arbeit. Ich bin stolz auf eure Arbeit. Danke. Danke, danke, danke.

0: Ich weiß gar nicht mehr, der wievielte Hochzeitstag das eigentlich ist. 6. Und es macht immer noch verdammt viel Spaß. Mhm. Tobi, du kennst meine besten und meine schlechtesten Seiten und du sagst, da sei gar kein Unterschied. Dafür liebe ich dich. Ich liebe dich. Naja, natürlich nicht nur dafür. Cheers! Auf Ex! Auf Ex! Ex-Ex-Ex-Exner!
1: Greta Exner stürzt ihren Champagner runter und dann wird getanzt. Immerhin ist das hier eine Party. Sie zieht Tobi auf die Tanzfläche. Der lässt das nur allzu gerne zu. Er liebt es, im Mittelpunkt zu stehen. Genau wie sie. Sie sind cool. Sie sind posch. Sie sind erfolgreich. Und verdammt sexy. Hey. Doch spät in der Nacht, als die Partygäste gegangen sind, als Vitek, der treue Hausangestellte, aufräumt und außer ihm nur noch Tobi und Greta übrig sind, ist gar nichts mehr cool. Dann kommt die Wahrheit auf den Tisch.
2: Ich dachte, unser Hochzeitstag ist morgen. Es tut mir leid.
0: Er ist jedes Jahr am selben Tag, Mr. Shortseller.
2: Für mich ist jeder Tag mit dir ein Hochzeitstag, Greta Schatz. Ich hab's durcheinander gebracht. Es kommt nie wieder vor.
0: Du hetzt gegen die Firma. Vor allen Leuten. Vor meinen Eltern? Brutal überbewertet.
2: Herrgott, das steht in jeder Zeitung. Ich sag ja nur, was in der Zeitung steht.
0: Was in der Zeitung steht, bestimmen wir.
2: Deswegen hast du auch den Unternehmerpreis bekommen. Verliehen von deiner Mutter.
0: Du willst uns ruinieren, damit du endlich frei bist.
2: Frei? Ich bin frei! Und
0: deshalb zeigst du fremden Frauen unser Schlafzimmer.
2: Conny wollte die Terrasse sehen.
0: Die Terrasse in unserem Schlafzimmer.
2: Sie studiert Architektur.
0: Bei dir.
2: Du veranstaltest hier diese Arschleck-Olympiade für deine Freunde, nicht ich. Glaubst du, die kommen hier deinetwegen angekrochen? Wegen deiner Bilder? Wegen deiner Lost Places? Die meisten von denen kenne ich mal überhaupt nicht. Nur deinen devoten Dieter.
0: Das ist nicht mein devoter Dieter.
2: Nein? Warum war er dann hier?
0: Er mag meine Bilder, stell dir vor.
2: Ich mag deine Bilder auch. Ich lebe mit denen, ich sehe sie jeden Tag. Das ganze Haus hängt voll davon.
0: Im ganzen Haus hängen 4 Bilder. 4.
2: 4?
1: 4, 10 oder 100, es ist Tobi ganz egal. Er liebt es, wenn sie streiten. Das turnt ihn an. Mit einer einzigen Handbewegung fegt er die leeren Gläser vom Tisch. Schafft Platz für Greta. Sie lässt sich von ihm hochheben, zwischen übrig gebliebenen Häppchen und Dessertgläsern absetzen. Sie sträubt sich nicht, als Tobi ihr Kleid hoch und den Slip zur Seite schiebt, seine Hose abstreift. Sie nimmt. Auch sie liebt diese hemmungslose Energie zwischen ihnen. Und sie liebt es, dass Vitek nur einen Raum weiter ist und alles mit anhört. Was sie nicht liebt, ist, dass Tobi sie danach alleine lässt. Jedes verdammte Mal. Dann geht er nach unten in sein Zimmer. Sein Reich, das sie fast nie betritt. In seinem Zimmer schließt Tobi erst einmal die Vorhänge der großzügigen Panoramafenster. Dann klappt er den Laptop auf. Der Rechner ist immer an. Ebenso wie die Dating-Seite, bei der er sich angemeldet hat, immer geöffnet ist. Aktuell hat es ihm eine gewisse Kitty 13 angetan. Sie hat ihm auch gerade wieder geschrieben.
3: Deine Frau ist so schön, du liebst sie bestimmt. Ich stelle mir vor, sie wäre nicht mehr da. Dann brauchst du einen guten Plan.
1: Sie fragt nach einem guten Plan. Oh ja, Tobi tippt. Ich habe schon einen. Am nächsten Morgen, Tobi ist gerade auf der Rudermaschine draußen im Garten, meldet sein Handy den Eingang einer Nachricht. Kitty 13. Sie hat ihm ein Bild von sich geschickt. Blond, drahtig. Nur ihr Gesicht ist nicht zu erkennen. Doch das interessiert Tobi gar nicht. Also antwortet er, wunderschön. Ihre Reaktion lässt nicht lange auf sich warten.

0: schöner als deine Frau? Will Kitty 13 wissen. Und Tobi antwortet, viel schöner. So geht es weiter. Sie fragt, ob sie vorbeikommen könne. Sie wohne ganz in der Nähe und würde jeden Tag an seinem Haus vorbeikommen. Tobi blickt vom Handy auf, sieht sich um. Wie weit soll er gehen? Seine Frau ist gerade auf dem Weg in die Firma. Wie jeden Morgen hat sie sich von Vitek fahren lassen. Sie genießt es, dass er sie so umsorgt. Als sie ins Büro kommt, wartet bereits ein Anruf auf sie. Es geht um die aktuellen Börsenkurse und ein Angebot aus Japan. Greta Exner ist bestens vorbereitet.
1: Wir warten bis 10 Minuten vor Börsenschluss in Tokio und dann lehnen wir das Angebot ab.
2: Oh, verstehe.
1: 10 Minuten, ja? Für ein Squeeze-Out ist es dann zu spät.
2: Okay.
1: Jack?
3: Ja?
1: Die Japaner bieten 53.
3: Kaufen?
1: Nein, wir warten.
3: Alles klar.
0: Zufrieden beendet Greta dieses Gespräch. Ihr Blick fällt auf das Foto von Tobi und ihr neben dem Monitor. Es stammt aus ihren Flitterwochen. So glücklich waren sie damals. Später werden die Zeugen diesen Eindruck widerlegen. Tobi sei ein Frauenheld gewesen. Zwischen den Eheleuten habe es keine Magie gegeben. Ja, das werden sie sagen. Und sich gehörig täuschen. Nach seiner Rudersession macht sich Tobi erst einmal mit seinem tiefschwarzen Sportwagen auf den Weg zum Yachthafen. Dort liegt das Segelboot seiner Frau. Alles gehört ihr. Wirklich alles. Nur ihn kann sie nicht besitzen, so sehr sie es auch will. Tobi parkt das Cabrio und öffnet den Kofferraum. Er holt die Schaufensterpuppe heraus, die er sich neulich besorgt hat, und trägt sie aufs Boot. Unter Deck holt er ein großes blaues Plastikfass hervor, das in einer Ecke der Kajüte auf ihn gewartet hat. Er schraubt den Oberkörper der Puppe von Hüfte und Beinen ab und stopft ihn in das Fass. Dann schiebt er die Beine hinterher. Doch das Fass ist zu eng. Ein Bein will einfach nicht ganz hineinpassen. Also bleibt ihm nichts anderes übrig, als es auf Höhe des Unterschenkels durchzusägen. Na also, passt doch. Er ist gerade fertig, als Kitty 13 sich wieder meldet. Tolles Auto hast du. Tobi sieht aus dem Kajütenfenster. Doch auf dem Steg ist niemand zu sehen. Also schreibt er, wo bist du? Sie, du bist eben an mir vorbeigefahren. Ich habe gewinkt. Du hast mich nicht bemerkt. Tobi antwortet nicht. Sie hat angebissen. Und kommt ihm schon extrem nahe. Es gefällt ihm nicht, dass sie mehr über ihn zu wissen scheint, als er über sie. Aber er wird den Spieß umdrehen. Soll sie nur kommen. Und das wird sie. Erst am Abend kehrt er nach Hause zurück. Vitek hat den Tisch auf der Terrasse gedeckt und serviert ihnen Steak. Es schmeckt fantastisch. Doch zumindest Greta scheint keinen Hunger zu haben. Immer wieder legt sie die Gabel beiseite und sieht ihren Mann an. Na gut, dann wird er sie wohl mal über seine Wochenendpläne in Kenntnis setzen.
4: Wir segeln nach Fehmarn.
5: Wir?
4: Der Max und ich.
5: Wollen wir nicht mal wieder was zusammen machen?
4: Was?
5: Was Schönes. Verreisen.
4: Ja, wohin? Und was?
5: Irgendwohin, irgendwas.
4: Ja, okay. Gerne, super.
5: Wir könnten nach Aruba. Oder mal wieder nach Monte, du spielst ja so gerne.
4: Der Max und ich, wir fahren morgen Abend, okay?
5: Über Nacht?
4: Mhm.
0: Tobi will also segeln. Mit Max, plastischer Chirurg. Ein Kumpel von Tobi, aber keineswegs ein enger Freund. Vielmehr dient Max ihm stets als Alibi, wenn er das Boot für seine Frauengeschichten nutzt. Nach dem Essen verzieht Tobi sich jedenfalls nach unten und schreibt Kitty 13 eine Nachricht. Morgen Abend. Zieh dir was Nettes an. Die Antwort kommt prompt. Ich habe nichts an, wenn du kommst. Doch Kittys Nachricht stammt nicht von einer gesichtslosen Blondine. Sie kommt aus dem Obergeschoss. Greta sitzt an ihrem Laptop. Sie sieht von hier oben auch dabei zu, wie Tobi eine Line zieht. Seine Laptop-Kamera hat sie schon vor einer Ewigkeit gehackt. Er hat keine Ahnung, dass sie ihm zusieht. Abend für Abend, wenn er da unten verschwindet. Sie wartet noch eine Sekunde, dann tippt sie: Warum ist deine Frau so langweilig? War sie schon immer. Warum hast du sie geheiratet? Sie hat kein Leben, ich gebe ihr eins. Greta schluckt. Tränen steigen ihr in die Augen. Kitty 13 schreibt also: Wäre es ohne sie leichter? Und bekommt: Alles, ich will frei sein. Nach kurzem Zögern setzt sie nach: Es ist einfacher, als du denkst. So ist es wirklich um ihre Ehe bestellt. Dass Tobi fremd geht, weiß sie, schon von Anfang an. Sie hat ihn trotzdem geheiratet. Aber sie dachte, er liebt sie. Wenigstens das. Als Tobi Stunden später ins Bett kommt, macht sie das, was gute Ehefrauen in solchen Momenten tun. Sie stellt sich schlafend. Auf einmal ist Tobi Exner dann verschwunden. Einige Tage sind es nun schon und jetzt erst ruft Greta die Polizei. Die Kripo ist sofort zur Stelle. Die Exners sind schließlich wer in Kiel. Als erstes bohren die Beamten das Schloss von Tobis Zimmer im Untergeschoss auf.
6: Hier unten ist er nicht.
3: Na, dann durchsuchen Sie das Zimmer.
0: Dann nehmen sich die Kriminaltechniker den Safe vor, der ziemlich präsent in einer Ecke des Zimmers steht. Gleich unter dem noch laufenden Fernseher, der die aktuellen Börsenkurse anzeigt. Neben einer Menge Geld, Tobis Reisepass und ein wenig Schmuck sind hier auch beträchtliche Mengen an Kokain gelagert. Vor dem Grundstück haben sich mittlerweile Medienvertreter versammelt, dass die so schnell Wind von der Sache bekommen haben. Es ist äußerst wichtig, dass die Presse draußen bleibt. Nicht nur, weil sie die Ermittlungen behindern könnte. Da geht Hauptkommissar Klaus Borowski, der soeben das Haus betreten hat, noch einmal auf Nummer sicher. Er instruiert einen weiteren Beamten.
7: Du kontrollierst bitte vorne den Eingang. Ja? Danke.
0: Wieder allein sieht sich Borowski im Wohnzimmer um. Sein Blick bleibt an den großen Schwarz-Weiß-Fotografien hängen. Ein Baum, der beinahe mit einem Hauseingang verwachsen ist. Eine alte Werft. Auf einem Sideboard liegt ein Bildband mit ähnlichen Motiven. Die Fotografin Greta Exner. Borowski setzt sich und blättert durch die Seiten, als Mila Shahin seine Kollegin anruft.
7: Ich höre.
8: Guten Morgen. Ich habe Exners Cabrio gefunden. Auf der Kitty kein Blut, keine Kampfspuren, kein Abschiedsbrief, kein Entführerbrief, kein Telefon, natürlich auch kein Tobi. Kein Kaffee, kein Müsli. Ich bin müde und drohe zu verhungern.
0: Was ist das für ein Geräusch? Borowski sieht sich um. Vor dem Wohnzimmerfenster schwebt eine Drohne. Er wendet sich der Kollegin zu, die gerade von draußen hereinkommt.
7: Ist sie von uns?
9: Das ist die Presse.
7: Ich melde mich gleich nochmal.
0: Der Kommissar legt auf, zieht die Vorhänge der Panoramafenster zu und tritt über die Terrassentür nach draußen in den Garten. Die Drohne schwebt genau auf ihn zu. Wer auch immer sie steuert, hat ihn im Visier. Aber so weit kommt's noch. Borowski blickt sich um. Niemand da. Auch keiner der Kollegen. Kurz entschlossen zieht Borowski seine Dienstwaffe und zielt auf die Drohne. Selbstverständlich bleibt der Schuss nicht unbemerkt. Als sich Borowski wenig später Tobis Zimmer ansieht, wo alles auf ein Leben hindeutet, das so gar nicht zu dem seiner älteren Ehefrau passen will, kommt Greta Exner zur Tür herein.
1: Sind Sie gekommen, um zu helfen? Oder sind Sie hier, um mein Leben zu ruinieren?
7: Ich weiß nicht, ob ich es richtig verstanden habe, Frau Exner.
1: Die Drohne. Haben Sie die Presse informiert?
7: Ganz sicher nicht.
1: Wer dann?
7: Keine Ahnung. Aber ich kann Ihnen sagen, dass die Hälfte aller Vermissten nach einer Woche wieder auftaucht.
5: Warum sind Sie dann hier?
7: Weil Sie uns gerufen haben? Weil Sie sich Sorgen machen? Weil Sie an ein Verbrechen glauben? Also gut, hier ist meine Karte. Wenn es wirklich ein Problem ist, rufen Sie mich an.
5: Entschuldigung. Entschuldigung. Ich weiß nicht, warum ich das gesagt habe. Es tut mir leid. Ich bin durcheinander.
7: Was denken Sie denn, was passiert ist? Wer könnte Ihrem Mann etwas antun? Wann haben Sie ihn zum letzten Mal gesehen?
5: Vor 4 Tagen beim Frühstück.
7: Hat er was angedeutet? War er unter Druck?
5: Habe ich ja alles schon gesagt. Er ist auf Segeltour mit Max nach Fehmarn. Ich habe Max angerufen. Er sagte, Sie sind vorgestern zurück. Und Tobi ist ganz normal in sein Auto gestiegen, vom Boot runter in sein Auto.
7: Das haben wir überprüft. Max Inquart war die Woche über auf einem Kongress in München.
5: Max hat mich angelogen?
7: Hm.
5: Warum? Und wo war er dann die ganze Zeit? Tobi ist nicht ans Telefon gegangen, hat nicht auf meine SMS reagiert.
7: Kann es sein, dass jemand Sie...
5: verlassen? Mich? Niemals, nein. Nein. Nein. Ihm ist etwas passiert.
7: Was?
5: Keine Ahnung. Was Schlimmes.
7: Wer könnte Ihrem Mann denn etwas antun?
5: Das weiß ich nicht.
0: Borowski greift noch einmal nach dem Bildband, den er, warum auch immer, aus dem Wohnzimmer mitgenommen hat.
5: Gefällt's Ihnen?
7: Bitte?
5: Das Buch, mögen Sie's?
7: Ja, sehr. Es sind großartige Motive.
5: Schenke ich Ihnen.
7: Ich darf keine...
5: Weiß ja keiner. Haben Sie keinen Kuli?
7: Bitte?
5: Wie heißen Sie denn mit Vornamen?
7: Klaus. Klaus.
5: Passt zu Ihnen.
0: Greta Exner schlägt das Buch auf und beginnt in schwungvoll ausgreifenden Lettern zu schreiben. Für Klaus, Greta. Borowski nimmt das Buch, bedankt sich und verlässt die Villa. Mila wartet noch immer auf seinen Rückruf und auf ein Frühstück. Als er zu ihr in den Yachthafen kommt, hat er Kaffee und Croissants dabei.
7: Die Seeluft macht hungrig. Hier, Mila.
10: Danke, du rettest mein Leben.
7: Dafür bin ich da.
10: Hat sich schon ein Entführer gemeldet?
7: Noch nicht.
10: Wird sich einer melden?
7: Nein, ich glaube nicht.
10: Darf ich fragen, seit wann wir die Vermisstensteller sind?
0: Borowski antwortet nicht. Ein loses Tau, das vom Schiff ins Wasser hängt, zieht seine Aufmerksamkeit auf sich.
7: Seine Frau sagte, er segelt nach Fehmarn. Hing hier vielleicht ein Beiboot dran?
11: Kommen Sie mal.
7: Mhm. Jo.
0: Der Beamte von der Kriminaltechnik lotst sie unter Deck. In der Kajüte vor einem blauen Fass bleibt er stehen. Darin die zersägte Puppe.
5: Ja gut, was sagt man dazu?
7: Wenn meine Mutter was nicht verstand, sagte sie, das ist drollig. Das ist drollig.
0: Als nächstes wenden sich die Kommissare dem am Pier geparkten Cabrio zu. Mittlerweile ist auch Roland Schladitz dazu gekommen, um sich ein eigenes Bild zu machen. Aktuell besteht diese Bestandsaufnahme jedoch erstmal darin, dass der Leiter der Kieler Kriminalpolizei am Steuer des Wagens sitzt und zärtlich das Lenkrad streichelt.
12: Ich will auch sowas.
10: Wo wollen Sie denn heutzutage noch sowas ausfahren?
12: Ein Auto behandelt man nicht wie einen Menschen, Frau Schahin. Ein Auto braucht Liebe.
7: Ein Mann, der alles hat, lässt seinen Wagen stehen. Sein Geld und Pass liegen und verlässt seine Frau, sein Haus, sein Boot und verschwindet. Puff, er hat nichts mitgenommen.
12: Er hat alle Routen gelöscht.
10: Ja, er hat ihn erfüllt.
7: Wie bitte?
10: Den Traum von Millionen Ehemännern. Er ging Zigaretten holen und kam nie wieder.
12: So jung und doch romantisch.
0: Mila grinst. Aber da hier am Wagen nichts Auffälliges zu finden ist, kehren sie gemeinsam mit Schladitz noch einmal ans Wasser zurück. Dort haben sich inzwischen die Polizeitaucher eingefunden, bereit, das Hafenbecken nach Tobi Exner abzusuchen.
13: Wir werden übrigens verklagt.
12: Wegen Sachbeschädigung und Einschränkung der Pressefreiheit. Klaus.
7: Von wem?
12: Na, von wem wohl? Du kannst doch nicht einfach eine Pressedrohne abknallen.
7: Das dachte ich auch. Aber es war ganz einfach.
10: So viel zum Thema Pressefreiheit.
7: So viel zum Thema Privatsphäre.
10: Oh, Punkt für dich.
11: So, Jungs. Idealjungs.
12: Sagt man das?
10: Nicht zu tauchen.
0: Gefolgt von Mila und Borowski klettert Schladitz an Bord der Kitty. Unter Deck betrachtet er angewidert das Fass.
12: Eine Schaufensterpuppe als Probierleiche.
10: Danke. Ja, sieht ein bisschen so aus, ne?
12: Das lässt doch tief blicken. Hat er Steuerschulden?
7: Dazu müsste er hier arbeiten.
12: Das Geld im Tresor?
7: Aktiengewinne? Versteuert. Er hat ja immer auf fallende Kurse des Excel-Unternehmens gewettet.
10: Die Kurse fallen gerade.
7: Also verdient er gerade Geld.
12: Muss ich das verstehen?
7: Es könnte erklären, warum er verschwunden ist.
10: Er hat gearbeitet vor der Ehe. Als Animateur, Masseur, Charmeur.
12: Lebensversicherung.
10: Ja, macht wenig Sinn, ne? Wenn man so einfach puff verschwindet.
0: Ein Kollege reicht Mila ein Tablet herein. Darauf die Aufzeichnungen der Hafenkameras. Eine ist genau am Stegende angebracht. Die wählt Mila als erstes an. Im Schnelldurchlauf betrachten sie das Geschehen der letzten Tage.
10: Exner geht an Bord, 16.36 Uhr.
12: Wann ist er wieder runter?
10: Gar nicht. Er ist an Bord geblieben.
13: Es ist ein Wettlauf gegen die Zeit. Tobias Exner, Familienmitglied des Kieler Unternehmens Exner Instrumente, ging an Bord seiner Yacht. Seitdem fehlt von ihm jede Spur. Exner Instrumente mit einem Jahresumsatz von mehr als 1 Milliarde Euro baut OP-Roboter für assistierte Chirurgie. Eine Entführung kann man zu diesem Zeitpunkt nicht ausschließen. Am DAX gaben die Aktienkurse des Unternehmens um 4,5% nach.
0: Greta schaltet die Nachrichten aus. Es war nur eine Frage der Zeit, dass das passieren würde. Die Presse berichtet und schon rauschen die Aktienkurse nach unten. Genervt blickt sie aus dem Fenster ihres Büros, um sogleich die Luft anzuhalten. Unten fährt gerade ein Auto vor. Der Kommissar Borowski steigt aus. Doch er ist nicht alleine. Heute hat er eine junge Kollegin mitgebracht. Keine 2 Minuten später kündigt Exners Assistentin den Besuch auch schon an.
14: Frau Exner? Die Kriminalpolizei.
15: Guten Tag, Hauptkommissarin
14: Schallow.
0: Exner ignoriert Milas ausgestreckte Hand und wendet sich unverzüglich dem männlichen Kollegen zu.
14: Hallo, schön Sie zu sehen, Herr Borowski. Haben Sie schon was gefunden auf der Kitty?
7: Bisher noch nicht.
10: Ihr Mann hat das Boot nie verlassen. Zumindest nicht von der Landseite. Hat er Sie mal angerufen?
14: Macht er nie. Ich ja auch nicht, wenn ich weg bin. Ein bisschen Geheimnis, ein bisschen Abstand braucht jede Ehe. Wenn Sie verstehen.
7: Keiner versteht das so gut wie wir.
10: Keiner. Und wenn er mal länger weg war, rief er dann auch nicht an?
14: Er war nie länger als 3 Tage weg.
10: Und Sie haben auch nicht nach ihm gesucht?
14: Doch, natürlich. Ich habe alle möglichen Leute angerufen.
10: Mhm. Von wo?
14: Zu Hause. Vitek kann das bestätigen.
10: Wer ist Vitek?
14: Mein Hausangestellter, mein Mann für alle Fälle.
10: Was für Fälle?
14: Haus, Garten, Küche, Transport. Verdächtigen Sie mich?
10: Frau Exner, ich versuche mir nur ein Bild zu machen. Stellen Sie meine Fragen.
14: Mich stört, wie Sie fragen.
10: Oh.
7: Wann waren Sie das letzte Mal auf der Kitty?
14: Dafür habe ich überhaupt keine Zeit, leider.
7: Erinnern Sie sich an das kleine Beiboot auf der Backbordseite?
14: Ja, natürlich, die Seevogel. Das war mein erstes Boot, das habe ich geschenkt bekommen zu meinem 6. Geburtstag. Warum?
7: Die ist nicht mehr da. Ist er damit weggefahren?
14: Wieso? Wohin?
10: Gute Frage. Am Hafen sind mehrere Kameras installiert, die erfassen aber leider nur den Steg und nicht das Boot. Wir konnten ihn nicht sehen.
14: Sie meinen, mein Mann hat sich davongestohlen? Wie ein Dieb in der Nacht?
0: Sie erhält keine Antwort, denn in diesem Moment betritt Vera Exner den Raum. Die auffällig geschminkte, exaltierte Seniorchefin des Unternehmens, Gretas Mutter.
7: Ach,
5: Liebes. Komm her. Oh. Sie behandeln das Ganze mit Respekt. Ja? Wir können jetzt nicht auch noch Skandale gebrauchen. Nicht in dieser Zeit und nicht in dieser Lage.
14: Mama, lass doch, bitte.
5: Familiäre Interna haben in der Öffentlichkeit nichts zu suchen und Geschäftsdaten sind natürlich vollkommen tabu.
7: Vollkommen. Natürlich. Gnädige Frau, wir wissen doch, wer in Kiel die Steuern zahlt.
5: Ja, das ist ein Schritt in die richtige Richtung. Greta, kann ich dich mal kurz sprechen?
14: Sie entschuldigen mich?
7: Aber selbstverständlich.
10: Was soll der gnädige Frau-Scheiß? Krieg ich mir den jetzt in den Arsch?
7: Kommt darauf an, was wir daran finden, oder? Königin Mutter schwebt herein, um die Tochter zu kontrollieren und die Firma zu schützen. Was sagte sie eben? Respekt, Diskretion und Tabu.
10: Und kein Wort von Tobi.
7: Kein Wort. Dabei könnte er tot sein, zersägt.
10: Entführt.
7: Gefoltert.
10: Ertrunken.
7: Was würde sie sagen, wenn ihre Tochter verschwunden wäre?
10: Ich tue alles, was Sie wollen, aber bitte, bitte finden Sie meine Tochter.
7: So lebensnah.
0: Ein Stockwerk über ihnen, im repräsentativen Konferenzraum von Exner Präzisionsinstrumente, befinden sich derweil Gretas Vater Konstantin und sein engster Vertrauter und Berater Pascal Rütli im Gespräch.
15: Meine Finanzprodukte sind maximal lukrativ und steuermindernd.
16: Wir sind unter Beschuss. Es kommt nicht von ungefähr. Es ist eine konzertierte Aktion. Was machen wir mit den Luxemburg-Verträgen?
15: Die Fotokopien gehen an unsere Holding nach Jersey.
16: Fotokopien?
15: Die Echtheitsprüfung entfällt.
16: Und die Originale?
15: Die verlieren wir.
16: Wir verlieren sie?
15: Wir suchen, aber wir finden sie nicht.
16: Okay, und dann?
15: Wird eine Kopie mit einer Genehmigung nach Jersey gefaxt, der Wechsel der Treuhänder notariell beglaubigt. Die Fondskapitalerträge werden nicht versteuert.
16: Nicht. Das ist alles?
15: Das ist alles.
16: Und wenn das rauskommt?
15: Werde ich als alter Mann aus dem Gefängnis entlassen. Du bist dann schon tot.
1: Na, was heckt ihr wieder aus?
16: Rütli hat eine einfache Lösung für unser Problem gefunden.
1: Ah, die einfachen Lösungen sind die besten.
16: Was wollte die Polizei hier, Greta?
1: Tobi ist weg. Mein Ehemann, du erinnerst dich? Die befragen alle. Du bist auch dran, Papa.
16: Ich habe überhaupt keine Zeit für sowas. Hab ich?
15: Definitiv. Die sind von der Mordkommission.
16: Ja, zum Teufel. Der Kerl ist abgehauen, kommt wieder, wenn er Geld braucht. Stimmt's, Greta?
1: Du bist ein Monster.
16: Greta, Schatz, er hat dich wegen des Geldes geheiratet. Wir alle wissen das, du weißt es, Greta. Deswegen wird er auch zu dir zurückkommen. Du wolltest ihn unbedingt haben, diesen Philo. Wir waren dir egal. Alles war dir egal. Jetzt schluck ihn runter und scheiß ihn aus.
0: Wenn das nur so einfach wäre. Greta fährt in ihr Büro. Dort bleibt sie, bis am Abend alle nach Hause gegangen sind. Erst dann kehrt sie in ihre Villa zurück, in der es zum Glück noch Vitek gibt. Sonst wäre die Stille dort nicht auszuhalten. Nach einem schnellen Abendessen ohne großen Appetit zieht Greta sich zurück. Sie nimmt ihren Laptop und öffnet ein Video, das Tobi ihr vor Jahren einmal geschickt hat. Schnell kommen ihr die Tränen.
17: Ich vermisse dich jetzt schon. Hab ich dir heute schon gesagt, dass ich dich liebe, Schatz? Wir werden uns nie aneinander gewöhnen. Aber auch nie miteinander langweilen. Wenn ich mal weg bin, dann komme ich wieder. Ich komme immer wieder. Ich bin immer für dich da. Wenn ich mal weg bin, dann komme ich wieder. Ich komme immer wieder.
0: Am Laptop sitzt zur selben Zeit auch Borowski. Genauer gesagt an Tobis Laptop. Die Taucher haben ihn aus dem Hafenbecken gefischt und trockengelegt. Und was sie darauf gefunden haben, ist höchst interessant. Borowski klickt sich durch das Dating-Profil von Kitty 13 und die Chats zwischen Tobi und ihr. Auch im Hause Exner Senior ist man um diese Uhrzeit noch wach. Vera und Konstantin Exner sitzen mit einem guten Rotwein am Kamin. Zwischen ihnen Rütli. Vera hat ihre Füße unter seinen Oberschenkel geschoben. Es scheint ihn nicht zu stören. Weder ihn noch den werten Gatten. Natürlich ist man auch hier in Gedanken bei Tobi.
18: Mit seinem Verschwinden schadet er uns mehr als mit irgendwas sonst. Und er weiß es. Das ist teuflisch. Das ist geradezu genial. Seit er weg ist, ist er jemand.
15: Ich bin die Sorte Mensch, die das Leben anderer betrachtet und sich fragt, ob ich das auch haben kann.
18: Was?
15: Hat Tobi mir so gesagt, neulich beim Tennis.
18: Du spielst Tennis mit dem?
15: Warum nicht? Man hätte ihn beteiligen sollen.
7: Womit denn noch? Dieser Blutegel hat doch schon unsere Greta.
18: Mit irgendwas, Konstantin, mit irgendwas. Dann wäre er nie auf die Idee gekommen, gegen uns zu wetten. Aber du musstest ihn unbedingt wegbeißen. Und jetzt ist es zu spät. Er muss nichts weiter tun als warten. Die Polizei wird überall rumschnüffeln, Gerüchte an die Presse füttern und irgendwas kommt doch immer hoch.
7: Ich wüsste nicht was.
18: Och komm, Konstantin. Jersey, Panama, irgendwas offshore.
15: Das ist alles vollkommen legal.
18: Ja.
15: Was, ich frage jetzt mal ganz naiv, wenn er tatsächlich ermordet wurde?
7: Von wem denn? Wer soll den ermorden, diese Pfeife?
15: Wer profitiert davon? Wurde das inszeniert, um uns damit zu schaden? Von wem? Warum? Zugriff auf Konten, Unterlagen oder Firmengeheimnisse hat er keine. Er weiß nichts.
7: Ich habe einen Kontakt im Präsidium.
18: Ach, zu wem denn?
7: Ganz oben. Mit Expertise.
18: Aha.
7: Und Greta? Könnte sie Tobi etwas erzählt haben?
15: Die Firma ist ihr Kind. Wer verrät denn sein Kind?
18: Ich wünschte, Greta hätte eins. Ein richtiges, meine ich jetzt.
0: Wer kann das sein? Um diese Uhrzeit? Vielleicht Greta? Rütli öffnet die Tür. Es ist Mila Shahin. Er bittet die Kommissarin herein. Man serviert Drinks, redet über dies und das. Sie ist witzig, die Frau Shahin, und erhält die anwesende Gesellschaft bestens.
19: Und die Prinzessin beugt sich vor und der Frosch sagt, ja, es stimmt, ich bin ein verzauberter Prinz, aber bitte küssen Sie mich nicht, denn meine Frau und meine Kinder sind alle Frösche.
20: Das sind alles Frösche.
21: Wundervoll.
7: Greta hat dir von der Pressedrohne erzählt, die in ihren Garten geflogen kam, um zu spionieren.
19: Ja, ja. Bzz, peng.
7: Großartig, so wünscht man sich doch die Polizei. So frisch, so fesch, so auf den Punkt.
18: Übernimm dich nicht, Konstantin.
7: Sie haben meinen Glauben in die Gerechtigkeit wiederhergestellt.
22: Oder? In unserer schönen Schweiz sagt man, eine grobe Schnur hat Zotta.
23: Hat Tobi irgendwelche Firmengeheimnisse verraten? Vielleicht an China?
22: Der ganz sicher nicht.
23: Aber er hat darauf spekuliert, dass die Kurse ihres Unternehmens fallen werden und die sinken gerade.
7: Tobi hat damit nichts zu tun. Aktienkurse sind was Emotionales.
18: Oh, da haben wir es wieder. Männer und Gefühle.
23: Und das hat sie alle nicht interessiert.
18: Das ist eine Spielerei. Das hat mit Geld gar nichts zu tun. Greta ist alles für Tobi. Er hat sie aus Liebe geheiratet. Und jetzt gehört er zur Familie.
23: Haben Sie jemals seine Eltern kennengelernt? Waren die vielleicht auf der Hochzeit?
18: Nein, aber die sind doch, sind die nicht aus der Lappland.
16: Finnland.
15: Island.
18: Genau.
23: Keine Eltern, keine Geschwister, Verwandte oder nicht mal Freunde. Also, das ist schon komisch, oder?
16: Tragisch ist das. Das ist tragisch. Weshalb sind wir jetzt seine Familie?
18: Ja, er ist für uns wie ein Sohn.
23: Und Greta ist dann seine Schwester?
18: Ich meine das natürlich im übertragenen Sinne.
15: Sind Sie immer so witzig?
23: Nein, nur im Dienst. Privat bin ich öde und deprimiert.
0: Auch Greta bekommt unterdessen Besuch. Borowski hat den Chatverlauf zwischen Tobi und Kitty 13 ausgedruckt. Mal sehen, was sie dazu sagt. Er hat allerdings den Eindruck zu stören. Vitek, der Mann für alles, ist bei Greta. Sie selbst nur leicht bekleidet, in einem seidenen Negligé mit ebenso luftigem Kimono darüber. Vitek und sie wirken überaus vertraut. Vielleicht zu vertraut. Borowski verliert keine Zeit mit Floskeln. Er reicht Greta das Chatprotokoll.
2: Hast du mich gesehen? Gefall ich dir, Bingo? Sie hat kein Leben. Ich gebe ihr eins. Dann brauchst du einen guten Plan. Das glaube ich nicht. Das ist eine Fälschung.
7: Eine Fälschung? Von wem? Warum?
2: Wenn du es nicht liebst, darum ist
7: es. Der Chatverlauf kommt vom Rechner ihres Mannes.
2: Wo haben Sie denn den gefunden?
7: Taucher haben ihn gefunden. Im Hafen, ganz nah am Boot. Er wurde über Bord geworfen.
2: Tobi hat seinen Rechner ins Wasser geschmissen.
7: Ja, das ist merkwürdig, oder?
2: Ja, offensichtlich. Sein Handy haben Sie nicht gefunden?
7: Nein.
2: Diese Kitty 13, die existiert doch nicht, oder? Das ist doch keine wirkliche Person.
7: Glauben Sie das?
2: Ja, was für ein Plan soll das sein? Mich beseitigen? Wie denn?
0: Borowski zieht ein paar Fotos hervor. Als sie das Fass mit der zersägten Puppe darin sieht, wird sie blass.
7: Das sieht nach einem Plan aus.
2: Oh Gott.
7: Eine Puppe, nur eine Puppe. Das Boot von ihrem Mann heißt Kitty. Ist das ein Zufall? Kitty 13 schreibt, sie wohnt ganz in der Nähe. Sie komme jeden Tag am Haus vorbei. Jeden Tag. Wie könnte das sein?
0: Für einen Moment wirkt Greta, als sei sie ganz woanders. Sie starrt ins Leere, bewegt gedankenverloren ihre Füße hin und her. Borowski beobachtet sie eine Weile. Dann zeigt er ihr die Fotos aus dem Dating-Profil von Kitty 13.
7: Haben Sie diese Frau schon mal gesehen?
2: Kenne ich nicht. Um wen soll ich denn jetzt trauern? Mit wem war ich verheiratet?
7: Glauben Sie, dass er tot ist?
2: Das bleibt unter uns.
7: Wie meinen Sie?
2: Das hier. Dieser Dreck. Das ist so billig. Ich will nicht, dass meine Eltern davon erfahren. Niemand. Keiner soll das sehen.
7: Frau Exner, ich muss Sie warnen. Hinter Kitty 13 versteckt sich eine reale Person, die weiß, wo sie leben und wie sie leben. Jemand, der sie gut kennt, der weiß, was sie tun, der jede ihrer Gewohnheiten kennt.
0: Ohne ein Geräusch und seltsamerweise, als wäre dies sein Stichwort gewesen, betritt in diesem Moment Vitek den Raum. Er hat Tee gemacht. Mit einem aufmerksamen Blick auf Greta stellt er das Tablett ab. Dann zieht er sich leise wieder zurück.
2: Danke, Vitek.
0: Borowski sieht dem Mann nach. Warum arbeitet jemand mit seiner sportlichen Statur, seinem guten Aussehen und seiner Ausstrahlung als Hausangestellter? Greta Exner reißt ihn aus seinen Gedanken.
2: Niemand. Niemand weiß, wie ich lebe.
0: Schon hat sie ihre Kontenance wieder erlangt. Herausfordernd sieht sie Borowski an. Der nickt nur und wendet sich zum Gehen. Greta Exner rührt sich nicht. Vitek begleitet ihn zur Tür.
7: Gute Nacht. Ach, eine Frage habe ich noch. Wie lange arbeiten Sie hier schon?
0: Vitek blickt zurück ins Haus. Dann, nach kurzem Zögern, tritt er vor die Tür und zieht diese hinter sich zu.
18: Seit 8 Jahren.
7: Und Sie sind?
18: Mädchen für alles.
7: Und ein diskreter Freund in der Not.
18: Ich gebe mein Bestes.
7: Frau Exner war hier zu Hause in der Nacht zum Diensten?
18: Ja, die ganze Zeit.
7: Woher wissen Sie das?
18: Ich schlafe schlecht. Ich höre jedes Geräusch.
7: Und wo genau schlafen Sie schlecht?
18: Hier.
0: Im Anbau. Sie stehen genau davor.
7: Ah, und Mittwoch auch?
18: Ja.
7: Und warum schlafen Sie schlecht? Haben Sie Sorgen?
18: Haben Sie keine?
7: Und sie schläft auch schlecht?
18: Sie machen sich keinen Begriff. Ich höre sie weinen. Sie geht nachts durch das Haus wie ein Geist.
7: Glauben Sie, dass er zurückkommt?
18: Ich hoffe es. Für Sie.
7: Gute Nacht.
18: Gute Nacht.
7: Schlafen Sie gut.
0: Vitek sieht Borowski nach, als er ins Auto steigt und davonfährt. Vitek vermisst Tobi nicht. Kein Stück. Ja, vielleicht übertreibt Greta es mit ihrer Künstlerinnen-Aura ein wenig. Immerhin bringt sie ihre Bildbände nur im Selbstverlag heraus. Aber Tobi, dieses Arschloch, hat sie trotzdem nicht verdient. Wenigstens ist seine Rudermaschine jetzt frei und Vitek beginnt den nächsten Morgen damit, sie ausgiebig zu nutzen. Im Präsidium beginnt der Morgen etwas anders, auch sportlich, wenn man so will. Schladitz ist irritiert. Was sind denn das für Geräusche, die da aus Mila Schahins Büro dringen? Er geht nachsehen.
3: Verzeihung.
23: Alles gut, kommen Sie rein, Schladitz.
3: So früh schon bei der Arbeit.
23: Ja, das ist das Privatarchiv von Tobi Exner. Wollen Sie mitschauen?
3: Wenn's der Sache dient. Mhm.
0: Also setzt sich Schladitz. Das Video zeigt den vermissten Tobi mit einer Blondine bei einem Techtelmechtel auf dem Boot.
3: Wusste sie, dass sie gefilmt wird?
23: Sieht nicht danach aus.
3: Tja, dann haben wir doch unsere Kitty 13, oder?
23: Na, es gibt noch viel mehr.
3: Tja, dann müssen wir uns jetzt alle Filme ansehen. Mhm.
0: Während Schahin und Schladitz sich, mehr oder weniger freiwillig, ans Werk machen, schläft Borowski in seiner Kieler Altbauwohnung noch den Schlaf der Gerechten. Den Wecker hat er vergessen zu stellen. Er wacht erst auf, als Alma Kovac mit Staubsauger und Wischlappen in der Hand die Tür zu seinem Schlafzimmer öffnet.
23: Oh, Entschuldigung.
7: Ach, wie spät es ist.
23: Es ist 11.03 Uhr.
7: Ist schon wieder Freitag?
23: Ja, so steht es in der Zeit.
7: Oh Gott, bin ich spät dran. Ich zieh mich jetzt an.
23: Prima.
0: Als Borowski wenig später die Wohnung verlassen will, steht Alma Kovac in der Küche und brät Spiegeleier. Auf dem Tisch steht frisches Obst, Toast und Kaffee.
4: Tschüss.

0: Wie geht's den Verbrechern?
1: Bestens. Sie sind wohl auf und haben alle Hände voll zu tun.
0: Dieser verschwundene Millionär, er hat auch so eine Visage, oder?
1: Wie ein Verbrecher, meinen Sie?
0: Ja. Ein Schönling. Ein Mann für gewisse Stunden.
1: Oh, wer kann das schon von sich sagen?
0: Nicht viele. Vor zwei Sorten Mann muss man sich in Acht nehmen.
1: Ich bin ganz Ohr.
0: Die Männer, die nicht zufrieden sind mit sich und ihrem Leben und anderen die Schuld dafür geben. Das sind die Täter.
1: Okay. Das ist nicht mein Verein. Und die zweite Sorte?
0: Die Sorte, man führt ein Leben, das nicht zu ihm passt. Ein falsches, verlogenes Leben. Und das sind die Opfer.
1: Gibt es denn noch eine dritte Kategorie an Mann? Oder war es das?
0: Die Helden.
1: Ah.
0: Die richtigen. Die zufrieden sein können mit dem, was sie sind. Und haben und nicht haben, was auch immer es ist. Die nicht jammern, nicht nur an sich denken. Alles vergessen und versaufen und ihre Kinder nicht schlagen und ihre Frauen nicht belügen und uns verdammte Scheiße einfach in Frieden leben lassen.
1: Was hat sie hierher gebracht?
0: Ihr Inserat.
1: Wo haben Sie gelebt? Was haben Sie gemacht?
0: Jetzt sind Sie aber sehr Polizist. Ich war Ärztin.
1: Ach was?
0: Ja. Wollen Sie meinen Arztausweis sehen?
1: Das passt viel besser zu Ihnen, Ärztin.
0: Warum? Ich komme gerne hierher. Ich bin gerne bei Ihnen, wirklich. Und ich brauche das Geld. Ihr Telefon.
2: Das Präsidium. Genauer gesagt, Mila. Borowski macht sich auf die Socken. Als er nur wenig später ins Büro kommt, sitzen Mila und Schladitz noch immer vor Tobi Exners Privatpornos.
1: Guten Morgen. Ah, sorry, die kleine Verspätung, aber für mich war es eine lange Nacht.
3: Sag mal, könnte es sein, dass Tobi Exner mit Kitty 13 den Mord an seiner Frau geplant hat?
1: Wie kommst du darauf?
4: Wir schauen uns gerade Exners Schmuddelfilme an. Er war ziemlich untreu.
3: Ah. Diese Kitty 13. Was für eine perfide Sau. Vielleicht hat sie Tobi Exner zum Mord angestachelt, Klaus.
1: Warum ist er denn weg und nicht seine Frau?
3: Ja, das wundert mich allerdings auch.
1: Aus dem Chatverlauf ergibt sich, dass Tobi Exner und Kitty 13 sich nie real getroffen haben. Er wusste nicht, wer sie war. In Wirklichkeit. Kitty 13 griff über ein anonymes Netzwerk auf einen gekaperten Server zu und von da auf Tobi Exners Rechner.
3: Kann das nicht jeder heute?
1: Ich nicht. Du auch nicht.
4: Hinter der perfiden Sau steckt also ein Hacker.
3: Ich meinte Person, perfide Person.
4: Schon klar. Kitty 13 könnte auch ein Mann sein.
3: Bitte?
4: Ja, warum denn nicht? Ein Angestellter der Firma, ein Freund der Familie, ein Nachbar.
3: Ist ja noch perfider.
1: Die Kitty ist exakt 13 Meter lang. Kitty 13. Diese Namensgleichheit kann Zufall sein. Glaub ich aber nicht. Das Beiboot wurde gefunden, in der Nähe der Schmettiner-Mündung. Nur DNA von Tobi Exner. Kein Blut.
3: Was zum Teufel sucht der Kerl in einem beschissenen Kinderboot in dieser beschissenen Gegend?
1: Kinderboot.
2: Kinderboot. Schladitz' Bemerkung hat Borowski auf eine Idee gebracht. Er schlägt Greta Exners Bildband auf. Eines der Fotos zeigt eine verlassene Werft. Neben einem alten Segelboot liegt dort auch eine kleine Kinderjolle. Nein, das ist nicht irgendeine Kinderjolle. Das ist die Seevogel. Deutlich erkennbar an dem bunten Handabdruck am Bug.
1: Ich weiß, wo das ist.
2: Schon springt Borowski wieder auf und stürzt aus dem Büro, um seine These zu überprüfen. Doch das tut er nicht alleine. Er bittet Greta Exner mitzukommen. Ein Boot der Küstenwache bringt sie übers Wasser zu dem alten Werftgelände.
5: Erinnern Sie sich eigentlich immer, wo Sie die Bilder gemacht haben?
6: Bei den meisten weiß ich es noch. Nicht bei allen.
2: Greta hebt ihre Kamera, ohne die sie in ihrer Freizeit kaum aus dem Haus geht, und fokussiert Borowski, der scheinbar ziellos in ihrem Bildband blättert.
4: Klaus?
5: Frank, bitte keine Lost Places-Fotos von meinem Gesicht.
4: In einem Gesicht wie Ihrem geht doch nichts verloren.
5: Das sehe ich anders.
4: Und ich dachte, keiner interessiert sich für meine Bilder.
5: Im Gegenteil. Das hier sieht aus wie ein Schiffsfriedhof. Hier. Und das ist Ihr Seevogel.
4: Ich inszeniere meine Fotos nicht.
5: Wir haben Ihr Boot gefunden.
4: Wo haben Sie es gefunden?
5: Auf der Schwentine. Nicht weit von hier.
4: Und Sie meinen, Tobi ist damit den Fluss raufgefahren? Zu Kitty 13.
5: So wie wir jetzt.
2: Gretas Gesicht erstarrt. Nur für den Bruchteil einer Sekunde. Doch lang genug, dass Borowski es bemerkt.
4: Wenn Tobi mich umgebracht hätte, dann wäre er jetzt arm.
5: Wie meinen Sie das?
4: Mein Firmenanteil ist Stiftungsvermögen. Er kriegt nichts. Keine Anteile, keine Immobilien, keine Aktien, gar nichts.
5: Ist das eine gute Basis für eine Ehe?
4: Ein Fehler war das. Eine Sauerei von Ehevertrag.
5: Was ist Ihre Idee?
4: Meine Mutter? Sie ist voller guter Ideen.
5: Ihre Mutter hat ausgesagt, Tobi ist wie ein Sohn für Sie.
4: Meine Mutter ist eine Schildkröte. Sie legt ihre Eier in den Sand und verschwindet. Für immer.
5: Ein Ei im Sand? Hat sie das mit Ihnen auch gemacht?
4: Was glauben Sie?
5: Warum haben Sie geheiratet?
4: Weil er mich begehrt hat. Weil er mich wollte. Nur mich. Nicht meine Familie, nicht mein Geld und nicht meine Macht.
2: Das Boot legt an. Sie haben ihr Ziel, Borowskis Ziel, erreicht. Das alte Werftgelände, das jetzt nur noch als Schiffsfriedhof dient. Borowski lässt Greta den Vortritt, als sie an Land gehen.
5: Wir haben hier alles durchsucht. Morgen durchkämmen wir das Gelände mit Hundestaffeln. Er ist wahrscheinlich da unten angekommen und dann hier hoch.
4: Und Sie?
5: Ich?
4: Ich meine Kitty 13.
5: Ja, die stand möglicherweise hier oben.
4: Hat hier auf ihn gewartet? Hm. Candlelight am Flussufer? Nicht der ideale Ort. Passt auch nicht zu ihm. Er ist mehr der Rein-Raus-Pragmatiker.
5: Kitty 13 wusste genau, was für eine Art Frau er sucht. Wonach er sich sehnt, was ihm fehlte.
4: Wonach sehnte er sich denn?
5: Er suchte jemanden, der zu ihm aufblickt. Imperfektion, Fehler, Unterwürfigkeit.
4: So wollte ich nie sein. All das bin ich nicht.
5: Sie sind so viel mehr.
4: Sie glauben doch nicht, dass ich Kitty 13 bin?
5: Sie? Das ist ein absurder Gedanke.
4: Was denken Sie?
5: Aus dem Chat mit Kitty geht hervor, dass Ihr Mann Ihren Tod geplant hat. Etwas ist dazwischen gekommen? Oder er hat sich's anders überlegt und hat sich aus dem Staub gemacht.
4: So profan? Mit Kitty 13?
5: Möglich. Hat nichts mitgenommen. Er wird Geld brauchen.
4: Das sagt mein Vater auch. Hm. Ich dachte, Sie sind gekommen, um mein Leben zu zerstören.
5: Ich bin gekommen, weil...
4: Weil ich Sie gerufen habe, ich weiß. Ich bin froh, dass ich Sie gerufen habe. Wirklich.
2: Und da umarmt Greta den Kommissar. Wie ein schwaches, schutzbedürftiges Wesen lehnt sie sich an ihn. Borowski lässt es zu, erwidert die Geste jedoch nicht. Er weiß jetzt, was er wissen muss. An diesem Ort, wo jeder Fleck in ihren Bildern wiederzufinden ist, der Baum, der fast mit dem alten Werftgebäude verwächst, das, Zufall oder nicht, die Hausnummer 13 trägt, die zertrümmerten Holzplanken, die alten Schiffe, Alles, nur die Seevogel ist nicht dabei. Nach Borowskis rasantem Abgang hat Mila das Thema Sextapes vorerst abgehakt und ist noch einmal zu den alten Exners gefahren. Wie bei ihrem letzten Besuch sind sie zu dritt. Wenn Tobi wie ein Sohn für sie war, was ist dann Pascal Rütli? Mila wird aufs Sofa gebeten und erhält einen Kaffee, von Vera Exner selbst gekocht. Vielleicht ist die Hausangestellte krank.
6: Ich kann in Scheiße treten, ohne dass mir was an den Schuhen hängen bleibt. Ich weiß noch genau, wie er das gesagt hat, mit diesem kalten Lächeln.
4: Apropos kalt, wer ist Kitty 13?
6: Das fragen Sie uns? Sie sind doch die Polizei.
4: Das ist korrekt.
6: Bitte schön.
4: Dankeschön. Mich interessiert, was Sie glauben. Vielleicht eine Freundin von Greta oder eine Bekannte.
6: Aber warum denn eine Frau?
4: Oder ein enttäuschter Geschäftspartner.
7: Ich dachte, Sie wären schlauer. Es liegt doch auf der Hand, dass er Kitty ist. Tobi hat das alles inszeniert. Irgendwo versteckt er sich und bombardiert uns mit diesem Müll. Das Ganze ist ein Schwindel. Eine Fickfackerei.
4: Was für ein Ding?
7: Eine Fickfackerei. Altes deutsches Wort. Kennen Sie nicht?
4: Nee. Sagt mir nichts.
8: Wie Bono. Follow the money.
4: Welchen Money? Meines Wissens haben Sie Tobi nie an irgendwelchen Firmenvermögen oder Entscheidungen beteiligt. Er verdiente sein Geld mit Ihren fallenden Aktien.
7: Die steigen gerade.
6: Dieser Emporkömmling, der will unseren Ruf ruinieren. Unser Lebenswerk. Und Sie, Sie sind daran beteiligt. Sie würden sich besser um wirkliche Verbrecher kümmern.
4: Ja, ich bin tatsächlich gerade dabei.
7: Vera, bitte.
4: Nein, gar kein Problem. Ich verstehe schon, diese Kitty 13, die
6: existiert doch gar nicht. Das ist eine
4: Fickfackerei.
6: Ja.
4: Gut. Danke für Ihre Zeit.
2: Dass die Exners so denken, überrascht Mila nicht. Tatsächlich scheinen sie aber an einem bestimmten Punkt den Nagel auf den Kopf getroffen zu haben. Eigentlich dachten die Exners, es wäre nun alles gesagt. Doch schon am selben Abend steht die Kripo Kiel erneut bei ihnen vor der Tür. Dieses Mal allerdings als gern gesehener und angekündigter Gast. Roland Schladitz hat sich mit seinem alten Freund Konstantin verabredet. Der Kamin brennt. Man trinkt alten, gut gereiften Whisky, raucht eine Zigarre.
7: Danke. Wenn ich an mein Leben zurückdenke, kann ich sagen, ich habe alles richtig gemacht. Ja, ich habe schlechten Menschen vertraut, aber im Großen und Ganzen war alles richtig. Und nun, mein missratener Schwiegersohn wollte unsere Tochter ermorden. Er hat den Ruf unseres Hauses beschmutzt, hat gegen uns spekuliert, ist mit seiner Hure auf und davon. Und wir werden verdächtigt. Wir, wie kann das sein?
3: Niemand verdächtigt dich oder deine Tochter, Konstantin. Niemand. Wir gehen davon aus, dass Kitty 13 das Werk eines Hackers ist.
7: Dann findet ihn. Warum findet ihr ihn nicht? Findet ihn und stellt ihn vor Gericht. Und lasst die Finger von meiner Tochter.
3: Deine Tochter hat die Polizei gerufen. Wir machen einfach nur unsere Arbeit. Ich kann nicht in laufende Ermittlungen eingreifen.
7: Wie schade. Andere können das. Andere tun das. Morgen treffe ich den Ministerpräsidenten. Wir werden wohl auch über dich sprechen. Und deine großartige Arbeit hier.
3: Lieb von dir. Wir ermitteln in alle Richtungen. Das ist Standard.
7: Standard ist was für gewöhnliche Menschen, Roland. Standard ist Holzklasse.
3: Das stimmt, Konstantin, mein Freund. Standard wäre aber auch, die finanziellen Hintergründe deines Schwiegersohns bis ins kleinste Detail zu prüfen. Und damit auch deine Familie, die Firma, die Geldflüsse. Verstehst du? Wir checken das ganze Umfeld der Vermissten, die Firmenbücher, die Geschäftszahlen. Das wäre Holzklasse. Du bekommst von uns Business. Wir schauen nicht so genau hin, wir rechnen nicht nach, wir vergleichen die Zahlen nicht. Und wir beten mit dir, dass dein Schwiegersohn lebend wiederkommt. Konstantin.
2: Und da ist noch etwas, worauf Konstantin Exner hoffen sollte. Nämlich, dass es seiner Tochter gut geht. Die ist gerade nach Hause gekommen und geht ohne zu zögern in ihr Schlafzimmer. Dort setzt sie sich aufs Bett, nimmt eine Plastiktüte aus ihrer Tasche und stülpt sie sich über den Kopf. Sie legt sich hin und zieht sie zu. Es dauert nicht lange und Gretas Körper ringt um Luft. Aber sie hält die Tüte mit eisernem Griff zu. Ein Rumpeln weckt Viteks Aufmerksamkeit, der gerade in seinem Zimmer sitzt und telefoniert. Alarmiert geht er nachsehen. Greta hat das Bewusstsein verloren, doch sie lebt. Sie lebt. Am nächsten Morgen im Präsidium begibt sich Schladitz auf direktem Weg zu Schein und Borowski. Er hat einen Entschluss gefasst.
3: Wir beenden das. Wir haben kein Tobi, kein Motiv, kein Indiz, kein Erpresser, kein Entführer.

0: das ernst meinst.
1: Willst du, dass er tot ist? Himmel, Herrgott, möchtest du, dass er tot
0: ist? Er ist tot.
2: Das wissen wir nicht, Frau Schahin. Ich bin so froh, dass du das auch so siehst, Klaus.
1: Was denn sonst, Roland?
3: Sagt Borowski, aber ist er davon auch wirklich überzeugt? Der Blick, den er seinem alten Freund zuwirft, ist unergründlich. Mila allerdings hat noch Gesprächsbedarf ohne den Chef.
0: Weißt du das jetzt?
4: Ja, es ist vorbei.
0: Wir waren so nah dran. So nah. Und jetzt hören wir einfach auf. Das ist so unprofessionell.
4: Kein Ergebnis ist auch ein Ergebnis.
0: Greta Exner hat ihren Mann umgebracht. Sie ist Kitty 13.
4: Die Puppe im Fass?
0: Ein Fake, vielleicht von ihr.
4: Ist nicht unsere Aufgabe, uns ein Verbrechen auszudenken, nur weil wir keine Erklärung für das Verschwinden einer Person haben.
0: Verstehe. Was wir nicht erklären können, ist also nicht passiert. Kein Opfer, kein Verbrechen. Wir haben den Fall gelöst. Super. Läuft die Kamera eigentlich noch?
4: Schön, dass du das auch so siehst. Das war's. Feierabend.
5: Der war spannend.
6: Haben Sie verstanden, wer es war?
5: Nee. Du?
6: Nee.
3: Greta greift nach der Fernbedienung, um wegzuschalten. 4 Wochen sind vergangen, seit die Kripo die Ermittlungen eingestellt hat. 4 Wochen, in denen ihr Leben sich wieder etwas beruhigt hat. Dank Vitek, der ihr kaum noch von der Seite weicht. Auch nicht abends auf dem Sofa beim Fernsehen.
7: 4 Wochen nach dem Verschwinden des Unternehmergatten Tobias Exner erreicht der Anteil einer Exner-Aktie ein neues Hoch von $402. Das macht Exner erneut zum Tagessieger.
5: Das haben wir heute schon dreimal gehört.
3: Und es ist ein Grund zu feiern. Greta stellt die Stereoanlage an, beginnt zu tanzen und winkt Vitek zu sich. Der füllt rasch noch etwas Champagner nach und gesellt sich zu ihr.
5: Auf Tobi.
6: Auf sie?
5: Hör doch mal auf mit deinem Chassis.
6: Auf dich.
5: Weißt du, dass ich mir wünsche, dass es ihm da, wo er jetzt ist, richtig gut geht? Tobi, wo immer du auch steckst. Ich war zu streng mit ihm. Ich bin zu anstrengend. Es ist kein Wunder, dass er weggelaufen ist. Ich bin ja auch zum Weglaufen.
3: Vitek lächelt und zieht Greta tanzend in seine Arme. Sie lässt es gerne geschehen.
5: Wieso bist du so anständig, so herzensgut und so klar und einfach?
6: Ich bin Realist.
5: Du bist was?
6: Realist.
5: Ich dachte, ich bin das.
3: Ihre Lippen nähern sich, doch Vitek zuckt zurück.
6: Was, wenn er wiederkommt?
5: Da glaube ich nicht dran.
3: So vergehen die Tage. Und Greta fühlt sich leicht, lebendig. So lebendig, dass es auch endlich wieder Zeit für etwas Sport wird. Der gute Vitek begleitet sie. Nein, er joggt nicht. Er fährt langsam hinter ihr her in Tobis Cabrio. Steht ihm doch gut, oder?
5: Juhu!
3: Als auf ihrem Handy eine Nachricht eingeht, bleibt Greta abrupt stehen. Der Schreck steht ihr ins Gesicht geschrieben. Darum hält Vitek sofort ebenfalls an.
8: Alles in Ordnung?
3: Greta zeigt ihm wortlos ihr Handy. Eine Nachricht von Tobi. Vermisst du mich? Ein kleines bisschen?
8: Kommt er zurück?

0: Das ist er nicht, das ist nicht Tobi.
1: Ich rufe die Polizei.
0: Auf keinen Fall.
2: So oder so, mit dem Joggen ist Schluss für heute. Greta steigt zu Vitek in den Wagen. Er wendet und fährt nach Hause. Auf halbem Weg kommt die nächste Nachricht. Immer noch sportlich. Grün steht dir am besten. Greta blickt an sich hinunter. Sie trägt heute ihr grünes Sportoutfit.
0: Halt an! Halt an!
2: Panisch steigt Greta aus und sieht sich um. In alle Richtungen. Doch da ist niemand. Sie liest. Du bist eben an mir vorbeigefahren. Du hast mich nicht bemerkt. Wieder blickt sie sich um. Doch die Hafenstraße ist leer. Gretas Blick fällt auf Vitek hinter dem Steuer. Von Tobis Wagen. Was, wenn...
0: Zeig mir dein Telefon, Vitek.
1: Wir müssen das der Polizei zeigen.
0: Du sollst mir dein Telefon zeigen.
1: Wir müssen das der
0: Du sollst mir dein Handy geben.
1: Was willst du damit? Was willst du damit? Was willst du?
0: Dein Passwort. Dein scheiß Passwort. Na, sag schon.
1: Greta.
0: Ganz schlecht.
2: Greta entsperrt Viteks Handy und scrollt durch seine Nachrichten. Aber da ist nichts. Er war es nicht. Wie konnte sie ihn nur so verdächtigen? Greta lässt sich in die Firma bringen. Sie muss mit ihren Eltern sprechen. Vera Exner aber lacht nur, als sie die Nachrichten liest.
1: Grün. Grün steht hier überhaupt nicht. Na, der traut sich was. Hast du ihm geantwortet?
0: Das ist nicht Tobi, Mama.
1: Wie? Das ist nicht seine Nummer?
0: Rufnummern lassen sich fälschen, wie Bilanzen. Frag Papa.
3: Wer macht denn sowas?
0: Du beispielsweise? Mama, hast du mich gesehen heute? Bin ich an dir vorbeigefahren? Warst du das?
4: Was?
0: Soll das ein Test sein? Arbeitet ihr für die Polizei? Wisst ihr, wo er ist? Ist er bei euch?
3: Was ist denn in dich gefahren, Greta?
0: Ich habe mein Leben lang gemacht, was ihr wolltet. Mein ganzes verdammtes, verficktes Leben. Ich habe euch noch reicher gemacht und jetzt wollt ihr mich loswerden.
4: Nein. Bist du verrückt?
0: Du da, Phantom in der Ecke. Schreibst du mir diese Nachrichten?
1: Nein.
0: Du beklaust die Firma. Du bummst meine Mutter, schaffst Geld in Jersey beiseite. Warst du das? Du wirst auch von ihm gefickt, Papa. Der bescheißt dich um Millionen.
1: Also erst einmal ist es eine gute Nachricht.
0: Was? Gut?
1: Wenn das von Tobi kommt, meine ich, dann lebt er, oder? Wenn er etwas will, dann muss er sich zeigen, früher oder später, oder?
0: Ich lasse das Schiff auf Grund laufen.
4: Wovon redest du?
0: Ich zerstöre die Firma, wenn ihr nicht zu mir haltet. Das ist mein Leben. Das war meine Ehe.
2: Greta verlässt den Konferenzraum und kehrt nach Hause zurück. Dort angekommen, schließt sie die Tür hinter sich ab.
0: Vitek?
2: Sie stellt die Alarmanlage scharf. Dann meldet sich erneut ihr Handy. Wieder eine Nachricht von Tobi. Hast du schon die Polizei gerufen? Was willst du denen erzählen?
0: Vitek? Warum hast du mich nicht abgeholt? Vitek?
2: Keine Antwort. Wo steckt Vitek nur? Das ist doch sonst nicht seine Art. War da nicht ein Geräusch? Langsam schleicht Greta von Zimmer zu Zimmer. Doch das Haus ist leer. Nur sie und die Stille und Panik überfällt sie. Sie stürzt zu den Wohnzimmerfenstern und zerrt die Vorhänge zu, schließt die Terrassentür ab, macht alles dicht. Mit rasendem Herzen verschanzt sie sich anschließend im Schlafzimmer. Auf dem Bett hockend lauscht sie jedem Geräusch. Als ihr Handy sich wieder meldet, fährt sie zusammen. Tobi, wie geht es dir? Greta denkt nicht lange nach. Sie greift zum Handy und wählt Tobis Nummer.
5: Der gewünschte Gesprächspartner ist vorübergehend nicht zu erreichen. The person you have called is temporarily not.
2: Die Nacht bricht herein und Greta hat sich seit Stunden nicht von der Stelle gerührt. In Embryostellung, im Bett. Irgendwann jedoch hat die Erschöpfung sie übermannt und sie ist eingeschlafen. Sie träumt. Von Tobi, der ihr gesagt hat, dass er immer wieder kommen wird. Auch wenn er mal weg ist. Was, wenn es wahr ist? Ein Geräusch lässt sie aus dem Schlaf hochfahren.
6: Tobi? Tobi!
2: Tobi schreibt: Ich bin ganz in deiner Nähe. Wild starrt Greta auf ihr Handy.
6: Das bist du nicht. Du bist nicht hier! Ich weiß es! Zeig dich, du Schwein!
2: Greta stellt die dröhnende Alarmanlage ab und greift nach dem gläsernen Preis auf dem Sideboard. Der massive Obelisk wiegt schwer in ihrer Hand, als sie die Treppe herunterschleicht Richtung Küche. Sie erstarrt. Aus der Küche kommen Geräusche. Die Küchentür ist nur angelehnt. Greta sieht einen dunklen Schatten. Er bewegt sich auf sie zu. Rasch drückt sie sich an die Wand neben der Tür und hebt ihre Waffe. Als die Tür aufschwingt, schlägt sie zu. Immer wieder. Voller Angst. Wie von Sinnen. Erst als die Gestalt sich nicht mehr rührt, erkennt sie, wen sie niedergeschlagen hat. Blutüberströmt liegt er vor ihr auf dem Boden.
6: Oh nein.

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1: Im Studio André Glatzel. Schönen guten Abend. Die Bahngewerkschaft EVG macht Druck in Sachen Sicherheit. Wenn in diesem Jahr kein neues Gesetz kommt, gibt es im Januar Streiks im Regionalverkehr. Das hat EVG-Chef Burkhardt angekündigt. Mehr von Tim Britztrupp.
2: Hintergrund ist der tödliche Angriff auf einen Bahnmitarbeiter Anfang Februar. Seitens der Politik gab es betroffene Gesichter und große Worte, aber keine Taten, sagte Burkhardt. Laut DB Regio Betriebsratschef Dahmde werden pro Tag 8 Kollegen angegriffen. Justizministerin Hubich hatte Strafverschärfung bei Attacken beispielsweise auf Feuerwehrleute und eben auch Bahnmitarbeiter angekündigt. Der Gesetzentwurf befindet sich noch in der regierungsinternen Abstimmung.
1: Vor der Kabinettsklausur kommende Woche hat Bundeskanzler Merz klargemacht, was für ihn im Mittelpunkt steht. Und zwar Wirtschaftswachstum und Beschäftigung. Sönke Röhling.
3: Ja, es gehe um eine schnelle und umfassende Entlastung für die Wirtschaft, so Merz in der Bild am Sonntag. Gerade auch für Handwerk und Mittelstand. Dort wird schon seit langem über zu hohe Sozialabgaben, zu viel Bürokratie und unflexible Arbeitszeitregelungen geklagt. Außerdem fordert Merz, dass die vor der Sommerpause beschlossenen Reformen zügig umgesetzt werden. Die werden unterdessen weiter von Linken und Grünen kritisiert. Die Gewerkschaften sprechen sogar von einem Angriff auf die Beschäftigten.
1: Der Rheinpegel erholt sich von seinen Tiefstständen, allerdings nur langsam. Besonders an der extrem flachen Stelle bei Kaub bleibt die Lage weiter angespannt. Hitze und Dürre haben vielen Flüssen zugesetzt. Viele Bundesländer haben deswegen etwa das Sonntagsfahrverbot für Lastwagen gelockert. Im Zollstreit mit den USA reagiert Kanada nun. In 2 Wochen gelten Gegenzölle auf US-Produkte, kündigte Premier Carney an. Er wirft den USA vor, einen Handelskrieg losgetreten zu haben. Nach dem Scheitern tagelanger Verhandlungen waren gestern neue US-Zölle auf kanadische Produkte in Kraft getreten. Die würden nun Dollar für Dollar erwidert, so Carney. Die Bundesligisten sind bisher alle souverän durch die erste Runde des DFB-Pokals gekommen. Freiburg konnte sich gegen Düsseldorf mit 5:1 durchsetzen. Gladbach gewinnt mit 5:0 gegen Schott Mainz und der Lokalrivale Mainz 05 feiert ein 9.

0: 0 schützenfest gegen den VfB Krischow aus Brandenburg.
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2: Mit KI-Support. Viele Wolken gibt es im Norden noch. Dazu kann es anfangs auch mal nass werden. Sonst bleibt es meist trocken und eher klar. In der Nacht sinken die Temperaturen je nach Ecke auf 13 bis 4 Grad. Morgen setzt sich dann verbreitet die Sonne durch. Nur an der Küste kann ab und zu mal ein kurzer Schauer dabei sein. Bei maximal 28 Grad.

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2: Der Handelsstreit zwischen den USA und Kanada spitzt sich zu. Beide Länder verhängen gegenseitig neue Zölle. Wir fragen, wem schaden sie mehr? Dann der Brand in Thusis im Kanton Graubünden hat 4 Todesopfer gefordert. Die Kantonspolizei Graubünden hat am Nachmittag den neuesten Ermittlungsstand bekannt gegeben. Und die Ukraine kann wegen russischer Angriffe ihr Getreide nicht mit dem Schiff exportieren. Was bedeutet das und welche Alternativen gibt es? Heute im Studio ist Michael Wettstein. Der Zollstreit zwischen den USA und Kanada verschärft sich weiter. Nach geplatzten Verhandlungen setzen die USA in der Nacht auf gestern Zölle von 50% in Kraft auf eine ganze Reihe kanadischer Produkte. Kanadas Premierminister Mark Carney kündigte umgehend Gegenzölle in der gleichen Höhe an. Man werde die Zölle Dollar um Dollar erwidern.
3: Canada will match Washington's new tariffs, dollar for dollar.
2: Worauf auch die USA wieder Gegenmaßnahmen ankündigten. Die Lage scheint sich also nicht zu beruhigen. Im Gegenteil. Carney sagte auch, Ziel der USA sei es, Kanada zu spalten. Doch das sei falsch kalkuliert. Die Kanadierinnen und Kanadier seien sich bewusst. Gemeinsam seien sie stärker.
3: There are miscalculation because Canadians will always take care of each other. We know we're stronger together.
2: Frage nun live an USA-Korrespondent Andrea Christen. Warum spitzt sich der Zollstreit zwischen den USA und Kanada gerade jetzt so zu?
4: Die USA und Kanada waren daran, ein neues Handelsabkommen auszuhandeln. US-Präsident Donald Trump hatte Druck aufgesetzt mit dieser Drohung dieser zusätzlichen 50-prozentigen Zölle. Und es schien diese Woche so, als sei eine Einigung in greifbarer Nähe. Dann aber kollabierten diese Gespräche. Carney wies sein Verhandlungsteam am Freitag an, nach Ottawa zurückzukehren. Von der kanadischen Seite heißt es, die USA hätten neue, inakzeptable Forderungen gemacht. Carney deutete an, dass es sich um Forderungen gehandelt hat, die man in Kanada als Bedrohung für die eigene Souveränität sieht, dass die USA versucht hätten, etwa den Schutz der französischen Sprache und der französischen Kultur in Kanada einzuschränken. Von der US-Seite hieß es, Kanada habe neue Forderungen auf den Tisch gebracht. So oder so ist das nun eine neue Eskalation in einem langen Handelskonflikt. Aus Mark Carneys Rede spricht nicht zum ersten Mal ein großer Vertrauensverlust, was die USA angeht. Ein Wille aber auch, sich das nicht bieten zu lassen. Zur Erinnerung, Trump hatte in seiner ersten Amtszeit ein Handelsabkommen mit Kanada beendet, dann ein neues aushandeln lassen, nur um jetzt in der zweiten Amtszeit mit immer neuen und sich ändernden Begründungen wieder Zölle zu verhängen.
2: Wer zahlt denn gerade den höheren Preis in diesem Streit? Kanada oder die USA?
4: Grundsätzlich gilt, über 70% der kanadischen Exporte gehen in die USA. Zölle aus Washington können in der viel kleineren kanadischen Wirtschaft also größeren Schaden anrichten. Die beiden Länder sind wirtschaftlich eng miteinander verwoben, etwa mit Produktions- und Lieferketten, die sich zum Beispiel in der Autoindustrie über die Landesgrenzen erstrecken. Carney hat in seiner Rede klargemacht, Kanada sei etwa der größte Abnehmer von US-Autos. So gut wie das ganze Erdgas und ein sehr großer Teil des Rohöls, das die USA importierten, stamme aus Kanada. Ein verschärfter Handelskrieg, und Carney scheint gewillt, einen solchen zu riskieren, trifft also auch die USA, trifft den amerikanischen Konsumenten, den Wähler auch in den USA. Kanada will Gegenzölle erheben auf US-Landwirtschaftsgeräte oder auf Milchprodukte. Diese Zölle sollen erst am 8.

0: sagt Pascal Fetsch, Mediensprecher der Kantonspolizei Graubünden.
1: Das Missverständnis ist gekommen, aufgrund von dem, dass eine Person doppelt geführt worden ist, einmal unter den Verletzten und einmal unter den Vermissten.
0: Inzwischen ist klar, die vier vermissten Personen sind ums Leben gekommen. Bereits gestern fanden die Einsatzkräfte zwei Personen tot im Gebäude. Heute nun fanden sie auch die zwei zuletzt noch vermissten Personen tot im Haus, das zum Teil eingestürzt ist. Warum es zum Brand kam, ist unklar. Die Ermittlungen laufen. Nach Ausbruch des Feuers konnten sich 14 Personen in Sicherheit bringen. 8 von ihnen wurden verletzt, 2 davon schwer.
2: Wir bleiben im Kanton Graubünden. Das Kalankatal ist weiter nur per Helikopter zu erreichen, Dominik Brandt.
3: Die Straße durch das Tal bleibt gesperrt, von Molina Nord bis zu den Steinbrüchen von Arvigo. Die Bündner Behörden wollen morgen entscheiden, wann die Straße wieder aufgemacht werden kann. Mehrere Schlammlawinen haben die Straße letzte Woche verschüttet. Die Behörden haben eine Luftbrücke eingerichtet. Und ins Wallis, das Open Air Gampel im Kanton Wallis ist zu Ende gegangen. Das Organisationskomitee zieht Bilanz. Gezählt worden seien 76.000 Besucherinnen und Besucher von Mittwoch bis Samstag. Im Rahmen des neuen Konzepts war der Sonntag gestrichen worden. Man habe deshalb rund 20.000 Eintritte weniger verzeichnet. Im Vergleich zum letzten Jahr meldet das Open Air gegenüber der Agentur Keystone SDA. Das Festival sei außergewöhnlich ruhig und friedlich verlaufen.
2: Es ist Erntezeit in der Ukraine, einer der Kornkammern der Welt. Rund 60 Millionen Tonnen Getreide sind derzeit für den Export bereit. Es gibt allerdings ein großes Aber. Der Ukraine ist es derzeit nicht möglich, das Getreide in die Welt zu verschiffen. Grund sind russische Angriffe. Die Häfen am Schwarzen Meer sind faktisch zu. Ich habe Dario Pelosi von der SRF Wirtschaftsredaktion gefragt, was das denn nun bedeutet.
4: Das ist ein großes wirtschaftliches Problem. Um deine Größenordnung zu geben, vor dem Angriffskrieg Russlands liefen 95% des Getreideexports über die Schwarzmeerhäfen. Und die Agrarexporte generell machen die Hälfte der Exporteinnahmen des ukrainischen Haushalts aus. Kommt nun dazu, wegen der Trockenheit dieses Sommers dürften Mais- und Sonnenblumenkerne früher geerntet werden müssen als sonst. Und wenn die Silos noch voll sind mit dem Wintergetreide, weil eben der Export klemmt, gibt es ein Platzproblem. Und der dritte Punkt, können die Produzentinnen und Produzenten ihre Ware nicht verkaufen, fehlt ihnen schlicht das Geld, um Saatgut für den Herbst und den nächsten Frühling zu kaufen.
2: Eine Alternative wäre der Landweg. Allerdings kam es 2023 zu großen Protesten polnischer Bäuerinnen und Bauern, weil die Ukraine Getreide in Zügen über Polen transportiert hat. Ist der Landweg heute eine Option?
4: Er ist eine Option, derzeit die einzig mögliche, aber es harzt eben an vielen Stellen. Zum Beispiel, derzeit wird nicht nur in der Ukraine geerntet, sondern eben auch in den Nachbarländern wie Polen. Die Kapazitäten sind also grundsätzlich beschränkt. Güterzüge, die verkehren in der Ukraine auf einer anderen Spurweite als in Europa. Es muss also umgeladen werden, das ist wiederum teuer. Es gibt aber auch auf beiden Seiten Enttäuschung und viele Ängste, die teilweise eben auch gezielt geschürt werden. Zum Beispiel polnische Bauernfamilien, sie wehren sich gegen ukrainische Getreideexporte, weil ihnen suggeriert wird, diese stünden in direkter Konkurrenz zu ihren Agrarprodukten, auch wenn dies nicht unbedingt so sein muss. Doch es gibt Bemühungen, diese Diskussion nun zu versachlichen. So trafen sich vor wenigen Tagen ukrainische Produzentinnen und Produzenten virtuell mit polnischen Logistikfachleuten, die Idee, Lösungen zu suchen, die eben für beide Seiten gut sind.
2: Man sucht also nach Lösungen. Wie sehen diese aus?
4: Generell natürlich der Abbau bürokratischer Hürden, effizientere Zollabfertigungen rund um die Uhr. Es wurde auch diskutiert, ob und wie viel mehr Züge zur Verfügung gestellt werden könnten. Und da wurde zum Beispiel auch festgehalten, dass es eigentlich eine Normalspurbahnlinie gibt von Polen in die Ukraine und diese von beiden Ländern in den letzten Jahren auch restauriert wurde. Bisher fanden aber nur Testfahrten statt, keine Transporte, weil eben die Zollabfertigung fehlt. Das zentrale Thema war Vertrauen schaffen, Klarheit schaffen, eben das Getreide aus der Ukraine nicht für den polnischen, sondern für den Weltmarkt bestimmt ist. aber eben auch Abkommen finden, dass gewisse Mengen Getreide und Ölsaaten fix via Bahn exportiert werden. Im besten Fall rechnet die Ukraine so damit, dass dieses Jahr

0: 30 bis maximal 50% der Produkte auf dem Landweg exportiert werden können.
1: Sagt Wirtschaftsredaktor Dario Pelosi.
2: Info 3.
1: Wir bleiben in der Ukraine. Da wurde zuletzt der Ruf nach Neuwahlen während des Kriegs lauter. Nun hat Präsident Volodymyr Zelensky dieser Forderung aber erneut eine Absage erteilt.
3: Wahlen wären laut Zelensky ein zu großes Risiko. Sie könnten die Ukraine spalten, so Zelensky zur Nachrichtenagentur AFP. Die Forderung kam jüngst vom entlassenen ehemaligen Verteidigungsminister Michailo Fedorov. Das Land müsse trotz der russischen Angriffe einen Weg zu Wahlen finden, meinte Fedorov. Wegen des Kriegsrechts sind Wahlen in der Ukraine seit 2022 ausgesetzt, so wie es die Verfassung des Landes vorsieht. Die letzte reguläre Wahl fand 2019 statt. In Griechenland ist es in einem Haftzentrum für Asylsuchende zu Ausschreitungen gekommen. Laut griechischen Medien wurden dabei 5 Personen verletzt, mehrere seien festgenommen worden. Das Lager befindet sich in Sindiki, nahe der bulgarischen Grenze. Die Unruhen brachen gestern Abend aus. Eine Gruppe von Migranten soll einen Teil der inneren Umzäunung niedergerissen haben. Danach griffen sie die Sicherheitskräfte an. Einige Migranten konnten aus dem Lager fliehen. Im Lager von Sindiki sind etwa 500 Personen untergebracht. Die Mehrheit von ihnen soll abgeschoben werden. Zum Sport, zuerst Springreiten. Steve Gerda hat an den Weltmeisterschaften in Aachen vor wenigen Minuten Gold gewonnen, zusammen mit Pferd Dynamix. Der 44-Jährige ist damit zum ersten Mal Einzelweltmeister. Dann Fußball. Im einzigen Sonntagsspiel der Super League haben die Berner Young Boys gegen Vaduz gewonnen mit 4:2. Und das Wetter. Im Norden ist es morgen trotz Wolken recht sonnig. Im Süden ist es nur teilweise sonnig. Gegen Abend ziehen dann mehr Wolken auf. Die Höchstwerte liegen bei 26 Grad.
1: Das war Info 3 zum Wochenabschluss. 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
5: Regionaljournal Bern, Fribourg, Wallis. Heute mit einem Berner Autor, der überraschend auf die internationale Literaturbühne katapultiert worden ist. Der Giuliano Musio ist nominiert für den Deutschen Buchpreis.
6: Es gibt noch jetzt so Momente, wenn ich nachts erwache und denke, okay, das ist doch gar nicht wirklich passiert. Also das gibt es immer noch.
5: Es ist aber passiert. Was so eine Nomination auslöst, hören wir gerade am Mikrofon Samuel Buri. Zuerst schauen wir noch, was in der Region passiert ist das Wochenende. Zum Beispiel das Open Air Gampel. 76'000 Leute sind auf dem Gelände gesehen, auf 4 Tage verteilt. Das neue Konzept vom Walliser Festival mit einer breiten Bühne, mit einem neuen Angebot wie Sport und Spiel, das hat funktioniert, sagt der Medienchef Olivier Imboden.
7: Die ganze Thematik wie Spielspaß, Sport, wo er neu lanciert hat mit Active Fitness, mit Human Soccer, mit Tischtennis, mit Darts, mit dem eigenen Lauf von der Community, ist ebenfalls wunderbar angekommen. Da geht es mir eigentlich um das, dass eigentlich das Publikum ein Gemeinschaftserlebnis will haben. Und das habe ich mit dem befriedigen.
5: Gehen rennen an einem Open Air, das wäre früher noch undenkbar gewesen. Auch das Wochenende war im bernischen Schüpfen das eidgenössische Scheller- und Treichler-Treffen mit einem Auftritt vom Bundesrat Albert Rösti und einem ziemlich lauten Festumzug durchs Dorf. Dann noch Sport. Berner Young Boys haben gegen Vaduz mit 4:2 gewonnen und sind jetzt Tabellenführer in der Super League. Die Berner haben sich die Aufgabe aber nicht leicht gemacht. Vaduz hat zweimal ausgeglichen und der Sieg ist dann erst ein paar Minuten vor Schluss festgestanden. Diese Geschichte klingt ein wie ein Märchen. Der Berner Autor Giuliano Musio steht vom einen auf den anderen Tag plötzlich im Rampenlicht und sein neues Buch ist kaum rausgekommen, schon praktisch ausverkauft. Der Grund? Der Roman «Aus anderem Holz» ist für den Deutschen Buchpreis nominiert worden als einziges Buch aus der Schweiz. Mit seinem dritten Roman also schafft es der Giuliano Musio von der überschaubaren Berner Bühne aufs internationale Parkett. wie sich so ein Schritt in der Karriere anfühlt, gerade auch nach einem harzigen Start mit dem neuen Roman. Über das hat Aline Langenegger mit dem Giuliano Musio geredet.
8: Der Deutsche Buchpreis ist einer der wichtigsten Preise in der deutschsprachigen Literatur. Giuliano Musio, wo ihr seid nominiert worden, hat ihr gemeint, die Nomination sei ein Witz, den ich euren Verleger kontaktiert hat. Mittlerweile ist die Nachricht auch bei euch angekommen. Aber nehmt uns doch ein bisschen mit in diesem Moment. Was ist euch denn durch den Kopf und wann habt ihr das dann realisiert, dass es kein Witz ist?
6: Mein Verleger war dann gerade im Spital, hatte eine Hüftoperation und ist mehr oder weniger frisch aus der Narkose erwacht, wo die vom Buchpreis ihm angerufen haben. Er hat mir dann auf WhatsApp geschrieben. Und ich habe im ersten Moment gedacht, der ist noch benebelt, das kann gar nicht stimmen. Und ich habe es erst richtig geglaubt, als ich es dann schriftlich bekommen habe. Und es gibt noch jetzt so Momente, wenn ich nachts erwache und denke, okay, das ist doch gar nicht wirklich passiert. Also das gibt es immer noch.
8: Ihr habt auch geschrieben in den sozialen Medien, unfassbar sei das für euch. Das heisst, ihr seid komplett überrumpelt worden. Habt ihr gar nicht mit so etwas gerechnet?
6: Mit so etwas rechnet man nicht, nein. In meiner Situation. Ich habe einen kleinen Verlag. Das ist nur die eine Person, die ihn führt. Das Buch war noch nicht erschienen. Es hat keine Besprechungen gegeben. Der Verlag hat auch kein Marketing. Also, es ist schon ein Wunder, dass es überhaupt ist gesehen wurde, dass es wahrgenommen wurde. Und nein, so etwas habe ich mir nicht erträumt.
8: Hat er eine Erklärung dafür, wie man auf das Buch ist aufmerksam wurde, also wie es überhaupt zu dieser Nomination ist gekommen?
6: Also der Verlag hat das schon eingereicht. Das macht man pro forma so, dass man zwei Titel einreicht und bis zu fünf kann vorschlagen. Und aus denen wählt die Jury nachher aus. Aber das ist natürlich gleich eine rechte Flut. Und ich habe eigentlich keine Erklärung. Ich denke, es ist viel Zufall und viel Glück dabei. Und vom Moment an, wo es dann ist wahrgenommen wurde, musste der Text überzeugen. Aber ich glaube, der ganze Ablauf vorher, das ist Glück gewesen.
8: Jetzt hat die Nomination aber eingeschlagen wie eine Bombe, kann man sagen. Also das Buch, die erste Auflage, die ist mit 1000 Exemplaren eigentlich schon fast weg. Es hat 2000 Vorbestellungen. Wie ist es denn für euch, das Buch eigentlich richtig in die Hand drücken? Könnt ihr den Leuten gar nicht?
6: Ja, ich habe 10 freie Exemplare, die muss ich einfach sehr gut verteilen und mir überlegen, wer das bekommt. Aber der Nachdruck ist in Arbeit und das wird auch gleich so weit sein, dass das Buch wieder verfügbar sein wird. Aber auch das ist etwas, was für mich schwer fassbar ist.
8: Giuliano Musio, der hat mir im Vorgespräch gesagt, der hat sich aber auch viel müssen erarbeiten jetzt für das dritte Buch, das er herausgegeben hat für den Roman «Aus anderem Holz». Was heisst das?
6: Das Schreiben ist mir sehr leicht gefallen, das Mal. Aber ich habe dann schon recht früh gemerkt, dass das Interesse daran eher begrenzt ist. Ich habe mich bei vielen Veranstaltern und beworben, auch Medien angeschrieben und sehr wenig Antworten bekommen. Und habe eigentlich schon so ein bisschen den Frieden damit gefunden, dass das Buch jetzt nicht so viel Aufmerksamkeit wird bekommen. Umso überraschender war jetzt die Nachricht.
8: Gehen wir doch vielleicht mal in Roman. Also, es geht eigentlich um die Geschichte von Pino, der erfährt, dass sein Vater schon einen anderen Sohn hatte und er eigentlich nur als Ersatz gedacht ist. Wie seid ihr auf die Geschichte gekommen?
6: Der Pino ist meine Version von Pinocchio. Ja, die Merli-Figur wollte in ein ganz realistisches Buch übertragen. Es spielt 1988 in Norditalien und der Pinocchio ist in meinem Buch schon eine erwachsene Person. Mich hat einfach interessiert, wie würde Erwachsene mit dieser Geschichte, mit dieser Vergangenheit von einer Holzpuppe in der Kindheit, wie würde er damit umgehen?
8: Aus anderem Holz sein, sich in einer fremden Welt zurechtfinden, wie viele von diesen Gefühlen stecken in euch selber?
6: Sehr viel. Ich glaube, da kann ich mich nicht rausreden.
8: Ist das euer Schreibstil, autobiografische Elemente einzubauen?
6: Ich glaube, autobiografische Elemente kommen sowieso rein. Mein Schreibstil ist, die auch zu verkleiden und zum Teil in etwas sehr Fantastisches. Und dann können sie nämlich auch allgemeingültiger werden. Dann geht es nicht nur um mich, sondern dann können Leserinnen und Leser irgendwo andocken.
8: Ihr seid in Burgdorf geboren, wohnt in Bern und seid hier in den letzten Jahren stark gefördert worden, unter anderem mit dem Kurt-Marti-Preis, dem Kantonalen Literaturpreis und dem Weiterschreiben-Stipendium der Stadt Bern. Was sagt ihr das Gefühl, inwiefern haben euch diese Auszeichnungen jetzt für diesen Erfolg Auftrieb gegeben?
6: Auftrieb ist das eine, aber die grösste Unterstützung kommt vom Geld. Das klingt vielleicht ein bisschen blöd, aber ohne das Geld, das ich bekommen habe, hätte ich nicht nach Italien können recherchieren. Ich hatte die Zeit nicht gehabt, ich hatte die Mittel nicht gehabt und dann würde es das Buch nicht geben.
8: Wir haben am Anfang vom Traum geredet, oder im Moment euch drin bewegt. Jetzt sind 20 Titel auf der Longlist vom Deutschen Buchpreis. Anfang September kommen noch 6 Titel weiter und dann Anfang Oktober ist die Vergabe vom Deutschen Buchpreis. Ist der Traum gleich fertig oder wie schätzt ihr eure Chancen ein, für da weiterzukommen?
6: Meine Chancen sind mir recht egal. Ich habe so Freude, dass jetzt das passiert ist, was passiert ist. Und jetzt noch weiter zu denken, ist für mich eine völlig absurde Vorstellung. Ich bin so beschäftigt, das noch zu verdauen und zu verarbeiten, dass ich jetzt nicht mehr weiter hoffe. Vielleicht ändert das noch in den nächsten Tagen.
5: Sagt der Giuliano Musio, Berner Autor, der für den Deutschen Buchpreis nominiert worden ist. Mit seiner Fortschreibung vom Pinocchio-Stoff. Das Buch heisst «Aus anderem Holz». Vernissage ist Anfang September im Orel Füssli zu Bern. Das Wetter zum Wochenstart, das hat Zina Lenkenhager für uns.
9: In der Nacht ist es meistens klar, die Tiefstwerte liegen zwischen 10 und 15 Grad, im Obergoms bei 8 Grad. Morgen ist es trotz ein paar Wolken recht sonnig. Im Laufe des Nachmittags nehmen die Wolken aus Südwesten dann zu. Lokal gibt es schon am Nachmittag erste Regengüsse oder Gewitter. Am ehesten über den Walliser oder Berner Alpen. In der Nacht auf den Dienstag wird es dann verbreitet nass. Am Dienstag lockern die Regenwolken rasch auf und es wird länger sonnig. Am Nachmittag entstehen dann wieder grössere Quellwolken und die können besonders in den Bergen auch wieder den einen oder anderen Regenguss bringen. Es ist warm, mit einer schwachen Brise gibt es in Bern und Freiburg an beiden Tagen so um 26 Grad, im Rhonetal gibt es bis 28 Grad.
5: Die Sonne geniessen also und sich auf den Regen freuen. Das ist es aus der Region Bern-Fribourg-Wallis von mir, Samuel Burri.
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1: 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Heute im Studio Jens Riewer.
2: Guten Abend, ich begrüße Sie zur Tagesschau. 2 Wochen vor der Landtagswahl in Sachsen-Anhalt hat AfD-Chef Kupala den Führungsanspruch seiner Partei in dem Bundesland bekräftigt. Im ARD-Sommerinterview sagte er, das Ziel sei die absolute Mehrheit. Derzeit liegt die AfD mit mehr als 40% in Umfragen vorn. Sie könnte aber nicht allein im Magdeburger Landtag regieren. Der Verfassungsschutz stuft die Partei in Sachsen-Anhalt als gesichert rechtsextrem ein.
3: Kurz vor Ende der parlamentarischen Sommerpause kommt der AfD-Parteichef zum ARD-Sommerinterview. Ein Sommer, in dem Niedrigwasser, Waldbrände und Hitzetote die Schlagzeilen prägen. Tino Chrupalla aber bleibt dabei. Er zweifelt den menschengemachten Klimawandel an, trotz wissenschaftlichem Konsens, und will keinen Klimaschutz.
4: Für mich war das ein ganz normaler Sommer. Ja, es gab Trockenperioden, es gab auch lange Regenperioden. Wir haben jetzt aktuelle, auch im August, normale Temperaturen. Also ich sehe da auch viel Panikmache.
3: Die AfD ist in Umfragen bundesweit die stärkste Kraft und in Sachsen-Anhalt könnte sie erstmalig eine Regierung stellen.
4: Natürlich ist die Wahl in Sachsen-Anhalt mit eines der herausforderndsten Wahlen, wo wir wirklich greifbar auch die Machtfrage, die Machtoption stellen. Und ich hoffe da natürlich auch, dass wir dort die erste Regierung stellen.
3: Die Co-Parteichefin Alice Weidel geht beim ZDF-Sommerinterview noch weiter.
5: Wir sind dort auf der Siegerstraße. Wir werden in Sachsen-Anhalt die Regierung stellen. Und die CDU wird bundesweit niemals wieder eine Bundestagswahl gewinnen.
3: Zuletzt ging es bei der AfD immer wieder auch um die Frage, wie hält die Partei es mit dem sogenannten rechtsextremen Vorfeld? Ehemalige Mitglieder etwa der 2009 verbotenen heimattreuen deutschen Jugend sind Vertraute von Ulrich Siegmund, Spitzenkandidat in Sachsen-Anhalt. Sein Pressesprecher Patrick Haar und der Jurist Laurenz Notdurft. Er war, wie Unterlagen zeigen, zweiter Bundesführer bei dem neonazistischen Verband. Tino Chrupalla wiegelt ab.
4: Wenn man in Jugendjahren vielleicht diese Organisation und wenn man so eine Veranstaltung besucht hat, also das ist jetzt ziemlich aus dem Kontext gerissen. Ich sehe in der Mitgliedschaft, seitdem diese Personen in der AfD sind, keine Rechtsverstöße, keine Verstöße, die in irgendeiner Weise juristisch geahndet werden mussten.
3: Offen ließ Chrupalla, ob bei einer Regierungsübernahme die ehemaligen Neonazis wichtige Ämter bekommen könnten. Aber
2: wer sind die? Fragen wir nach bei Markus Preis im ARD-Hauptstadtstudio. Was haben wir heute für eine AfD erlebt?
6: Na, zunächst erstmal eine unglaublich siegesgewisse. Tino Chrupalla geht fest von einem Wahlsieg in Sachsen-Anhalt aus. Jetzt werde, wir haben es gehört, die Machtfrage gestellt. Und mindestens genauso deutlich ist auch Alice Weidel gewesen bei den Kollegen vom ZDF. Sie sagt, die CDU, die werde niemals wieder eine Bundestagswahl gewinnen. Interessant ist aber, wie man zum Beispiel in Sachsen-Anhalt jetzt als AfD eine Regierung bilden will. Spitzenkandidat Ulrich Siegmund, der sagt ja, er macht das nur mit absoluter Mehrheit, also ohne weitere Partner. Tino Chrupalla ist da weniger kategorisch. Zitat hier bei uns: Wir strecken die Hand zu allen aus, die mit uns reden wollen. Ähnlich auch Alice Weidel. Also den Anschein, dass da jetzt quasi die AfD noch eine Brandmauer hätte, den will man offensichtlich doch vermeiden.
2: Und welche inhaltlichen Punkte fielen denn nun auf?
6: Ja, zum Beispiel, dass Alice Weidel so klar sagte, sie will mit Deutschland raus aus dem Schengen-Raum, also dem Bereich, in dem wir in Europa ohne Grenzkontrollen reisen können. Und auch in den Bundesländern soll sich, wenn die AfD regieren würde, einiges ändern. Tino Chrupalla jedenfalls hat im Gespräch hier bei uns verteidigt, dass man in Sachsen-Anhalt künftig eine freiwillige Bürgerwacht einführen will. Das ist etwas, muss man wissen, was alle drei Polizeigewerkschaften in Sachsen-Anhalt kategorisch ablehnen.
2: Vielen Dank, Markus Preis. Ja, und das ganze Sommerinterview mit Tino Chrupalla können Sie in der ARD-Mediathek und bei tagesschau.de sehen. Auf unserer Internetseite haben wir zu dem Gespräch auch wieder einen Faktencheck. Die Eisenbahn- und Verkehrsgewerkschaft EVG hat damit gedroht, den Betrieb im Regionalverkehr ab Januar zu blockieren. Sie will damit Druck aufbauen, die Strafen für Angriffe auf Zugpersonal zu verschärfen. Die Bundesregierung hat einen Gesetzentwurf angekündigt, aber EVG-Chef Burkhardt fordert mehr Tempo. Ein Fall vor einem halben Jahr hatte die Diskussion über den Schutz des Bahnpersonals neu angestoßen. Ein Fahrkartenkontrolleur erlitt bei einem Angriff eine tödliche Hirnblutung.
7: Sein Tod hat viele schockiert. Serkan Çalar starb, während er als Zugbegleiter seinen Dienst tat. Die Politik kündigte damals schärfere Strafen an. Die müssten endlich kommen, fordert die Eisenbahn- und Verkehrsgewerkschaft. Sonst werde man ab Januar den Regionalverkehr lahmlegen.
8: Die Betriebsräte und Betriebsräte haben die Möglichkeit, bei dieser Belastung, die Sicherheitslage gibt das her, aus unserer Sicht Dienstpläne abzulehnen. Und dann wirkt das faktisch so, dass eben auch Züge nicht besetzt werden und damit stehen bleiben.
7: Zugausfälle, womöglich Stillstand im Regionalverkehr, aber eben kein echter Streik.
9: Ein klassischer Streik wäre hier rechtlich auch gar nicht zulässig, denn streiken darf man nur für Ziele, die man mit dem Arbeitgeber in einem Tarifvertrag regeln kann. Vergütung, Arbeitsbedingungen, solche Dinge. Hier geht es aber um ein rein politisches Ziel, nämlich dass der Bundestag ein Strafgesetz verschärft.
7: Offenbar werden Bahnmitarbeiter im Regionalverkehr immer häufiger angegriffen. Waren es 2025 im ersten Halbjahr noch 869 Übergriffe, so sind es in den ersten 6 Monaten in diesem Jahr 989. Ein Anstieg von 14%. Zu dem Gesetzentwurf, der Zugbegleiter künftig besser vor Übergriffen schützen soll, teilt das Justizministerium mit: Der Gesetzentwurf befindet sich derzeit noch in der regierungsinternen Abstimmung. Dem Ergebnis der laufenden Abstimmung möchte ich nicht vorgreifen. Unser Ziel ist es, dass der Bundestag den Gesetzentwurf noch in diesem Jahr beraten und gegebenenfalls beschließen kann. Für den Fall wäre die Drohung der EVG hinfällig und die Züge könnten rollen.
2: Wir schauen jetzt in die Ukraine. 102 Meter über der Stadt Kharkiv weht diese ukrainische Flagge so hoch, dass sie von der 30 Kilometer entfernten Front aus sichtbar sein könnte. Nicht ein einziges Mal seit Kriegsbeginn vor 4,5 Jahren wurde sie eingeholt. Sie gilt als Symbol der Stärke der Stadt. Diesen Widerstandswillen Kharkivs hat auch Bundesaußenminister Wadefuhl heute bei seinem ersten Besuch in Frontnähe gelobt. Währenddessen wurde mehrfach Luftalarm ausgelöst.
10: Die Autokolonne von Außenminister Wadefuhl. Von der russischen Armee zerstörte Tankstellen überall auf dem Weg nach Kharkiv. Eindrücke vom näherrückenden Krieg. Alle paar Minuten Luftalarm. Wadefuhl hat sich bewusst entschieden, in die Nähe der Front zu fahren. Einen Tag vor dem 35. Unabhängigkeitstag der Ukraine will er zu Hause in Deutschland mehr Aufmerksamkeit für den anhaltenden Krieg schaffen.
11: Dankeschön. Es ist mir eine Ehre, dass ich hier sein darf.
10: Gedenken. Am 470. Geburtstag der Stadt Kharkiv. Das wird ihm hier hoch angerechnet. Es ist ein sehr wichtiges Signal, dass Kharkiv lebt, dass die Stadt leben wird. Wir brauchen hier weitere Unterstützung, damit Kharkiv bestehen kann. Der nächste Termin. An der Universität der Stadt bringen sie den Minister in den Untergrund. In geschützten Räumen wie diesem wollen sie hier die Studenten ab Herbst wieder in Präsenz unterrichten. Wadefuhl erlebt die Studierenden im Kriegsalltag. Wir brauchen mehr Schutzräume. Wir brauchen mehr Räume für Studenten und Lehrende, um sicher zu studieren, ohne jedes Risiko. Angesichts des Erlebten und der gesehenen Schäden, wie hier in einem Bahndepot, mahnt der Außenminister noch einmal verbündete Staaten zu mehr Hilfe.
12: Ihr müsst euch alle fragen, wo ihr in dieser Situation steht. Vor einem schwierigen Winter für die Ukraine, was kann man noch zusätzlich tun? Welche zusätzlichen Verteidigungsmittel kann man der Ukraine geben?
10: Die Reise von Außenminister Wadefuhl nach Kharkiv, ganz in die Nähe der Front, immer wieder unter heftigem Beschuss, hatte vor allem symbolischen Charakter. Er wollte sich ein eigenes Bild machen und den Ukrainern zeigen, wir vergessen euch nicht. Konkrete Hilfe in Form von Patriot-Abwehrraketen konnte er nicht mitbringen, nur das Versprechen, sich weiter intensiv zu kümmern.
2: Die Zollverhandlungen zwischen den USA und Kanada sind gescheitert. Seit der vergangenen Nacht erhebt die US-Regierung neue Zölle in Höhe von 50% auf verschiedene kanadische Waren, etwa Eishockeyschläger, Nationalflaggen oder Sperrholz. Kanada sei angegriffen worden und befinde sich deshalb im Krieg mit den USA, sagte Premierminister Carney wörtlich. Er kündigte an, die Zölle Dollar um Dollar zu erwidern. Die USA hingegen machen Kanada für das Scheitern verantwortlich. Zurück ins Inland, nach Schleswig-Holstein. Nach dem Zweiten Weltkrieg lag Deutschland in Trümmern. Dass später einmal zwei deutsche Staaten gegründet würden, war zunächst nicht abzusehen. Den Besatzungsmächten ging es erstmal darum, dezentrale Verwaltungen neu aufzubauen. So schuf die britische Militärregierung vor 80 Jahren das Land Schleswig-Holstein. Dazu gibt es viele große und kleine Feiern. Heute etwa dieses Bürgerfest in Nordhof am geografischen Mittelpunkt des Landes. Der offizielle Festakt mit der Spitzenpolitik folgt am Dienstag. Auch das Land Nordrhein-Westfalen, damals ebenfalls in der britischen Besatzungszone, wird heute 80 Jahre alt. Die große Feier steigt erst am kommenden Wochenende mit dem NRW-Tag in Münster.
13: Am 17. Juli 1946 gab der britische Oberbefehlshaber in Deutschland, Sir Sholto Douglas, auf einer Pressekonferenz in Berlin die Bildung des neuen Landes Nordrhein-Westfalen bekannt.
14: Heute vor 80 Jahren dann ist es soweit. Die preußischen Provinzen Nordrhein und Westfalen werden zusammengelegt.
15: NRW ist älter als die Bundesrepublik. Also man kann sagen, hier ist die Grundlage für die deutsche Nachkriegsdemokratie geschaffen worden.
14: Operation Marriage nennt das die britische Besatzungsmacht. Eine Zweckehe. Sie wollten dadurch vor allem das Industriezentrum Ruhrgebiet kontrollieren. Bis heute eine der prägendsten Regionen NRWs. Rund 18 Millionen Einwohner, davon jeder Dritte mit Migrationsgeschichte. Was macht für Sie das Bundesland 80 Jahre nach Gründung aus?
16: Wo viele auch unterschiedliche Kulturen zusammenkommen, was ich unglaublich schön finde.
17: Die Menschen hier sind sowas von offen und freundlich und lebensfroh.
18: Dass man 100 Kilometer fahren kann und gefühlt in einer ganz anderen Welt auf einmal sich befindet.
14: Aber es gibt auch Probleme. Strukturwandel oder ein überlastetes Verkehrsnetz. Die Wirtschaftsleistung aber eine Konstante, trotz bundesweit schwächelnder Konjunktur.
15: Es ist immer noch regional die bedeutendste Volkswirtschaft Deutschlands. Also wenn jetzt zum Beispiel NRW, wenn wir NRW alleine in Europa betrachten würden, wäre es die sechstgrößte Volkswirtschaft. Ein Kompetenzzentrum der Bundesrepublik.
14: Eines, das jetzt schon 80 Jahre anhält.
2: Der FC Bayern München hat Borussia Dortmund im Supercup mit 2:1 besiegt. Der deutsche Meister und Pokalsieger sicherte sich gegen den Vizemeister damit den ersten Titel nach der Sommerpause.
19: Nach 28 Minuten erzielten die Bayern durch den aus Frankfurt zum Rekordmeister gewechselten Nathaniel Brown die Führung und das zu diesem Zeitpunkt auch völlig verdient. Der BVB bis dahin ohne nennenswerte Möglichkeiten und so viel folgerichtig in der Nachspielzeit der ersten Hälfte der zweite Treffer für den Doublegewinner der letzten Saison. Torschütze diesmal der Franzose Olise zum 0:2 Pausenstand in Dortmund. Nach dem Wechsel die Borussia dann mit einer deutlichen Leistungssteigerung und eine Viertelstunde vor Ende der regulären Spielzeit auch mit dem Anschlusstreffer durch Fabio Silva zum 1:2. Für mehr reicht es aber nicht. Die rote Karte für Benzebaini nach diesem unnötigen Foul gegen Saibari, der etwas unrühmliche Abschluss der Partie. Bayern München, Franz Beckenbauer, Supercup-Gewinner 2026.
2: Der Mexikaner Isaac Del Toro hat die 40. Auflage der Deutschland-Tour gewonnen. Für den 22-Jährigen ist es schon der vierte Gesamtsieg bei einer Etappenfahrt in diesem Jahr. Die Stimmung bei dem Radrennen rund um Heilbronn war auch ohne Heimsieg ausgelassen.
20: Isaac Del Toro, Team UAE im Clown-Trikot des Gesamtführenden vor dem Start. Allen war klar, es würde sehr schwer, ihn noch vom Sieg bei der Deutschlandtour abzuhalten. Zu stark der Eindruck, den der Mexikaner und sein Team bei der Königsetappe gestern hinterlassen hatten. Miguel Heidemann vom Team Remberatnet gewinnt heute das Bergtrikot dank einer cleveren Teamtaktik über den gesamten Verlauf der Rundfahrt. Heute wie gestern echtes Tour de France-Feeling entlang der Strecke. Zahllose Radsportfans machen das Finale zu einem Fest. Dann die Attacke vom Führenden. Isaac Del Toro setzt sich ab. Die Favoriten für das Gesamtklassement können nicht folgen. Mit dem Bonussprint und den dort zusätzlich gewonnenen Sekunden entscheidet er die Tour, auch wenn die Sprinter ihn auf der Zielgeraden noch einholen. Paul Manier, Team Sudal Quickstep, gewinnt die Schlussetappe. Der Gesamtsieger aber bedankt sich bei Nils Politz, seinem wertvollsten Helfer. Isaac Del Toro gewinnt die Deutschlandtour 2026, der zweite Louis Barré, 53 Sekunden dahinter. Dritter wird Marc Hirschi, bester Deutscher Maximilian Schachmann auf Rang 9.
2: Und nun die Wettervorhersage für morgen Montag, den 24. August.
0: Hoher Luftdruck sorgt für viel Sonnenschein und zusammen mit warmer Luft aus Süden steigt auch die Temperatur. Heute Nacht ist es meist klar, im Norden etwas wolkiger und von der Ostsee bis in den Norden Brandenburgs gibt es ein paar Schauer. Stellenweise bildet sich Nebel, vor allem in Gewässernähe. Am Tag ist es dann oft sonnig, im Norden und Osten gibt es zeitweise auch dichte Wolken und in Vorpommern sind einzelne Schauer möglich. Heute Nacht 15 bis 10 Grad, in einem Streifen vom Nordwesten bis in den Südosten nur einstellige Werte. Im Erzgebirge morgen unter 20, am Oberrhein dagegen nahe 30 Grad. Dienstag von Südwesten wieder unbeständiger, mit Schauern und Gewittern, im Norden und Osten sonnig. Ähnlich auch in den folgenden Tagen, an der Ostsee allerdings windig, im Südwesten wird es heiß.
2: Die Tagesthemen gibt es um 22.45 Uhr. Jörg Schönenborn fragt Bundesaußenminister Wadefuhl, wie die Ukraine mehr Patriot-Flugabwehrraketen bekommen könnte. Und All American Girls. Die USA haben nach Jahrzehnten wieder eine Baseball-Profiliga für Frauen. Ich wünsche Ihnen einen angenehmen Abend.

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3: Im Studio begrüßt sie Jürgen Pfaffinger. Mehrere EU-Finanzminister, darunter auch der österreichische, fordern eine EU-weite Übergewinnsteuer für die Ölkonzerne. Der Zollstreit zwischen den USA und Kanada eskaliert, es droht ein Handelskrieg und US-Präsident Trump verschärft den Konflikt noch zusätzlich. Wegen des Personalmangels in Österreichs Kindergärten startet das Bildungsministerium ab dem kommenden Jahr ein Förderprogramm zur Fachkräfteausbildung für Elementarpädagogik. Und der Nussensee bei Bad Ischl ist nahezu ausgetrocknet. Die verendeten Fische müssen aus Sicherheitsgründen mit Drohnen geborgen werden, weil am Seegrund Kriegsrelikte aus dem Zweiten Weltkrieg liegen. Das Wetter bleibt zeitweise sonnig und warm. Seit dem Iran-Krieg sind die Benzin- und Dieselpreise massiv gestiegen und weil die Ölkonzerne sich damit zusätzliche Profite holen, gibt es in Europa jetzt eine neue Initiative, um sie dafür zur Kasse zu bitten. Die Finanzminister von 6 EU-Ländern, darunter auch Österreichs Finanzminister Marta Bauer, fordern die Einführung einer EU-weiten Übergewinnsteuer für die Mineralölkonzerne, berichtet Veronika Filitz.
4: Diejenigen, die von der Krise profitieren, sollen ihren Teil dazu beitragen, die Belastung für die breite Bevölkerung zu verringern, fordern die Finanzminister aus Österreich, Portugal, Spanien, Italien, Polen und Deutschland. In einem Brief gerichtet an den Amtskollegen aus Irland. Irland hat derzeit den EU-Ratsvorsitz und könnte somit das Thema Übergewinnsteuer zu nächsten EU-Treffen und Gipfeln mitnehmen. Wohl das erklärte Ziel des ministerlichen Briefs. In der EU hat es auch schon einmal eine Sonderabgabe auf Übergewinne gegeben. 2022, als wegen des Ukraine-Kriegs die Energiepreise rasant gestiegen sind, wurden für 2 Jahre Übergewinne der Energieunternehmen mit 33% besteuert. Ähnliches schwebt jetzt wohl den Finanzministern für die Ölkonzerne vor. Denn die Gewinne der 6 größten Unternehmen sind allein im zweiten Quartal auf insgesamt knapp 40 Milliarden Euro gestiegen.
3: Der Zollstreit zwischen den USA und Kanada spitzt sich nach den gestern Nacht geplatzten Verhandlungen zu. Mit heute haben die USA Zölle in der Höhe von 50% auf eine Reihe kanadischer Produkte in Kraft gesetzt. Kanada will mit Gegenzöllen zurückschlagen, womit ein Handelskrieg droht. Und US-Präsident Trump verschärft den Konflikt noch zusätzlich. Er erneuert seine Idee, Kanada an die USA anzuschließen. Raffaella Steinbach berichtet.
5: Kanada will die Vorteile eines Staates haben, ohne einer zu sein. Das schreibt Donald Trump sichtlich wütend auf seiner Online-Plattform. Der US-Präsident fordert nicht zum ersten Mal, Kanada zum 51. US-Bundesstaat zu machen. Sie haben auch unseren großartigen Farmern viele Jahre lang massive Zölle auferlegt, schreibt Trump weiter, damit sei es nun vorbei. Kanadas Premierminister Mark Carney hatte die amerikanischen Maßnahmen zuvor als Angriff bezeichnet und spricht von einem Handelskrieg.
6: You're at war when you get attacked. We got attacked.
5: Er kündigt Gegenmaßnahmen an. Die neuen kanadischen Zölle sollen sich besonders gegen die US-Stahl- und Milchindustrie richten und am 8. September in Kraft treten.
3: Der ukrainische Präsident Selenskyj hat die westlichen Verbündeten vor dem morgigen Unabhängigkeitstag neuerlich zu einer Verstärkung der Hilfe aufgerufen. Frankreich und Norwegen haben bereits Waffen und Geld zugesagt und Vertreter der nordischen und baltischen Regierungen demonstrieren ihre Solidarität mit der Ukraine, auch durch Besuche in der Hauptstadt Kiew, berichtet Hartmut Fiedler.
7: Es ist der Tag der Fahne in der Ukraine. Anlass für militärisches Zeremoniell und Worte der Solidarität. In den Worten der dänischen Ministerpräsidentin Mette Frederiksen:
8: Die Sicherheit der Ukraine ist die Sicherheit Europas. Wenn ihr Kharkiv und Odessa verteidigt, verteidigt ihr gleichzeitig auch Riga, Helsinki und Kopenhagen. Und dafür schulden wir euch Dank und Unterstützung.
7: Die Verbündeten werden morgen über neue Hilfsmaßnahmen beraten. Über Raketen und über mehr Geld. Angriffe Russlands fanden auch heute statt. Eines der Ziele, ein Zug auf dem Weg nach Odessa. Die Lok wurde getroffen, doch die fast 600 Passagiere kamen mit dem Schrecken davon.
3: Nach Österreich jetzt. In den Kindergärten fehlen nach wie vor Fachkräfte und das, obwohl der Bedarf stetig steigt. Eine neue Förderung des Bildungsministeriums soll jetzt Fortbildungen im Bereich der Elementarpädagogik erleichtern. Ab dem kommenden Jahr bis 2029 werden dafür zusätzlich 3 Millionen Euro zur Verfügung gestellt, berichtet Tanja Malle.
9: Die Zielgruppe für die neue Förderung sind in erster Linie Personen, die als Assistenzkräfte in den Kindergärten und Krippen arbeiten. Wollen sie sich weiterqualifizieren, und zwar zu gruppenführenden Elementarpädagoginnen und Pädagogen, können sie Unterstützung beantragen und müssen berufsbegleitend die dazu passenden Hochschullehrgänge besuchen. Basis dafür ist die neue Weiterbildungsteilzeitbeihilfe des AMS. Bei den 3 Millionen, die für die Weiterbildung von Elementarpädagogen und Pädagoginnen vorgesehen sind, handelt es sich um frisches, also zusätzliches Geld. Um die Kurse zu besuchen, können die Teilnehmer ihre Arbeitszeit vorübergehend reduzieren. Die Förderung kann laut Bildungsressort für bis zu 2 Jahre gewährt werden und richtet sich nach dem Einkommen sowie dem Ausmaß der Arbeitszeitreduktion.
3: Europaweit hat es heuer durch Hitze und Trockenheit gefährliche Waldbrände gegeben, auch in Österreich. Knapp 5 Jahre ist jetzt einer der bisher schlimmsten Waldbrände Österreichs her. In Hirschwang im Raxgebiet sind damals mehr als 100 Hektar Waldgebiet niedergebrannt, das der Stadt Wien gehört. Die Wiener Forstdirektion ist deshalb auch für das Wiederaufforstungsprojekt zuständig. Und bisher ist man mit den Ergebnissen zufrieden, berichtet Barbara Wackolbinger.
10: Tagelang kämpfen die Feuerwehrleute damals gegen die Flammen. Als endlich Brand ausgegeben werden kann, ist vom Quellschutzwald nicht mehr viel über. Bei der Wiederaufforstung setzt man nun auf Mischwald. Statt hauptsächlich Schwarzkiefern soll es mehr Laubbäume geben, etwa Walnuss, Bergahorn oder Birke. Denn Mischwald verträgt die Hitze besser, Stichwort Klimawandel, und ist widerstandsfähiger, was Krankheiten angeht. 10.000 neue Pflanzen wurden bereits gesetzt, heißt es aus der Wiener Forstdirektion. Für die Walnuss hat man etwa schlicht Nüsse gekeimt und vergraben. Gras wurde im Steingebiet händisch gesät, zum Teil mit Pferden. Sogenannte Heertankstellen sollen Vögel anlocken, die bei der Verteilung von Samen helfen. In der Forstdirektion ist man zufrieden. Bis sich der Wald endgültig von dem Brand erholt hat, wird es aber noch Jahrzehnte dauern.
3: Seit Wochen ist im Salzkammergut der Nussensee zwischen Bad Ischl und dem Wolfgangsee nahezu trockengelegt. Die Fische sind verendet. Nachdem durch die Austrocknung auch immer wieder Relikte aus dem Zweiten Weltkrieg auftauchen, ist der kleine See derzeit gesperrt. Die toten Fische müssen deshalb mit Drohnen geborgen werden. Und dabei kommen auch einige Überraschungen zum Vorschein, berichtet Wolfgang Schneidl.
11: Weil immer wieder Kriegsmaterial gefunden worden ist, darf das Ufer auch von den Fischern nicht betreten werden. Die toten Fische müssen aber unbedingt weggeräumt werden, weil sie das Trinkwasser von Bad Ischl verunreinigen könnten. Die Fischer nutzen daher Drohnen, um die Tierkadaver aufzulesen und abzuholen. Der trockengefallene Nussensee gibt aber auch geheimnisumwobene Schätze frei. So ist unter anderem auch eine Flaschenpost aus dem Jahr 1959 gefunden worden. Die Flasche, die vor über 60 Jahren von Gemeindebediensteten von Bad Ischl im See versenkt worden ist, ist jetzt den Behörden übergeben worden und wird derzeit von einem Sachverständigen geprüft. In Bad Ischl wird jetzt also mit Spannung darauf gewartet, wie die Botschaft aus der Vergangenheit lautet.
3: Und zum Abschluss hat Daniel Stanker jetzt noch die Wetteraussichten für Sie.
12: Warm und großteils sonnig geht es in den Abend. Aktuell hat es zwischen 21 Grad in Aflenz in der Steiermark und etwa 26 Grad in Wien. Nach Sonnenuntergang wird es aber rasch frisch. Bis morgen in der Früh sinken die Temperaturen auf 17 bis 7 Grad. Morgen am Montag gibt es wieder eine Mischung aus Sonne und Wolken. Die meisten Sonnenstunden von Vorarlberg über den Flachgau bis in den Norden Niederösterreichs. Ansonsten sind zeitweise dichte Wolken dabei und es wird etwas wärmer als heute mit 21 bis 28 Grad.
3: Das war das Journal um 5 mit Jürgen Pfaffinger. Das Journalteam meldet sich dann wieder mit dem Abendjournal um 18 Uhr. Wir freuen uns, wenn Sie auch dann wieder dabei sind.
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1: Im Studio André Glatzel. Bei der Kabinettsklausur kommende Woche sollen Wirtschaftswachstum und Beschäftigung im Zentrum stehen. Wie Bundeskanzler Merz der Bild am Sonntag sagte, müsse die Wirtschaft umfassend und schnell entlastet werden. Gerade auch Handwerk und Mittelstand. Mit Blick auf die zum Teil scharfe Kritik, nicht nur aus Wirtschaft und Opposition, sondern auch aus den eigenen Reihen, sagte er, man wisse, was richtig und gut ist für das Land, da lasse man sich nicht beirren. Die Kabinettsklausur startet am Dienstag. VW steht vor einer entscheidenden Woche. Der Vorstand soll auf mehreren Betriebsversammlungen Details zu den Sparplänen nennen. Mehr von Philipp Nitzig.
2: In einem firmeninternen Interview hat sich Konzernchef Blume schon vorab geäußert. Die Lage sei mehr als kritisch, sagte er. Der Konzern sei überdimensioniert. Es gäbe aber keine VW-Krise, sondern eine Krise der gesamten Automobilbranche. VW will weltweit 50.000 Stellen abbauen. Außerdem stehen die Werke in Emden, Zwickau, Hannover und Neckarsulm vor dem Aus. Noch ist da aber keine endgültige Entscheidung getroffen worden.
1: Die Bahngewerkschaft EVG fordert einen besseren Schutz fürs Zugpersonal vor Gewalt und droht mit Streiks. Sollte die Bundesregierung nicht wie versprochen bald ein Gesetz auf den Weg bringen, wird im Januar der Betrieb lahmgelegt, sagte Gewerkschaftschef Burkhardt. Hintergrund ist die tödliche Attacke auf einen Bahnmitarbeiter im Februar. Italien droht damit, keine Migranten mehr aus Deutschland zu übernehmen. Vizeregierungschef Salvini begründet das damit, dass deutsche Hilfsorganisationen im Mittelmeer Geflüchtete aufnehmen und sie dann nach Italien bringen. Solange das so bleibt, dürfe Deutschland keine illegalen Einwanderer nach Italien zurückschicken, so Salvini. Zwei Überraschungen bei den Sonntagsspielen im DFB-Pokal. St. Pauli stolpert gegen Rot-Weiß Essen. 0:2 verliert der Bundesliga-Absteiger gegen den Drittligisten. Und auch der zweite Absteiger Heidenheim patzt. Beim Regionalligisten Jeddelo 2 aus Niedersachsen gab es eine 2:5 Niederlage.
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3: Mit KI-Support. Wolkig ist es in der Nacht, meist bleibt es trocken. Nur zwischen Vorpommern und Uckermark kann mal ein kurzer Schauer runterkommen. Tagsüber zeigt sich dann oft die Sonne, im Südwesten ziehen zwischendurch mehr Wolken auf, dazu maximal 22 bis 28 Grad. Morgen wird es unbeständiger mit mehr Regen und später auch Schauern, höchstens bis 27 Grad.

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2: Sterne über dem Paradies oder einer Schlagerparty auf Mallorca, so bei uns. Das sind die Sommerferien in vollem Gange heute Nachmittag. Bei uns wird die Hitzewelle zur Hitwelle und ich freue mich, haben Sie eingeschaltet. Wieder mit dabei der König von Mallorca persönlich, der Jürgen Drews, wo sein Album dann auch noch ganz selbstbewusst 80 Jahre König von Mallorca getauft hat. Und damit landet er zurück auf Platz 20 und auf dem 19. wieder mit dabei. Die Maite Kelly, es geht doch, stellt sie fest, auf ihrem Album 24-7.

Wenn das Leben sie mal aus der Bahn wirft, ja, dann fängt sie sich wieder auf. Zweite Kelly. Und an was denken die Grubenthaler echt bei Mallorca? Natürlich an Schlagerparty. Da sind sie bestens aufgehoben. Also nicht mit Bierlaune, sondern mit Schlagerstimmung.

Lügen haben kurze Beine, heisst es auch. Und bei Ihnen gehen sie dafür direkt ins Ohr bei den Grubertaler. Und Portofino ist aktuell wieder sehr angesagt als Urlaubsdestination. Und davon profitieren natürlich auch die Calimeros mit ihrem entsprechenden Album Portofino. Damit sind sie auch mit dabei bei uns. Und zwar minus eins auf 17.

Calimeros haben sich die schönste Sternennacht gesichert auf Portofino. Also romantischer geht's kaum mehr. Und auf dem 16. wieder mit dabei das Best-of-Album Gold von Highway. Heimatliebe gibt alles mit ihrem Ländler-Tornado, geht aber nicht letzt zurück damit aufs 15. Minus 5 zurück aufs 14. geht der Gölä mit Urchig. Und auf dem 13. wieder mit dabei das Album Freude am Leben von Highway. Und die Freude, die ist hörbar gross.

0: Zum Wohl aufs Leben. Heiwe, geniessen euren Erfolg. Und Stubbe der Gang ist mit Hudi Gägeler wieder mit dabei auf dem 12. Und plus 2 aufs 11. geht's für die Genderbübe mit Freundschaft.
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0: Krise-Saison war heuer laut Bauernzeitung ganz speziell gewesen. Also wegen der Hitzewelle. Da sind sehr viele Sorten fast gleichzeitig gereift und entsprechend kurz war die Saison dann gewesen. Dafür mit äußerst schmackhaften Früchten und die gefürchteten Krise-Flüge, denen war es auch ein bisschen zu heiss gewesen. Ja, es hat eben alles seine Vor- und Nachteile. Auch unter dem Krisebaum, da kannst du den Schatten geniessen, aber holst du dafür vielleicht den einen oder anderen blauen Fleck. Und da sind Stubis mit ihren Erlebnissen jetzt unter dem Krisebaum. Das Album dazu, tun mit der Gang. Es ist plus 1, unsere Nummer 10.

Sogar Katz und Gückel machen sich da bei der Hitze gerne gemütlich unter dem Griesibaum. Und der, wo da jetzt am Wind hinterher rennt, das ist der Schlagertitan, der Howard Carpendale. Und das dann auch noch ohne Limit, zeitlos. Und mit zeitlos ist er dann auch gerade wieder aufs 9 zurückgeschnellt, da bei uns.

Ein Evergreen aus alten Zeiten. Die Tonlage hat sich ein bisschen nach unten verändert, aber die Stimme ist nach wie vor charismatisch. Und genau das ist es, was ihn ausmacht, der Howard Carpendale. Das gewisse Etwas, das haben auch Highway entdeckt für sich. Sie punkten, wie es der Name schon sagt, mit Heimatgefühl. Und das machen sie auch bei «Von den Bergen her», wo dann auch noch gerade einen mächtigen Sprung aufgemacht hat, vom 19. aufs 9.

So, was im Kopf habe, ist noch jedes von den Alben von Highway bei uns auf Platz 1 gelandet. Und beim nächsten wird es genauso der Fall sein. Tournee von Freundschaft. So heisst das neue Album dann, steht auch schon fest. Und ja, so manches von diesen Konzerten ist bereits schon ausverkauft. Bei Highway geht es eben rasant, da muss man pressieren. Aber auch bei den Rauschbüblen. Ihren Auftritt im Hallerstadion am 20. November 2027 in Zürich ist jetzt schon mal offiziell ausverkauft. Und ich meine damit wirklich 2027. Nicht der November, nein, sondern im November nächstes Jahr. Unglaublich, sie haben eine riesen Wandlung durchgemacht, die Rauschbüblen. Tönen jetzt auch schon ein bisschen anders als noch zu Anfangszeiten. Auch anders als da auf Zusammenstehen, wo aber nach wie vor gefragt ist, wie letzte Woche und diese Woche auf Platz

Genau so, mit Ausrufezeichen. So tönt es hier bei den Rauschbüblen. Und genau so, selbstbewusst, kommt als Schweizer Örgli-Quartett Genderbübel als nächster her mit einem «Geite schon». Für ihre Dankbarkeit, das Album dazu, geht es diese Woche +2 auf 6.

Fifeli, ruhig einmal Grazi lassen. Die Genderbüben wissen, wie man das Leben geniesst. Und auch der Traufer hat es voll im Griff. Diese Woche einmal fast für sein Heuboden geht es ein bisschen retour. -3 aufs Fifi.

wo die Raufe drin steckt, darf gerne auch dazu mitgeschunkelt werden. Darf man bei den Amigos auch, wobei einem bei ihnen, glaube ich, sehr zum Mitklatschen zumut ist, Amix. Auch wenn es um eine von den angeblich schönsten Herrscherinnen, die es je gegeben hat, geht. So schön, dass sich sogar der römische Kaiser Julius Caesar damals in sie verliebt hat, in die Kleopatra. Und ihr habt die Amigos da jetzt ihres aktuellen Album gewidmet. Das ist -3 auf Platz 4 gelandet.

Bei so viel Schönheit wird auch der Amigos ganz schwindlig. Hat Cleopatra und auch die Freundin von der Stubeter Gang ist schön. Und zwar auf dem Album Stubeter Gang, diese Woche zu finden, plus zwei auf dem 3.

Hauptsache, meine Freundin, die ist schön. Und das ist sie definitiv da bei der Stubi. Und wenn ich mir so anschaue, welche Position Singles von der ABBA während ihrer Karriere einmal so angelegt haben, zwischen 1974 und 1982, das war ja so ihren Karrierehöhepunkt gewesen. Und da hat es nur gerade einen kleinen Ausreißer gegeben mit Happy New Year. Sonst sind alle ihre Singles bei uns in der Schweiz Minimum in Top 10 gelandet. Und darum ist es auch kein Wunder, dass ihr Album ABBA Gold einen riesen Erfolg gehabt hat. Und nach wie vor hat. Bis heute. Und sie sind auch heute wieder mit dabei. Plus eins auf dem zwei. ABBA. Mit ABBA Gold.

0: Knowing me, knowing you, mit der ABBA. So wie ich es herausgefunden habe, ist das 1977 das erste Mal in der Hitparade auftaucht. Und es war das erste Mal, dass sich ABBA mit Training befasst hat, also um ein ernsteres Thema. Heute wird der Song von den Kritikerinnen und Kritikern als einer von ihren besten Hits genannt und ist darum auch berechtigterweise ein Bestandteil für ein Best-of-Album Gold.
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0: Platz 10, Tunnel mit der Gang, Verstuben der Gang. Platz 9, Zeitlos von Howard Carpendale.

Platz 7, zusammenstehen mit der Rauschbübel. Platz 6, Dankbarkeit mit dem Schweizer Örgeli-Quartett Genderbübel.

Und auf Platz 1, ja, da machen wir Ferien. Ja, wenn es ums Ferienmachen geht, um Strand und Sonne, dann haben sich ja eigentlich die Calimeros für sich reserviert, das Thema, oder? Aber bei den Schlagerpiloten passt es auch ganz gut. Da wird der Sommer unendlich. Und zwei Tickets haben sie sich auch schon für ihre Traumdestination reserviert. Destination Laguna Blue samt Sterne über dem Paradies.

0: So rein von der Outfit her könnten sie sich glatt zu Captain Cook und seinen singenden Saxophon dazugesellen. Auch die treten einmal in einer schicken Uniform auf, allerdings sehr so als Kapitän auf einem Kreuzfahrtschiff, während den Schlagerpiloten in die Luft gehen. Und bei uns ganz neu, direkt auf Platz 1, mit Laguna Blue, Sterne über dem Paradies. Von Mallorca über Ägypten.
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